0: von Bord gebracht und in ihre Herkunftsländer ausgeflogen werden. Aus Barcelona, Julia Macher.
1: Die MV Hondius legt nicht direkt am Kai an, sondern ankert im Hafenbecken von Granadilla im Südosten Teneriffas. Und von dort werden die 86 Passagiere und ein Teil der Crew nach einer gründlichen Untersuchung dann in Beibooten an Land gebracht. Am Hafen werden sie dann in speziell ausgestatteten Militärfahrzeugen zum 10 Minuten entfernten Flughafen gefahren, wo bereits von den jeweiligen Herkunftsländern gecharterte Flugzeuge und Militärmaschinen bereitstehen. Während der gesamten Transportzeit werde es zu keinem Zeitpunkt zu Kontakt mit der Inselbevölkerung kommen. Das hat die spanische Regierung gestern mehrfach betont.
0: Russlands Staatschef Putin hat sich zu einem möglichen Ende des Ukraine-Kriegs geäußert. Nach der traditionellen Militärparade zum Gedenken an das Ende des Zweiten Weltkriegs in Moskau sagte er, er denke, der Konflikt neige sich dem Ende zu. Scharfe Kritik übte der Kreml-Chef an der Unterstützung westlicher Länder für die Ukraine. Als Vermittler zwischen Russland und der EU brachte Putin den ehemaligen deutschen Bundeskanzler Schröder ins Gespräch. Unterdessen warfen Russland und die Ukraine einander vor, gegen die seit Freitagabend geltende Waffenruhe zu verstoßen. Ungarns neuer Regierungschef Modior hat sich nach seiner Vereidigung in einer Ansprache vor dem Parlament an die Bürger gewandt. Gemeinsam werde man Ungarn wieder aufbauen, so Modior. Der 45-Jährige prangerte Korruption unter seinem Vorgänger Orban an und will eine unabhängige Behörde schaffen, die veruntreute Gelder zurückholen soll. Bundestagspräsidentin Klöckner und ihr Stellvertreter Nuripur wollen ein mehrere hundert Millionen Euro teures Neubauprojekt des Bundestags stoppen. Die Bundestagsverwaltung bestätigte einen entsprechenden Bericht des Magazins Spiegel. Damit sollen mindestens 600 Millionen Euro an reinen Baukosten gespart werden. Dem Spiegel sagte Klöckner, bei knappen Kassen dürften keine teuren Erweiterungen des Parlaments vorangetrieben werden, die nicht zwingend gebraucht würden. Über die Empfehlung der beiden Politiker soll Ende Mai eine Kommission entscheiden. Das Wetter in Deutschland. In der Nacht ist es meist trocken, bei Tiefstwerten von 11 bis 3 Grad. Am Tage dann im Osten und Südosten heiter, über den Mittelgebirgen und im Norden, später vor allem auch im Südwesten Schauer oder Gewitter, 18 bis 26 Grad. Es ist 2.03 Uhr.
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1: Um 3 Uhr mit Olaf Knapp. In den frühen Morgenstunden soll die MV Hondius unter hohen Sicherheitsvorkehrungen vor Teneriffa ankern. An Bord des niederländischen Kreuzfahrtschiffs war das Hunter-Virus ausgebrochen. Aus Barcelona Julia Macher.
2: Die MV Hondius legt nicht direkt am Kai an, sondern ankert im Hafenbecken von Granadilla im Südosten Teneriffas. Und von dort werden die 86 Passagiere und ein Teil der Crew nach einer gründlichen Untersuchung dann in Beibooten an Land gebracht. Am Hafen werden sie dann in speziell ausgestatteten Militärfahrzeugen zum 10 Minuten entfernten Flughafen gefahren, wo bereits von den jeweiligen Herkunftsländern gecharterte Flugzeuge und Militärmaschinen bereitstehen. Während der gesamten Transportzeit werde es zu keinem Zeitpunkt zu Kontakt mit der Inselbevölkerung kommen. Das hat die spanische Regierung gestern mehrfach betont.
1: Bundesfinanzminister Klingbeil hat indirekt eingeräumt, dass es in der schwarz-roten Koalition zuletzt Unmut gab. Die letzten Wochen seien nicht gut gewesen, sagte der SPD-Chef in Kanada vor seiner Rückreise nach Berlin. Es gehe jetzt darum, miteinander die großen Dinge im Land wieder hinzubekommen. In der Bundesregierung hatte es zuletzt Streit über wichtige Reformprojekte gegeben. Erschwerend hinzu kommen die schlechte Wirtschaftslage sowie schwache Umfragewerte. Die Kassenärzte erwarten wegen der geplanten Einsparungen im Gesundheitswesen im kommenden Jahr deutlich weniger Behandlungen in den Praxen. Nach Berechnungen der kassenärztlichen Vereinigungen wären durch den geplanten Sparkurs rund 46 Millionen Behandlungsfälle nicht finanziert. Das Sparpaket für das Gesundheitswesen muss noch durch Bundestag und Bundesrat. In der Fußball-Bundesliga hat der VfL Wolfsburg gegen Bayern München verloren. Die Niedersachsen unterlagen dem deutschen Meister mit 0:1. Aus der Sportredaktion Jörg Tegelhütte.
3: Nach ausgeglichener erster Hälfte, in der Kane für die Bayern einen Elfmeter verschoss, geriet der VfL nach dem Wechsel durch das Tor von Ulisse auf die Verliererstraße, bleibt aber als 16. auf dem Relegationsrang. Am letzten Spieltag müssen die Wolfsburger nun beim punktgleichen vorletzten St. Pauli antreten. Die Hamburger unterlagen in Leipzig mit 1:2. Durch die Wolfsburger Niederlage haben Bremen trotz eines 0:1 in Hoffenheim und Köln den Klassenerhalt geschafft. Nach Bayern und Dortmund ist Leipzig sicher für die Champions League qualifiziert. Gute Chancen hat auch Stuttgart als Vierter nach einem 3:1 Erfolg gegen Leverkusen. Augsburg gewann gegen Mönchengladbach ebenfalls mit 3:1.
1: Das Wetter in Deutschland. Am Tage im Osten und Südosten heiter, über den Mittelgebirgen und im Norden, später vor allem auch im Südwesten. Schauer oder Gewitter bei 18 bis 26 Grad, im Norden kühler. Montag dann örtlich etwas Regen. Im Süden Gewitter bei 10 bis maximal 20 Grad. Es ist 3:03 Uhr.
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1: Um 4 Uhr mit Olaf Knapp. Auf der spanischen Kanareninsel Teneriffa wird die Ankunft der MV Hondius erwartet. An Bord des niederländischen Kreuzfahrtschiffs war das Hunter-Virus ausgebrochen. Katrin Schirwagen erklärt, wie die Behörden nun vorgehen.
2: Zunächst werden alle Passagiere und Besatzungsmitglieder an Bord auf Krankheitssymptome getestet. Erst dann werden sie an Land gebracht, in versiegelten und bewachten Fahrzeugen auf direktem Weg zum Flughafen. Dort warten dann schon Evakuierungsflugzeuge. Überwacht wird die Aktion von WHO-Chef Tedros. Er beruhigte die besorgten Menschen auf Teneriffa. Das Hunter-Virus sei nicht mit Corona vergleichbar. Das Risiko, sich anzustecken, sei gering.
1: Die Kassenärzte erwarten wegen der geplanten Einsparungen im Gesundheitswesen im kommenden Jahr deutlich weniger Behandlungen in den Praxen. Nach Berechnungen der kassenärztlichen Vereinigungen wären durch den geplanten Sparkurs rund 46 Millionen Behandlungsfälle nicht finanziert. Das Bundeskabinett hatte Ende April ein Sparpaket für das Gesundheitswesen auf den Weg gebracht, das noch durch Bundestag und Bundesrat muss. Unter dem Motto »Stärker mit uns« beginnt am Vormittag der viertägige DGB-Bundeskongress in Berlin. 400 Delegierte aus den 8 Mitgliedsgewerkschaften beraten über den künftigen Kurs ihrer Dachorganisation. Im Verlauf des Kongresses werden auch Kanzler Merz, Arbeitsministerin Baas und Finanzminister Klingbeil zu den Teilnehmern sprechen. Der DGB kritisiert die Bundesregierung unter anderem wegen einer geplanten Reform des Arbeitszeitgesetzes. Dadurch soll es möglich werden, dass Beschäftigte täglich mehr als regelhaft 8 Stunden arbeiten. In der Fußball-Bundesliga hat der VfL Wolfsburg gegen Bayern München verloren. Die Niedersachsen unterlagen dem deutschen Meister mit 0:1. Aus der Sportredaktion Jörg Tegelhütter.
3: Nach ausgeglichener erster Hälfte, in der Kane für die Bayern einen Elfmeter verschoss, geriet der VfL nach dem Wechsel durch das Tor von Ulisse auf die Verliererstraße, bleibt aber als 16. auf dem Relegationsrang. Am letzten Spieltag müssen die Wolfsburger nun beim punktgleichen vorletzten St. Pauli antreten. Die Hamburger unterlagen in Leipzig mit 1:2. Durch die Wolfsburger Niederlage haben Bremen trotz eines 0:1 in Hoffenheim und Köln den Klassenerhalt geschafft. Nach Bayern und Dortmund ist Leipzig sicher für die Champions League qualifiziert. Gute Chancen hat auch Stuttgart als 4. nach einem 3:1 Erfolg gegen Leverkusen. Augsburg gewann gegen Mönchengladbach ebenfalls mit 3:1.
1: Und das Wetter in Deutschland. Am Tage im Osten und Südosten heiter, über den Mittelgebirgen und im Norden, später vor allem auch im Südwesten Schauer und Gewitter. 18 bis maximal 26 Grad, im Norden bleibt es etwas kühler. Es ist gleich 4.03 Uhr.
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1: Um 5 Uhr mit Olaf Knapp. Auf der spanischen Kanareninsel Teneriffa wird die Ankunft der MV Hondius am Morgen erwartet. Auf dem niederländischen Kreuzfahrtschiff war das Hunter-Virus ausgebrochen. Aus Barcelona Julia Macher.
2: Die MV Hondius legt nicht direkt am Kai an, sondern ankert im Hafenbecken von Granadilla im Südosten Teneriffas. Und von dort werden die 86 Passagiere und ein Teil der Crew nach einer gründlichen Untersuchung dann in Beibooten an Land gebracht. Am Hafen werden sie dann in speziell ausgestatteten Militärfahrzeugen zum 10 Minuten entfernten Flughafen gefahren, wo bereits von den jeweiligen Herkunftsländern gecharterte Flugzeuge und Militärmaschinen bereitstehen. Während der gesamten Transportzeit werde es zu keinem Zeitpunkt zu Kontakt mit der Inselbevölkerung kommen. Das hat die spanische Regierung gestern mehrfach betont.
1: Russlands Staatschef Putin hat sich zu einem möglichen Ende des Ukraine-Kriegs geäußert. Nach der traditionellen Militärparade zum Gedenken an das Ende des Zweiten Weltkriegs in Moskau sagte er, er denke, der Konflikt neige sich dem Ende zu. Scharfe Kritik übte der Kreml-Chef an der Unterstützung westlicher Länder für die Ukraine. Unterdessen warfen Russland und die Ukraine einander gegenseitig vor, gegen die seit Freitagabend geltende Waffenruhe zu verstoßen. Ungarns neuer Regierungschef Madjar hat sich nach seiner Vereidigung in einer Ansprache vor dem Parlament an die Bürger gewandt. Gemeinsam werde man Ungarn wieder aufbauen, so Madjar. Der 45-Jährige prangerte Korruption unter seinem Vorgänger Orbán an und will eine unabhängige Behörde schaffen, die veruntreute Gelder zurückholen soll. In der Fußball-Bundesliga hat der VfL Wolfsburg gegen Bayern München verloren. Die Niedersachsen unterlagen dem deutschen Meister mit 0:1. Aus der Sportredaktion Jörg Tegelhütte.
3: Nach ausgeglichener erster Hälfte, in der Kane für die Bayern einen Elfmeter verschoss, geriet der VfL nach dem Wechsel durch das Tor von Ulisse auf die Verliererstraße, bleibt aber als 16. auf dem Relegationsrang. Am letzten Spieltag müssen die Wolfsburger nun beim punktgleichen vorletzten St. Pauli antreten. Die Hamburger unterlagen in Leipzig mit 1:2. Durch die Wolfsburger Niederlage haben Bremen trotz eines 0:1 in Hoffenheim und Köln den Klassenerhalt geschafft. Nach Bayern und Dortmund ist Leipzig sicher für die Champions League qualifiziert. Gute Chancen hat auch Stuttgart als Vierter nach einem 3:1 Erfolg gegen Leverkusen. Augsburg gewann gegen Mönchengladbach ebenfalls mit 3:1.
1: Das waren die Nachrichten. Das Wetter in Deutschland. Am Tage im Osten und Südosten heiter, über den Mittelgebirgen und im Norden, später vor allem auch im Südwesten Schauer oder Gewitter, 18 bis maximal 26 Grad, im Norden etwas kühler. Am Montag dann örtlich etwas Regen, im Süden Gewitter bei 10 bis maximal 20 Grad. Es ist 5.03 Uhr.
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1: Um 6 Uhr mit Mirko Jugelt. Nach dem tödlichen Hantavirus-Ausbruch wird das betroffene Kreuzfahrtschiff heute auf der Kanareninsel Teneriffa erwartet. Von dort aus sollen die rund 150 Menschen an Bord in ihre Heimatländer ausgeflogen werden. Der Chef der Weltgesundheitsorganisation Tedros Adhanom Ghebreyesus schrieb, die Menschen würden in versiegelten Fahrzeugen über einen vollständig abgesperrten Korridor eskortiert und direkt in ihre Herkunftsländer zurückgeführt. Nach den jüngsten Angaben der WHO gibt es 6 bestätigte Hantavirus-Fälle und 2 Verdachtsfälle. 3 dieser 8 Personen sind gestorben. Die Landkreise verlangen eine Anschlusslösung für den Ende Juni auslaufenden Tankrabatt. Der Präsident des Deutschen Landkreistags, Achim Brötel, sagte der Neuen Osnabrücker Zeitung, nach einem baldigen Absinken der Energiepreise sehe es nicht aus. Deshalb müsse die Regierung schon jetzt überlegen, wie die Menschen auch im Sommer und womöglich darüber hinaus entlastet werden könnten. Der Tankrabatt von 17 Cent pro Liter gilt bis Ende Juni. Die Pläne für eine Anpassung der staatlichen Lebensmittelreserve für den Notfall werden aus der Wissenschaft begrüßt. Bundeslandwirtschaftsminister Alois Rainer hatte vor kurzem bekannt gegeben, für den Notfall neben den klassischen Reserven wie Reis auch fertige Konserven einzulagern. Der Risikoforscher von der TU Bergakademie Freiberg, Markus Wiens, sagte dem MDR, Schwachstelle des bisherigen Systems sei, dass die Notfallreserven nicht direkt gegessen werden könnten. Die Versorgung mit Lebensmitteln sei nicht an die Komplexität heutiger Krisen und Lieferketten angepasst. In 5 sächsischen Städten wird heute ein neuer Oberbürgermeister gewählt. In Görlitz will Octavian Ursu sein Amt verteidigen. Seine Herausforderer sind der AfD-Landtagsabgeordnete Sebastian Wippel, Sabine Christian von der Linken und der parteilose Kandidat Hagen Jeschke. Auch in Döbeln kandidiert erneut der Amtsinhaber Sven Liebhauser von der CDU. Außerdem wird in Dippoldiswalde, Werder im Landkreis Zwickau und Auerbad Schlema im Erzgebirgskreis gewählt. In Thüringen wird in der Stadt Amt Kreuzburg im Wartburgkreis über den hauptamtlichen Bürgermeister entschieden. In der Fußball-Bundesliga hat Meister Bayern München in Wolfsburg 1:0 gewonnen. Wolfsburg bleibt damit auf dem Relegationsplatz. Im Abendspiel der zweiten Bundesliga gewann Nürnberg gegen Schalke mit 3:0. Das waren die Nachrichten. Das Wetter mit den aktuellen Temperaturen. Brocken sonnig 6 Grad, Dresden sonnig 9, Eisenach leicht bewölkt 6, Erfurt heiter 6, Fichtelberg sonnig 6 Grad, Gera heiter 6, Görlitz Nebel 5 Grad, Halle heiter 8, Leipzig heiter 7, Magdeburg sonnig 5 und Meiningen wolkig 9 Grad. Sonnenaufgang in Halle war heute 5.27 Uhr, Sonnenuntergang ist 20.49 Uhr. Heute nach Auflösung einzelner Nebelfelder zunächst viel Sonne, später immer mehr Quellwolken, stellenweise Schauer, Höchstwerte 18 bis 23 Grad. Morgen stark bewölkt, zeitweise Regen, über Sachsen auch Gewitter, Höchstwerte 10 bis 16, in der Oberlausitz bis 19 Grad. Am Dienstag wechselhaft mit Schauern, in Hochlagen auch mit Schnee, deutlich kühler. MDR Verkehrsdienst, A4 Frankfurt Richtung Dresden zwischen Gera und Gera-Leumnitz, Behinderungen nach einem Unfall. Vorsicht auf der A14 Richtung Dresden zwischen Könnern und Löbe-Jün, liegt ein totes Reh auf der rechten Fahrspur. Und A38 Richtung Göttingen zwischen Eisleben und Altstädt, Behinderungen nach einem Unfall. Vorsicht, hier liegen Fahrzeugteile auf der Fahrbahn. Soweit der Verkehrsdienst, 6.04 Uhr.
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1: Sonntag Rogate. Und Johann Sebastian Bach hat für diesen Sonntag 1725 in Leipzig die Kantate »Bisher habt ihr nichts gebeten« in meinem Namen komponiert.

0: So beginnt diese Kantate und wie schon in der Vorwoche hat Johann Sebastian Bach hier wieder ein Libretto der Christiane Marianne von Ziegler vertont, also jener Leipziger Dichterin, die in dieser Zeit einen stadtbekannten Literatursalon veranstaltet hat. Sie war Tochter des inzwischen inhaftierten ehemaligen Bürgermeisters Romanus und sie wurde von Johann Christoph Gottsched gefördert. Michael, was wissen wir denn allgemein eigentlich über die literarischen Qualitäten der Zieglerin?
1: Ja, Bernhard, ich glaube, das Stichwort ist Vielseitigkeit. Also die Zieglerin hat in den 1720er Jahren erstmal offenbar relativ viel gedichtet und wir kriegen einen Querschnitt dieses Schaffens in ihren beiden Gedichtbänden, die sie veröffentlicht hat, 1728, 1729, Versuche in gebundener Schreibart. Und da reichten die Inhalte von abgedruckten, gereimten Kondolenzschreiben über Scherzgedanken bis hin zu, und das vor allem, Kantaten, Kantaten, Kantaten. Und zwar nicht nur geistliche, sondern auch weltliche Sachen. Und es gibt zum Beispiel auch ein sehr schönes Beispiel von der Zieglerin, eine Kantata zu einer Gartenmusik. 1729 in diesem zweiten Teil der Versuche in gebundener Schreibart veröffentlicht. Wir haben nur den Text, leider nicht die Vertonung, aber es scheint losgegangen zu sein mit einer Ouvertüre und das erste Rezitativ lautet dann: Ach, was waren das für schöne Töne? War's Bach, Telemann oder Händel?
0: Oh.
1: Also sie spielt so richtig mit dem Publikum, muss man sagen. Und ich glaube ganz sicher, dass diese Gartenmusik bestimmt eine war in einem der berühmten Kaffeegärten hier in Leipzig, vielleicht in Zimmermanns Kaffeegarten. Mein Eindruck ist immer, das könnte sogar mit dem Bachschen Kollegium Musicum zu tun haben. Das ging vielleicht los mit der H-Moll-Ouvertüre. Und dann ist das erste Rezitativ, dass sie da sagt, oh, reizungsvoller Klang. War es Bach, Telemann oder Händel? Also sie geht da wirklich ganz kreativ damit um. Also kurzum, breites Spektrum an gedichteten Worten von ihr und alles sehr gekonnt. Also das war wirklich keineswegs eine Dame der feineren Gesellschaft, die mal eben so nebenbei sich in gereimten Versen probiert, sondern wirklich eine geübte, raffiniert dichtende Poetin.
0: Und Johann Sebastian Bach hat insgesamt 9 Libretti von ihr vertont. Das ist ja auch schon eine ganze Menge. Und man muss sagen, sie ist auch die Dichterin, die wir überhaupt namentlich kennen in Leipzig, bis auf Picander vielleicht von dem abgesehen.
1: Ja. Genau. Und sie galt deswegen, weil sie eben eine dichtende Frau war, die auch namentlich zu ihren Dichtungen stand. Ja. Sie galt als ein weibliches Weltwunder dafür. Also sie wurde wirklich hofiert. Ihre Verse waren geschätzt. Tatsächlich ist es aber so, zu dem Zeitpunkt, als sie aktiv war, hatte es schon eine gewisse Tradition in Leipzig, dass es solche dichtende Frauenzimmer gab. Als ich meine Dissertation geschrieben habe über das Opernhaus hier in Leipzig, habe ich herausgefunden, dass es also eine Generation vor der Zieglerin 2 sich ziemlich intensiv als Dichterin produzierende Frauen gab. Das eine war die Pfitzerin und das andere war die Pflaumin. Also Frau Pfitzer und Frau Pflaume. Die Frau Pflaume war einfach die Frau eines Universitätsprofessors und die Pfitzerin war die Tochter eines relativ wohlhabenden Leipziger Handelsmannes. Und die Pfitzerin hat tatsächlich schon um 1710 Kantatentexte gemacht für den damaligen Neukirchenmusikdirektor Melcher Hoffmann. Also mit anderen Worten, es ist relativ zeitig hier in Leipzig losgegangen, dass es auch so einen Zirkel gelehrter Frauen gab, die dann die Chance hatten, ihre Texte einem breiten Publikum durch das Medium der Musik zugänglich zu machen. In der Kirche und im Kaffeehaus.
0: Kommen wir mal auf die konkrete Kantate. Bisher habt ihr nichts gebeten in meinem Namen zum Sonntag Rogate. Im Grunde wieder so ein ganz typisches Libretto für Christiane Marianne von Ziegler mit 2 Bibelzitaten aus dem Sonntagsevangelium, die da ganz zentral auftreten. Kannst du diese beiden Zitate mal ein bisschen genauer einordnen?
1: Ja, also wie immer bei der Zieglerin, sie hält sich sehr eng an den vorgegebenen Evangeliumstext für den jeweiligen Sonntag. Und damals hat man ja in der Zeit nach Ostern Evangeliumstexte aus diesen Abschiedsreden Jesu gelesen. Und an diesen Texten arbeitet sie sich ab. Und in unserer Kantate kommt eben gleich zu Beginn ein Zitat, in dem Fall also Johannes 16, Vers 24. Bisher habt ihr nichts gebeten in meinem Namen, also ein starker Vorwurf an die Jünger. Und dann in der Mitte der Kantate ein eher tröstliches Zitat, was ein paar Verse weiter hinten steht da in Johannes 16. in der Welt habt ihr Angst, aber seid getrost, ich habe die Welt überwunden.
0: Also wieder erst die Ermahnung, dann die Tröstung?
1: Genau, ja, wir haben wieder so einen typischen Weg in den erbaulichen Bach-Kantaten. Am Anfang steht erstmal ein schockierender Befund, inklusive Ermahnung, und hinten raus kommt dann der Trost. Ja, wir wollen ja irgendwie mit freudigen Gedanken aus der Kirche gehen.
0: Und welche Texte werden jetzt von Christiane Marianne von Ziegeler dazwischen gruppiert? Welche poetischen Texte?
1: Na, sie tritt im Grunde genommen in einen Dialog mit diesen beiden Texten. Also es geht los eben mit dieser Ermahnung zum Gebet aus Johannes 16. Und sie antwortet darauf in einem Rezitativ: O Wort, das Geist und Seel erschreckt, ihr Menschen, merkt den Zuruf, was dahinter steckt. Ihr habt Gesetz und Evangelium vorsätzlich übertreten, und diesfalls möcht ihr ungesäumt in Buß und Andacht beten. So, also das ist die Aufforderung im Rezitativ. Und jetzt ist natürlich nichts logischer, als dass man eben wirklich in der folgenden Arie praktisch betet. Und dieser Arientext ist dann das Gebet: Vergib, o Vater, unsere Schuld und habe noch mit uns Geduld, wenn wir in Andacht beten und sagen, Herr, auf dein Geheiß, ach, rede nicht mehr sprichwortweis, toller Reim, hilf uns vielmehr vertreten. Mhm. Und sowohl Rezitativ als auch Arie werden beide vom Alt vorgetragen. Also das ist eine wirklich in sich ganz schlüssige Szene. Und wenn das vorbei ist, beginnt im Grunde der zweite Teil der Kantate. Jetzt kommt der Trost, und deswegen heißt es dann eben in dem folgenden Rezitativ: Wenn unsere Schuld bis an den Himmel steigt, du siehst und kennest ja mein Herz, das nichts vor dir verschweigt, drum suche mich zu trösten. Und jetzt darf Jesus wieder reden, indem dieses zweite

das zweite Bibelzitat, wo es um den Trost geht, eher das Liebliche ist. Tatsächlich verhält sich es musikalisch fast andersrum. Also in dem eröffnenden Jesuswort, begleitet von drei Oboen, entsteht natürlich erstmal ein ganz tragender Klang. Wir haben einen sehr polyphonen Satz. Und die Worte von Jesu klingen in Bachs Vertonung weit weniger scharf, als man sie vorlesen würde. Und dennoch in einer Art Mischung aus Arie und Arioso. Man kann das gar nicht richtig fassen, was das ist, aber es ist sehr gesanglich. Haben wir eine starke Fokussierung auf das Wort. Mehrfach wird dieser Bibelvers wiederholt. Und das alles eben durch Bachs Polyphonie im Grunde als eine sanfte, aber bestimmte Ermahnung hingestellt.

Und im zweiten Zitat, da haben wir insofern das Gegenteil. Der erste Teil, in der Welt habt ihr Angst, ist auch wieder so eine Art Zwitter zwischen Arie und Arioso, diesmal nur begleitet vom Generalbass, spielt Chromatik eine riesengroße Rolle. Also die Angst ist immer verbunden mit Melismen in absteigenden Halbtonschritten. Und das ist immer der Code für Trauer, für Schmerz und in dem Fall natürlich auch für Angst. Aber im zweiten Teil, aber seid getrost, ich habe die Welt überwunden, da werden die Melismen gesanglicher und die Chromatik weicht mehr und mehr einer Harmonie. Und das ist natürlich eine wunderbare Darstellung des Textes.

0: Und dann gibt es noch zwei, ich finde, doch sehr gewichtige Arien, die auch beide eine gewisse Länge haben und beide von großer Ruhe geprägt sind. So ist zumindest mein Eindruck. Einmal sind die Oboen dran und einmal sind die Streicher dran. Und das Wort Geduld, das spielt ja vor allem in der ersten Arie eine große Rolle. Und das hat Bach offenbar zu einer ganz besonderen, geduldvollen Komposition inspiriert.
1: Genau, also die zieht sich. Ja, also der Alt wird begleitet von zwei Oboe da Caccia. Das ist schon erstmal ein ganz elegischer Sound, der da entsteht. Seufzerfiguren spielen eine große Rolle und es ist eine Meditation eigentlich des Altisten, der mit sich ins Gebet geht und seinen Vater, also Gott, anspricht und Erbauung sich erhofft und die ganz hörbar auch bekommt.

0: Und in der zweiten Arie, das ist dann eine Tenorarie, da haben wir sogar wieder mal eine Sizilianer oder man könnte auch sagen eine Pastorale. Kennen wir noch aus der Hirtenkantate.
1: Ja, ich wollte es gerade sagen. Also ich meine, der Text sagt uns nichts von Hirten. Also es heißt ja hier, ich will leiden, ich will schweigen, Jesus wird mir Hilf erzeigen, denn er tröst mich nach dem Schmerz, weicht ihr Sorgen, Trauer, Klagen, denn warum sollte ich verzagen? Fasse dich betrübtes Herz. Und was Bach macht, ist aus meiner Sicht, teile ich völlig deine Einschätzung, wieder eine Hymne an den Hirten. Es ist wirklich auskomponierter Trost im 12-Achtel-Takt. Und hier geht es darum, ein unter die Haut gehendes, schönes Loblied auf Jesus, unseren Hirten, zu singen.

0: Und dann muss ich noch ein Wort zum Schlusschoral verlieren, denn als ich den Text gelesen habe, da dachte ich, da müssen wir unbedingt drüber sprechen. Da steht, so mich Jesus liebet, ist mir aller Schmerz über Honigsüße, 1000 Zuckerküsse drücket er ans Herz. Also, ist das jugendfrei?
1: Ich denke schon, weil die Verse hat ja nicht Bach und auch nicht die Zieglerin erfunden, sondern die Zieglerin hat sich hier geliehen, eine Strophe aus dem Choral »Selig ist die Seele« von Heinrich Müller, 1659. Heinrich Müller, seines Zeichens Theologieprofessor in Rostock, Pfarrer an der Marienkirche, zuletzt Superintendent dort, also das geht schon durch, würde ich sagen.
0: Aber und klingt ein bisschen nach Oper.
1: Natürlich, klar. Und

0: finde es interessant, dass du jetzt auf diese Zuckerküsse so stehst. Wenn ich mich jetzt recht entsinne, kommt das Wort Zuckerküsse ein einziges Mal noch vor in Bachs Kantatenwerk, und zwar im Weltlichen. Insofern bist du mit Oper gar nicht so daneben. Und zwar in der berühmten Jagdkantate gibt es ein Rezitativ, wo der Endymion die Diana, also die Göttin der Jagd, fragt, ob sie sich nicht erinnern kann, dass er ihr mal, als sie schlief, einen Zuckerkuss gegeben hat. Und ich meine, vielleicht ist das ja sogar auch eine ganz gute Überleitung zu einem Schlusswort zu dieser Kantate. Eigentlich ist es so eine Art Zuckerbrot- und Peitsche-Kantate. Am Anfang wird erstmal die Peitsche rausgeholt und am Ende Zucker. Also wir gehen alle erbaut aus der Kirche raus.
1: Und jetzt hören wir diese Zuckerkantate. Bisher habt ihr nichts gebeten in meinem Namen. Werkverzeichnis Nummer 87 von Johann Sebastian Bach. Und zwar in der Aufnahme mit dem Bach-Kollegium Japan unter Masaki Suzuki. Die Solisten sind Robin Blaze, Countertenor, Makoto Sakurada, Tenor und Peter Koi, Bass.

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2: Um 7 Uhr mit Mirko Jugelt. Nach dem tödlichen Hunter-Virus-Ausbruch ist das betroffene Kreuzfahrtschiff vor der Kanareninsel Teneriffa angekommen. Von dort aus sollen die rund 150 Menschen an Bord in ihre Heimatländer ausgeflogen werden. Der Chef der Weltgesundheitsorganisation Tedros Ghebreyesus schrieb, die Menschen würden in versiegelten Fahrzeugen über einen vollständig abgesperrten Korridor eskortiert und direkt in ihre Herkunftsländer zurückgeführt. Nach den jüngsten Angaben der WHO gibt es 6 bestätigte Hantavirus-Fälle und 2 Verdachtsfälle. 3 dieser 8 Personen sind gestorben. Die Landkreise verlangen eine Anschlusslösung für den Ende Juni auslaufenden Tankrabatt. Der Präsident des Deutschen Landkreistags, Achim Brötel, sagte der Neuen Osnabrücker Zeitung, nach einem baldigen Absinken der Energiepreise sehe es nicht aus. Deshalb müsse die Regierung schon jetzt überlegen, wie die Menschen auch im Sommer und womöglich darüber hinaus entlastet werden könnten. Der Tankrabatt von 17 Cent pro Liter gilt bis Ende Juni. Die Pläne für eine Anpassung der staatlichen Lebensmittelreserve für den Notfall werden aus der Wissenschaft begrüßt. Bundeslandwirtschaftsminister Alois Rainer hatte vor kurzem bekannt gegeben, für den Notfall neben den klassischen Reserven wie Reis auch fertige Konserven einzulagern. Die Risikoforscher von der TU Bergakademie Freiburg, Markus Wien, sagte dem MDR, Schwachstelle des bisherigen Systems sei, dass die Notfallreserven nicht direkt gegessen werden könnten. Die Versorgung mit Lebensmitteln sei nicht an die Komplexität heutiger Krisen und Lieferketten angepasst. In 5 sächsischen Städten wird heute ein neuer Oberbürgermeister gewählt. In Görlitz will Octavian Ursu sein Amt verteidigen. Seine Herausforderer sind der AfD-Landtagsabgeordnete Sebastian Wippel, Sabine Christian von der Linken und der parteilose Kandidat Hagen Jeschke. Auch in Döbeln kandidiert erneut der Amtsinhaber Sven Liebhauser von der CDU. Außerdem wird in Dippoldiswalde, Werdau im Landkreis Zwickau und Auerbad Schlema im Erzgebirgskreis gewählt. In Thüringen wird in der Stadt Amt Kreuzburg im Wartburgkreis über den hauptamtlichen Bürgermeister entschieden. In der Fußball-Bundesliga hat Meister Bayern München in Wolfsburg 1:0 gewonnen. Wolfsburg bleibt damit auf dem Relegationsplatz. Im Abendspiel der zweiten Bundesliga gewann Nürnberg gegen Schalke mit 3:0. Das waren die Nachrichten. Das Wetter mit den aktuellen Temperaturen: Brocken sonnig 7 Grad, Dresden sonnig 9, Eisenach heiter 6, Erfurt wolkig 7, Fichtelberg sonnig 5, Gera sonnig 6, Görlitz sonnig 4, Halle sonnig 7, Leipzig sonnig 6, Magdeburg heiter 5 und Meiningen wolkig 9 Grad. Heute zunächst viel Sonne, später immer mehr Quellwolken und stellenweise Schauer, Höchstwerte 18 bis 23 Grad, morgen stark bewölkt, zeitweise Regen, über Sachsen auch Gewitter, Höchstwerte 10 bis 16, in der Oberlausitz bis 19 Grad. Am Dienstag wechselhaft mit Schauern, in Hochlagen auch mit Schnee und deutlich kühler. MDR-Verkehrsdienst, A4 Frankfurt-Dresden zwischen Gera und Gera-Neumnitz, Behinderungen nach einem Unfall. A14 Richtung Dresden am Kreuz Bernburg in der Überfahrt zur A36 Richtung Braunschweig steht ein defekter Lastwagen in einer Kurve. A17 Richtung Dresden zwischen Pirna und Heidenau ist die rechte Fahrspur nach einem Unfall blockiert. A38 Richtung Göttingen zwischen Eisleben und Altstädt, Behinderungen nach einem Unfall, Vorsicht, hier liegen Fahrzeugteile auf der Fahrbahn. Vorsicht auf der A38 Richtung Leipzig zwischen Nordhausen und Heringen, liegt ein toter Fuchs auf der Fahrbahn. Soweit der Verkehrsdienst, 7:04 Uhr.
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1: Betet, das ist die Überschrift über den heutigen Sonntag. In meinem Leben gab es Zeiten, in denen ich mich mit dem Beten echt schwer getan habe. Das hatte unter anderem mit einem Satz aus der Bibel zu tun. Betet ohne Unterlass, lese ich da, also ununterbrochen, ständig. Mir hat dieser Satz lange Zeit Druck gemacht. Schließlich hatte und habe ich auch noch andere Sachen zu tun. Ununterbrochen beten, weltfremd, lebensfremd kam mir das vor. Ja, und selbst wenn ich versuchte, regelmäßig zu beten, meldete sich in mir bohrend die Frage, bete ich genug, genüge ich diesem Anspruch? Heute geht es mir damit zum Glück anders. Beten ist für mich keine religiöse Pflichtübung mehr. Beten heißt für mich, im Vertrauen darauf zu leben, dass Gott ununterbrochen mit mir in Verbindung ist, dass er mich ständig begleitet mit seiner Liebe, dass er mir nahe ist in allem, was mir widerfährt und dass ich deshalb auch ununterbrochen in Verbindung mit ihm bin. Mir dessen gewiss zu sein und mich immer wieder einmal daran zu erinnern, das ist Beten für mich. Manchmal mache ich mir das bewusst, halte inne. Das prägt dann auch die Zeiten, in denen ich mit meinen Gedanken und Gefühlen ganz woanders bin, nämlich bei dem, was ich gerade tue oder was mir gerade begegnet.
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1: Paula Modersohn-Beckers Kunst war in der Zeit ihres Entstehens eigenwillig, konsequent und aufregend neu. Erst nach ihrem frühen Tod mit nur 31 Jahren entwickelte dieses Werk Weltgeltung. Vor 150 Jahren, am 8. Februar 1876, wurde Paula Modersohn-Becker in Dresden geboren. Ein Datum, das den Anlass gibt für die derzeit im Dresdner Albertinum gezeigte Ausstellung »Die großen Fragen des Lebens«. Eine Schau, die das Werk Paula Modersohn-Beckers im Dialog mit dem von Edvard Munch zeigt. Bis Ende Mai ist sie noch zu sehen, dabei auch eine ganze Reihe von Bildern, die den Blick auf das Mutter-Kind-Verhältnis lenken. Ein Thema, das Paula Modersohn-Becker immer wieder beschäftigt, auch in ihren Briefen. Aus denen liest jetzt Conny Wolter.
2: Worpswede, 6. Juli 1902. Meine liebe Mutter, es ist Sonntagmorgen und ich habe mich in mein liebes Atelier geflüchtet und sitze nun ganz allein in meinem lieben Brünjes-Häuselein, dessen ganze Einwohnerschaft zur Kirche gegangen scheint, so dass ich mir eins der klapprigen Fenster erbrechen musste, um dadurch meinen Einzug zu halten. Meine Mutter, dass dieser Brief kein pünktlicher Sonntagsbrief geworden ist, das hat seinen guten Grund, nämlich die Arbeit, in der ich jetzt von Herzen stecke mit meinem ganzen Menschen. Es gibt Zeiten, wo dieses Anhängig- und Abhängigkeitsgefühl in einem schlummert. Zeiten, in denen man viel liest oder Witzchen macht oder lebt und dann auf einmal wird es wieder wach und wogt und braust in einem, als sollte das Gefäß schier zerspringen, sodass nichts Platz hat daneben. Meine Mutter, es wird in mir Morgenröte und ich fühle den nahenden Tag. Ich werde etwas. Wenn ich das unserem Vater noch hätte zeigen können, dass mein Leben kein zweckloses Fischen im Trüben ist, wenn ich ihm noch hätte Rechenschaft ablegen können für das Stück seiner selbst, das er in mich gepflanzt hat. Ich fühle, dass nun bald die Zeit kommt, wo ich mich nicht zu schämen brauche und stille werden, sondern wo ich mit Stolz fühlen werde, dass ich Malerin bin. Es ist eine Studie von Elsbeth, die ich gemacht habe. Sie steht in Brünjes Apfelgarten. Irgendwo laufen ein paar Hühner und neben ihr steht die große blühende Staude eines Fingerhutes. Welterschütternd ist es natürlich nicht. Aber an dieser Arbeit ist meine Gestaltungskraft gewachsen, meine Ausbildungskraft. Ich fühle deutlich, wie nach dieser Arbeit noch manches andere Gute kommen wird, was ich im Winter noch nicht wusste. Und dies Fühlen und Wissen ist beseligend. Mein lieber Otto steht dabei, schüttelt den Kopf und sagt, ich wäre ein Teufelsmädel. Und dann haben wir beide uns von Herzen lieb und jeder spricht von der Kunst des anderen, dann aber wieder von der seinen. Oh, wenn ich erst etwas bin, dann fallen mir allerhand Steine vom Herzen. So mein Verhältnis Onkel Arthur gegenüber, dass ich ihm mutig in die Augen sehen kann und ihn nicht mit allerhand Verheißungen vertrösten muss, sondern dass er die Genugtuung hat, seine liebreiche Geldhilfe war eine gute Kapitalsanlage. Und allen anderen Menschen gegenüber, die meine Malerschaft mitleidig und zartfühlend behandelten, wie einen kleinen, schnurrigen, verbissenen Spleen, den man eben bei meinem Menschen mit in Kauf nehmen muss. Du fühlst, der Kamm schwillt mir. Und dann trage ich so oft die Worte in meinem Herzen, die Worte Salomons oder Davids. Schaffe in mir, Gott, ein reines Herz. Und gib mir einen neuen, gewissen Geist. Verwirf mich nicht von deinem Angesicht und nimm deinen Heiligen Geist nicht von mir. Ich weiß gar nicht, ob dieser Spruch identisch ist mit dem Gefühl, aus dem heraus ich ihn sage. Aber es ist merkwürdig. Von Kindheit an, bei einer Gelegenheit, wo Gefahr war, dass ich zu stolz auf irgendetwas wurde, habe ich mir diese Worte gesagt. Und du? Wir haben uns beide gefreut an deinen Briefen. Aber, Liebe, nicht so viel aufbleiben bis nachts um 1 Uhr. Du musst diese Reise hauptsächlich nur vom Gesundheitsstadium ansehen für dich und das Küken. Küsse mir, Herma. Ich wünsche, dass sie in ihrem Leben noch einmal ähnliche Gefühle haben wird wie ich heute. Der Weg ist aber lang und man muss eine Hoffnung haben im Herzen, die einen nicht ermüden macht. Meine Herma, such dir eine Hoffnung. Achte von selbst darauf, dass du dich nicht zu früh entwickelst und frühreif wirst. Eine langsam ausgereifte Frucht in Winden und Sonnen, das muss das Leben sein. Einer, der einen weiten Weg vor sich hat, läuft nicht. Schaffe dir nur ein stilles, schlichtes Milieu und denke an Sachen, die für deine Jahre passen. Ich küsse euch beiden. Eure Paula.
1: Conny Wolter las aus den Briefen von Paula Modersohn-Becker unseren Wortschatz heute an diesem Sonntag.

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4: Um 8 Uhr mit Mirko Jugelt. Das vom Hunter-Virus betroffene Kreuzfahrtschiff Hondius ist am Morgen vor der Küste von Teneriffa angekommen. Reporter berichteten, das Schiff sei von der Guardia Civil zur spanischen Kanareninsel eskortiert worden. Den Angaben zufolge sollen die Passagiere und ein Teil der Besatzung mit Booten an Land gebracht und ausgeflogen werden. Unter ihnen sind auch mehrere Deutsche. Der Chef der Weltgesundheitsorganisation Tedros Ghebreyesus leitet die Evakuierung. Laut WHO sind 6 von 8 Verdachtsfällen einer Hunter-Virus-Infektion bestätigt. 3 Menschen sind bisher gestorben. Deutschland hat rein rechnerisch heute die natürlichen Ressourcen aufgebraucht, die für das ganze Jahr reichen müssten. Das teilte die Organisation Global Footprint Network mit. Sie rechnet für einzelne Länder und für den ganzen Planeten die Werte aus und legt damit den sogenannten Erdüberlastungstag fest. Der Bund für Umwelt- und Naturschutz Deutschland teilte mit, Deutschland brauche vor allem durch den hohen Einsatz fossiler Energien deutlich zu viele Ressourcen. Hauptverursacher seien die Industrie, der Gebäudesektor, der Straßenverkehr und die industrielle Tierhaltung. Die Pläne für eine Anpassung der staatlichen Lebensmittelreserve für den Notfall werden aus der Wissenschaft begrüßt. Bundeslandwirtschaftsminister Alois Rainer hatte vor kurzem bekannt gegeben, für den Notfall neben den klassischen Reserven wie Reis auch fertige Konserven einzulagern. Der Risikoforscher von der TU Bergakademie Freiberg, Markus Wiens, sagte dem MDR, Schwachstelle des bisherigen Systems sei, dass die Notfallreserven nicht direkt gegessen werden könnten. Die Versorgung mit Lebensmitteln sei nicht an die Komplexität heutiger Krisen und Lieferketten angepasst. In 5 sächsischen Städten wird heute ein neuer Oberbürgermeister gewählt. In Görlitz will Octavian Ursu sein Amt verteidigen. Seine Herausforderer sind der AfD-Landtagsabgeordnete Sebastian Wippel, Sabine Christian von der Linken und der parteilose Kandidat Hagen Jeschke. Auch in Döbeln, Dippoldiswalde, Werdau im Landkreis Zwickau und Auerbad Schlema im Erzgebirgskreis wird ein neuer Oberbürgermeister gewählt. In Thüringen wird in der Stadt Amt Kreuzburg im Wartburgkreis über den hauptamtlichen Bürgermeister entschieden. In der Fußball-Bundesliga hat Meister Bayern München in Wolfsburg 1:0 gewonnen. Wolfsburg bleibt damit auf dem Relegationsplatz. Im Abendspiel der zweiten Bundesliga gewann Nürnberg gegen Schalke mit 3:0. Das waren die Nachrichten.
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5: Ja, und wir schauen erstmal auf die Temperaturen im Land, als da wären Chemnitz. Oh, keine Meldung in Chemnitz, aber Dresden meldet was. 10 Grad, leicht bewölkt. In Eisenach wolkenlos 7 Grad. In Erfurt stark bewölkt 7. Gera wolkig 8 und wolkenlos ist es in Görlitz bei 8 Grad. 10 Grad meldet Halle und wolkenlosen Himmel, genauso wie in Magdeburg bei 8 Grad. Gardelegen in der Altenmark, starke Bewölkung hier bei nur 5 Grad. Und dann haben wir noch Wernigerode am Harzrand, 10 Grad und da ist es wolkig. Ja, heute gibt es nach Nebelauflösung viel Sonne, später aber kommen immer mehr Quellwolken dazu, die stellenweise Schauer bringen bei Werten zwischen 18 und 23 Grad. Das ist eigentlich ganz ordentlich noch. Und vielleicht, sollte man das genießen, denn morgen doch sehr, sehr viele Wolken unterwegs und es regnet zeitweise über Sachsen, ziehen auch Gewitter und es kühlt sich ab auf 10 bis 16 Grad in der Oberlausitz bis 19 Grad immerhin noch. Am Dienstag dann aber insgesamt wechselhaft mit Schauern und deutlich kühler. Wir schauen auf den MDR Verkehrsdienst mit diesen Meldungen. A4 Frankfurt Richtung Dresden zwischen Gera und Gera-Leumnitz. Hier gibt es Behinderungen nach einem Wildunfall. A4 Richtung Frankfurt zwischen Magdala und Apolda. Behinderungen durch einen defekten Pkw. A14 Richtung Dresden am Kreuz Bernburg. In der Überfahrt zur A36 Richtung Braunschweig steht ein defekter Lkw im Kurvenbereich. Und A17 Richtung Dresden zwischen Pirna und Heidenau ist die rechte Fahrspur nach einem Unfall blockiert. A38 Richtung Göttingen zwischen Eisleben und Altstädt. Behinderung nach einem Unfall und Vorsicht, hier liegen Fahrzeugteile auf der Fahrbahn. Kommen Sie gut an.
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5: Mit Ilka Hein, ich begrüße Sie und hoffe, es ist alles heil. Nicht so wie bei Tom Petty Damaged by Love.

0: 8:08 Uhr. Guten Morgen hier am Sonntagmorgen bei MDR Kultur. Was machen wir in dieser Stunde? Ja, wir schauen auf die Weltausstellung, die erste in den Vereinigten Staaten. Die öffnete heute vor 150 Jahren ihre Pforten und sollte zeigen, dass die USA damals zu einer industriellen Großmacht geworden waren. Über 10 Millionen Menschen, das ist ordentlich gewesen für die damalige Zeit, besuchten die Ausstellung. Und berühmt wurde sie besonders durch technische Innovationen wie Alexander Graham Bells Erfindung des Fernsprechers. Viele Besucher hörten damals zum ersten Mal eine Stimme aus einem Gerät. Wir widmen den Stichtag dieser Stunde dieser Weltausstellung. So gegen 8.40 Uhr wird es sein. Vorher schauen wir noch auf die Kirchenmusik in kleinen Gemeinden im Lande. Ja, und darauf, wer sie leistet. Denn in Zeiten schrumpfender Gemeinden und auch abnehmenden Personals muss man neue Wege gehen und zum Beispiel den Nachwuchs stärker heranziehen. Mehr dazu gleich.
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0: Aus der Petite Suite d'Orchestre von Georges Bizet war das Galopp und es spielte das Orchestre de Paris hier bei MDR Kultur. Jetzt das.
1: Der Kantor an diesem Sonntag trägt Zahnschmange, ist erst 12 und wohl jeder in der Kapelle von Linda im Erzgebirge kennt Theodor, seit er klein ist. Und Theodor kennt die Orgel, ihren Zauber.
2: Es ist halt dieser schöne Klang und so. Mit diesen verschiedenen Registern, wie das dann unterschiedlich klingt, das ist halt richtig schön.
1: An diesem Sonntag wird ein Kind getauft in der Linda-Kapelle. Undenkbar ohne Musik, ohne Orgel. Doch für Pfarrerin Maria Theresia Kaiser wird das immer öfter zur Herausforderung.
3: Wir haben keinen hauptamtlichen Kantor. Wir sind für jeden Sonntag auf der Suche, meistens für zwei Gottesdienste nacheinander. Und da sind wir ganz froh, dass wir immer wieder auch junge Leute finden.
4: Spiel ganz frei. Und immer den Impuls vom ersten Ton. Ja, gleich nochmal.
1: Theodor spielt schon länger Gitarre und Klavier. Seit letztem Jahr nimmt er auch Orgelunterricht beim Freiberger Kantor Clemens Lucke.
5: Die Grundfrage ist, wer spielt in Zukunft die Orgeln im ländlichen Raum vor allem. Die Not wird auf jeden Fall in den nächsten 10 Jahren ziemlich groß, weil es sehr viele alte Organisten gibt. Und deswegen brauchen wir auf jeden Fall junge Leute, die Orgeln spielen in Zukunft.
4: Irgendwie so eine Welle.
1: Darum haben im Kirchenbezirk Freiberg jetzt 6 Kinder und Jugendliche Orgelunterricht bei Clemens Lucke. Ein Modellprojekt und Theodor ist der Erste im Einsatz.
5: Die Nachfrage ist dann auf jeden Fall doch gut. Es gibt dann, man findet in den Gemeinden doch viele Kinder und Jugendliche, die sagen, Orgel ist sehr spannend, möchte ich gerne lernen. Das Projekt ist so ausgelegt, dass der Unterricht vor Ort sein soll und dass die Kinder auch in ihrem Wohnort üben gehen sollen, weil natürlich Orgel ist immer so ein Instrument, was schwierig zu erreichen ist zum Üben.
1: Obwohl leicht ist die Orgel nicht, das hat Theodor beim Umstieg vom Klavier schnell gemerkt.
2: Immer gehen die Tasten, die sind schwieriger zu drücken. Also beim Klavier muss ich die quasi bloß ganz leicht runterdrücken und bei der Orgel schon doller. Bei anderen Orgeln mit den Pedalen ist es dann auch nochmal schwierig, sich auf beides zu konzentrieren, mit den Händen und den Pedalen.
1: Dass bei dem Taufgottesdienst in Linda ein Junge aus dem Dorf an der Orgel sitzt, das ist eine Botschaft für sich, findet Pfarrerin Maria Theresia Kaiser.
3: Die Gemeinde, na, die ist total happy. Jetzt hier in Linda, Heimvorteil, alle kennen Theodor. Und das ist so, da ist es nicht nur das gesprochene Wort, sondern dann auch die Musik, die derjenige spielt oder eben derjenige, der spielt, der die Leute berührt. Und das ist auch so ein Blick in die Zukunft. Es geht irgendwie weiter.
1: Wenn die Kirche immer weniger Geld für Personal hat, gut möglich, dass sie dann Menschen wie Theodor auf dem Lande am Leben halten werden, überlegt die Pfarrerin.
3: Und wer weiß, vielleicht gibt es irgendwann zukünftig vermehrt Gottesdienste, wo eben hauptsächlich der Kantor da ist, noch jemand was liest, aber ansonsten wird gesungen.
1: Die Kirche wird kleiner. Ja, aber wenn ein 12-Jähriger wie Theodor die Orgel spielt, da geht noch was. Noch etwas Größeres.
2: Also die Orgel ist halt schon so ein bisschen, verbindet das halt auch mit Gott. Weil Gott ist ja auch mächtig und so und die Orgel ja quasi auch.
1: Das weiß Theodor auch, wenn er jung ist. Er trägt die alten Melodien in seine Gemeinde und wird getragen.
0: Tja, die Veränderungen und Engpässe in den Pfarrgemeinden im Land kann man bedauern oder nach neuen Wegen suchen und damit die Orgeln sonntags nicht stumm bleiben, könnten Kinder und Jugendliche übernehmen. Das probiert gerade die evangelische Kirche rund um Freiberg in Sachsen aus, wie wir gehört haben. Andreas Roth hat uns berichtet.

Angie McMahon, Let It Go, hier bei MDR Kultur am Sonntagmorgen. Und ich hoffe, Sie kommen an diesem doch gar nicht so schlechten Maientag ohne Stimulanz aus. Aber in der Popmusik geht es halt offenbar nicht immer ohne. Und kaum eine Droge hat in der Popmusik einen derart schillernden Ruf bekommen wie Kokain. Weißes Pulver, weiße Anzüge, weiße Ledersofas. Spätestens seit den 70ern gehört das Image fast schon zum Inventar des Rock'n'Roll. Ob Eric Clapton, die Disco-Ära in New York City oder die exzessiven Tourgeschichten von Fleetwood Mac, Kokain wurde oft als Treibstoff einer grenzenlosen Nacht inszeniert, kreativ, glamourös und natürlich gefährlich. Und dabei erzählt die Popmusik im Grunde immer zwei Geschichten gleichzeitig. Die Geschichte vom Rausch, ja, und die Geschichte vom Absturz. Mal sehen, wie es bei J.J. Cale hier ist. Der hat es nämlich erfunden, den Song jedenfalls, Cocaine.

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1: Es gibt, wenn sich Frühnebel aufgelöst hat, heute relativ viel Sonne, aber nicht den ganzen Tag später, nämlich kommen immer mehr Quellwolken auf. Und die bringen stellenweise Schauer mit sich bei Werten zwischen Höchsttemperaturen bei 18 bis 23 Grad. Morgen stark bewölkt, es regnet zeitweise über Sachsen, können auch Gewitter hinziehen. Und es kühlt sich ab auf Werte zwischen 10 und 16 in der Oberlausitz noch bis 19 Grad. Am Dienstag insgesamt wechselhaft mit Schauern und deutlich kühler. Ja, so ist das mit dem Mai. Aber was sagt Kästner auch immer, der deutsche Sommer, wenn wir den jetzt schon mal etwas vorwegnehmen, ist im Grunde nur ein grün angestrichener Winter. Damit müssen wir leben. Wir schauen auf den Emder Verkehrsdienst. Diese Meldungen liegen an A17 Richtung Dresden zwischen Pirna und Heidenau. Ist die rechte Fahrspur nach einem Unfall blockiert. A38 Richtung Göttingen zwischen Eisleben und Altstädt Behinderung nach einem Unfall. Vorsicht, es liegen Fahrzeugteile auf der Fahrbahn. Und in und um Taucher kommt es wegen des LVZ Fahrradfestes bis etwa 17 Uhr zu Sperrungen und Behinderungen.
2: 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Jetzt aus Leipzig, Violet Greens.

0: Aus dem Jahr 2009, dieser sehr entspannte, geschenkte Tag. Blick nach vorn. Max Herre hier bei MDR Kultur.
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0: 10. Mai 1876, heute vor 150 Jahren, öffnete in Philadelphia die erste offizielle Weltausstellung in den USA ihre Pforten. Jens Schellhaas berichtet.
2: Eine Flasche Beck's Bier, trinken Sie und dann gucken Sie mal. Auf dem Etikett zwei Medaillen. Die eine gab es vom späteren deutschen Kaiser Friedrich III., die andere von der Centennial Exhibition in Philadelphia für das beste aller kontinentalen Biere. Mit großen Tamtam, Salutschüssen und Händels Halleluja wird die Weltausstellung zum 100-jährigen Bestehen der USA eröffnet. Überall in Philadelphia läuten die Glocken. Der Fairmount Park ist mit über 200 Messegebäuden und Pavillons übersät. Der deutsche Maschinenbauprofessor Franz Röhlow gehört zur Jury der ausgestellten Exponate. Er schreibt:
3: Centennial heißt alles Denkbare. Die Wagen, die Fahnen. Alle tragen in irgendeiner Weise das Wort irgendwo angeschrieben. Es gibt Centennial Pomade, Centennial Seife, Centennial Bier.
2: Die Vermarktung ist perfekt. Sogar Richard Wagner komponiert den USA zum 100. einen großen Centennial-Marsch. Das Getöse drumherum, zum Beispiel der neuen und riesigen Corliss-Dampfmaschine, lässt seine Musik allerdings untergehen. Am besten sei ohnehin das Honorar von $5.000 gewesen, soll Wagner gesagt haben. Wie jede Weltausstellung ist auch die in den Vereinigten Staaten ein Jahrmarkt internationaler Eitelkeiten. Graham Bell kommt mit dem Telefon. Die Engländer zeigen ihre Hochräder, erstmals mit Speichen, Nikolaus Otto einen neuen Viertaktmotor. Und plötzlich gibt es neben Popcorn und Ketchup auch funktionstüchtige Näh- und Schreibmaschinen. Die Türken kommen mit Marihuana und die deutsche Firma Krupp versucht, wie auf anderen Weltausstellungen auch, mit einer gigantischen Kanone zu imponieren. Die New Yorker Evening Post schreibt:
4: Die großspurige Selbstverliebtheit und die unverschämte Arroganz des deutschen Beitrags sind unerträglich.
2: Überhaupt, das Image der deutschen Industrieprodukte ist niederschmetternd. Die Ideen geklaut, alles schlecht und billig produziert und kaum wettbewerbsfähig. So sieht es auch der deutsche Maschinenbauer und Preisrichter Franz Röhlow.
3: Es darf nicht verhehlt, es muss sogar laut ausgesprochen werden, dass Deutschland eine schwere Niederlage auf der Philadelphia-Ausstellung erlitten hat.
2: Die Industriellen im Reich des Ramsches hören das nicht sehr gern. Unverzüglich starten sie eine Qualitätsoffensive. 10 Jahre später ist aus dem verpönten Hinweis Made in Germany tatsächlich ein echtes Gütesiegel geworden. Als einziges Gebäude der Weltausstellung ist bis heute die monumentale Memorial Hall geblieben, groß wie ein Fußballfeld. Als ihr markantestes Merkmal springt ihre Kuppel aus Eisen und Glas ins Auge. Halten Sie mal ein Bild des Reichstags in Berlin daneben.
5: Hoffentlich merkt keiner den Betrug.
6: Das ist alles nur geklaut.
2: Der deutsche Architekt Paul Wallot fand sie eben zu schön, die Memorial Hall. Und auch die Vereinigten Staaten fanden ihre erste offizielle Weltausstellung schön. Für ihre Reputation war es ein Hauptgewinn. Begonnen hat die Centennial Exhibition in Philadelphia am 10. Mai 1876, heute vor 150 Jahren.
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Tja, Lisa Egger sagt, wish you were gay. Ich wünschte, du wärst schwul. Das mag man sich als Frau vielleicht vorstellen, wenn man den Herrn lieber loswerden möchte und hofft, er orientiert sich sexuell um, anstatt dass man ihm langatmig erklären muss, dass die Zuwendung, die man erfährt, nicht das ist, was ausreicht. Da sitzt man dann lieber auf dem Trockenen. Kacey Musgraves, Drives Well.

Ja, die erkennt man immer am Sound hier. Delamitri, Mockingbird bei MDR Kultur. Gleich schauen wir auf Wetter und Verkehr. Aber vorher gibt es noch die Gorillas, die sich ab und an ja auch mal so ein bisschen Verstärkung holen. Und in dem Fall ist es, ja, eine Musiklegende. Stevie Nicks mit den Gorillas. Oil.

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3: Um 9 Uhr mit Mirko Jugelt. Bundesjustizministerin Stefanie Hubig will das Strafrecht mit Blick auf Femizide verschärfen. Hubig sagte der Bild am Sonntag, man habe einen guten Weg gefunden, wie Tötungen aus geschlechtsspezifischen Motiven als Mord gewertet werden könnten. Damit würde sich das Strafmaß ändern. Bisher gäbe es oft Entscheidungen, bei denen Tötungen wegen Eifersucht nur als Totschlag gewertet würden. Dabei sei nur eine begrenzte Strafe möglich. Vor der Küste von Katar ist offenbar ein Frachtschiff beschossen worden. Das teilte die britische Behörde für maritime Sicherheit mit. Demnach konnte ein Feuer gelöscht werden. Es gebe keine Verletzten und auch keine Umweltschäden. Unter welcher Flagge der Frachter fuhr, ist nicht bekannt. Die iranischen Revolutionsgarden hatten gedroht, US-Frachtschiffe in der Region anzugreifen. Die USA hatten am Freitag zwei iranische Schiffe im Golf von Oman beschossen. Das vom Hantavirus betroffene Kreuzfahrtschiff Hondius ist am Morgen vor der Küste von Teneriffa angekommen. Reporter berichteten, das Schiff sei von der Guardia Civil zur spanischen Kanareninsel eskortiert worden. Den Angaben zufolge sollen die Passagiere und ein Teil der Besatzung mit Booten an Land gebracht und ausgeflogen werden. Unter ihnen sind auch mehrere Deutsche. Laut WHO sind 6 von 8 Verdachtsfällen einer Hantavirus-Infektion bestätigt. 3 Menschen sind bisher gestorben. Deutschland hat rein rechnerisch heute die natürlichen Ressourcen aufgebraucht, die für das ganze Jahr reichen müssten. Das teilte die Organisation Global Footprint Network mit. Sie rechnet für einzelne Länder und für den gesamten Planeten die Werte aus und legt damit den sogenannten Erdüberlastungstag fest. Der Bund für Umwelt und Naturschutz Deutschland teilte mit, Hauptverursacher seien die Industrie, der Gebäudesektor, der Straßenverkehr und die industrielle Tierhaltung. Die Landkreise verlangen eine Anschlusslösung für den Ende Juni auslaufenden Tankrabatt. Der Präsident des Deutschen Landkreistags, Achim Brötel, sagte der Neuen Osnabrücker Zeitung, nach einem baldigen Absinken der Energiepreise sehe es nicht aus. Deshalb müsse die Regierung schon jetzt überlegen, wie die Menschen auch im Sommer und womöglich darüber hinaus entlastet werden könnten. Der Tankrabatt von 17 Cent pro Liter gilt bis Ende Juni. Das waren die Nachrichten.
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4: Es gibt heute nach Nebelauflösungen viel Sonne. Später kommen immer mehr Quellwolken dazu und stellenweise kann es schauern bei Höchstwerten zwischen 18 und 23 Grad. Morgen um einiges kühler. 10 bis 16 Grad nur. Es ist bewölkt, regnet zeitweise. Über Sachsen gibt es Gewitter und auch am Dienstag wechselhaft mit Schauern und deutlich kühler. Schauen wir auf den Verkehrsdienst. A17 Richtung Dresden. Diese Meldung: zwischen Pirna und Heidenau ist die rechte Fahrspur nach einem Unfall blockiert.
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4: Mit Ilka Hein. Schön, dass Sie da sind.

Ja, Sting und seine Lieblingssongs, ne? Einer davon scheint dieser zu sein, Otis Redding's Dog of the Bay, zu finden übrigens auf dem Sting-Album The Bridge aus dem Jahr 2021. MDR Kultur am Sonntagmorgen, war ja in Sachsen-Anhalt und wir schauen gleich darauf, wie sich die katholische Kirche denn zu der AfD verhält. Bei diesem Sender, nach Randy Tüttingbach.

0: 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Und von den rund 2 Millionen Einwohnern in Sachsen-Anhalt gehören etwa 65.000 zur katholischen Kirche, also so 3%. Das klingt nach einer Minderheit. Die AfD in Sachsen-Anhalt, die hat zwar derzeit nur 3.000 Mitglieder, aber aktuell 41% Wählerzustimmung. Und sie könnte in Sachsen-Anhalt in Regierungsverantwortung kommen. Der Bischof des Bistums Magdeburg, Gerhard Feige, kämpft gegen die AfD in Sachsen-Anhalt. In 4 Monaten wird hier ein neuer Landtag gewählt. Und der Bischof geht in die politische Offensive. Uli Wittstock berichtet.
1: Guten Tag, meine Damen und Herren, liebe Vertreterinnen und Vertreter der Presse. Ich begrüße Sie herzlich zu unserer
2: Landtag Magdeburg, Räume der Landespressekonferenz. Es ist selten, dass ein katholischer Bischof das politische Podium des Landtags nutzt, um sich zu äußern. Es geht um die Vorstellung der Initiative Bewusst wählen, getragen von den katholischen Gemeinden und Verbänden des Bistums. Der Magdeburger Bischof Gerhard Feige wurde 1951 in Halle an der Saale geboren. Einen Teil seines Priesterlebens verbrachte er unter den Bedingungen einer kirchenfeindlichen Staatsführung in der DDR. Auch deshalb sieht er sich in der Pflicht, politisch Stellung zu beziehen. Den Aufstieg der AfD, besonders in den ostdeutschen Bundesländern, verfolgt er von Anfang an kritisch.
3: Nach 1989-90 war ich sehr dankbar und froh, in einer freiheitlich-pluralistischen Gesellschaft zu leben. Es gab und gibt genügend Probleme auch in einer solchen Gesellschaft. Der Wind weht auch den Kirchen durchaus ein starker Wind manchmal entgegen. Aber so massiv hätte ich es nicht erwartet, dass eine solche Kirchenfeindlichkeit, wie sie jedenfalls von der Landtagsfraktion der AfD in Sachsen-Anhalt propagiert wird, dass das wieder auf uns zukommt.
2: Unwidersprochen bleiben seine Äußerungen nicht. Die AfD in Sachsen-Anhalt spricht mit Blick auf die evangelischen und katholischen Gemeinden von sogenannten Kirchensteuerkirchen. Die würden statt das Evangelium zu verkünden lieber die aktuelle Regierungspolitik verteidigen, also von der Kanzel falsch predigen, so lautet der Vorwurf. Im Kern der Debatte geht es natürlich um die Flüchtlingspolitik. Seit der Wende ist die Caritas für Flüchtlinge in Sachsen-Anhalt ein wichtiger Anlaufpunkt. Aber auch für das gesamte Bistum ist das Thema Zuwanderung ein zentrales Thema, so Bischof Feige.
3: Wenn die Nationen wieder propagiert werden, Mauern errichtet werden, auf Abgrenzung oder Selektion gesetzt wird, das widerspricht völlig unserem christlichen Menschenbild. Und da können wir nicht schweigen, sondern müssen uns durchaus zu Wort melden.
2: Die AfD hat inzwischen angekündigt, im Falle einer Regierungsübernahme die sogenannten Staatsleistungen an die Kirchen entweder einzustellen oder doch erheblich kürzen zu wollen. Die Kirchen seien nicht mehr förderungswürdig, so die Begründung. Die zugrunde liegenden Verträge sind Entschädigungen für großflächige Enteignungen der Kirchen vor 200 Jahren. Eine Ablösung der Leistungen wird politisch schon lange diskutiert. Jetzt also will die AfD diese Zahlungen einstellen. Das betreffe etwa 20% des Haushalts im Bistum Magdeburg.
3: Das wäre für uns schon eine sehr große Belastung. Wir sind sowieso schon seit Jahren in einem Haushaltssicherungsprozess und dessen Umsetzung, weil insgesamt die Finanzen ja zurückgehen. Aber es ist weniger die Institution als die Menschen, die davon getroffen werden, weil wir dann bestimmte Dinge nicht mehr tun können.
2: Eine Willfährigkeit der Kirchen gegenüber Forderungen der AfD lasse sich so aber nicht erzwingen, so Bischof Feige. Aber wenn die AfD rund 40% der Stimmen in Sachsen-Anhalt bekommt, dann dürfte wohl auch so manche Katholikin und so mancher Katholik sein Kreuz bei der Partei machen, die in Sachsen-Anhalt vom Verfassungsschutz als gesichert rechtsextrem eingeschätzt wird. Doch ein Thema ist das in den Gemeinden eher weniger. Das bestätigt Bischof Feige, dass er nach politischen Äußerungen mit E-Mails oft zweifelhafter Herkunft belästigt wird, gehört inzwischen zu seinem Dienstalltag. Doch es gibt eine Entwicklung, die ihm deutlich mehr Sorge bereitet.
3: Es gibt eben auch die Erfahrung, das habe ich gehört, von Familien, Verwandtschaften, auch von Freundschaften, dass die an dieser Frage auch auseinandergehen können. Und darum spricht man nicht mehr drüber, um also die Familie und die Freundschaft nicht zu gefährden. Und das ist ein großes Problem, weil man ja miteinander auch Argumente austauschen könnte und müsste, um zu einer klareren Sicht zu kommen.
2: Auch deshalb soll die katholische Wahlalternative eine Debatte über die Gemeindegrenzen hinaus anstiften. Die Kernbotschaften lauten Nächstenliebe, Dialog, Menschenwürde, Solidarität. Noch sind 4 Monate Zeit bis zum Wahltermin. Prognosen zum Wahlausgang wagt derzeit niemand.
0: In dieser Woche stellt der Bischof Gerhard Feige in Magdeburg die katholische Wahlinitiative Bewusst Wählen vor. Uli Wittstock hat mit ihm dazu gesprochen.

A Friend Like You, The Milk Carton Kids. Ja, einen Freund, den schließt man natürlich auch mal in die Arme zur Begrüßung, das ist klar. Aber das macht man nicht mit allen Menschen, je nachdem, in Deutschland schon gar nicht. Und Begrüßungen gehören ja so zu den kleinsten Ritualen unseres Alltags und gleichzeitig auch zu den wichtigsten. Denn in einigen Sekunden klärt sich dann erstaunlich viel. Sind wir förmlich oder vertraut, herzlich oder reserviert, duzen wir uns schon? Wie viele Küsschen sind kulturell korrekt? Und daraus hat die Menschheit nun eine erstaunliche Vielfalt entwickelt. Vom tiefen Knicks am Königshof über den militärischen Gruß bis hin zum lässigen Faustcheck. In manchen Kulturen verbeugt man sich, in anderen legt man die Hand aufs Herz. Ja, und Deutschland? Da versucht man seit Jahrzehnten herauszufinden, ob ein kräftiger Händedruck nun vertrauenswürdig oder schon übergriffig ist. Vielleicht sagt man einfach nur Hi, Hello, da macht man nichts verkehrt. Hier ist Johnny Marr.

0: Oh, hat den Titel geschrieben und David Byrne hat gesungen und ausgeführt Home bei MDR Kultur.
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0: Wenn der Nebel fort ist an diesem Morgen, dann gibt es relativ viel Sonne, aber nicht den ganzen Tag durchgehend, denn es kommen dann doch immer mehr Wolken zusammen. Und die bringen stellenweise Schauer mit sich bei Höchstwerten zwischen 18 und 23 Grad. Morgen deutlich kühler, 10 bis 16 Uhr dazu, stark bewölkt, es regnet ab und zu, über Sachsen ziehen Gewitter. Und auch Dienstag wechselhaft mit Schauern und noch ein bisschen kühler. Wir schauen auf den Verkehrsdienst, 9.30 Uhr, diese Meldung A4 Richtung Frankfurt zwischen Stadtroder und Jena Zentrum steht ein defekter PKW auf der rechten Fahrspur und Vorsicht auf der A14 Richtung Magdeburg zwischen Mutschen und Grimma liegt ein Pflasterteil ebenfalls auf der rechten Fahrspur. Gute Fahrt!
2: 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Jetzt aus Halle, Laura Volkers.

Entspannter Pop mit Laura Volkers, Day in, Day out, hier bei MDR Kultur. Und wir schauen an dieser Stelle mal nach Dresden. Der Filmemacher und Kameramann Ernst Hirsch hat das visuelle Gedächtnis der Stadt Dresden wie kein anderer geprägt. Mit seinen eigenen Filmen, aber auch mit seiner über viele Jahrzehnte zusammengetragenen Filmsammlung Das Auge von Dresden. So hat ihn einmal eine befreundete Journalistin vor Jahren in einem Artikel genannt. Und tatsächlich könnte man Ernst Hirsch kaum besser beschreiben. Im Juli wird er 90 und aktuell wird eine Ausstellung vorbereitet. Da schauen wir gleich hin, hier bei MDR Kultur.

0: Die Talking Heads bei MDR Kultur, and she was. Das Auge von Dresden wurde er auch genannt und im letzten Jahr hat Filmemacher und Kameramann Ernst Hirsch sein umfangreiches Filmarchiv, aber auch seine nicht weniger umfangreiche Kamerasammlung der Sächsischen Landesbibliothek, Staats- und Universitätsbibliothek der SLUB Dresden und den Museen der Stadt Dresden und da speziell an die Technischen Sammlungen übergeben. Wo heute eine Sonderausstellung startet, auch anlässlich des bevorstehenden 90. Geburtstags am 13. Juli von Ernst Hirsch. Einblick gibt's ins Lebenswerk und den Kosmos des Filmemachers. Gesehen hat die Ausstellung Grit Krause und sie hat mit Ernst Hirsch gesprochen.
1: Das war die erste Kamera.
2: Ernst Hirsch hält eine 16mm Kamera in der Hand, eine Movicon 16. Ein solches Modell hatten er und seine Mitstreiter vom Laienfilmstudio des Dresdner Kulturbunds 1952 geliehen bekommen.
1: Das war natürlich damals eine Kostbarkeit. Ich habe die nach Jahrzehnten bei Foto Wolf in der Vitrine entdeckt und habe also darum gebeten, dass er mir das verkauft. Das hat er auch gemacht.
2: Für den Dresdner Filmemacher ist die handliche Schmalfilmkamera auch heute noch eine Kostbarkeit. Sie würde er niemals weggeben. Leihweise aber schon und daher steht die Movicon 16 derzeit in einer der Ausstellungsvitrinen in den technischen Sammlungen.
3: Sehen Sie auch die Kamera, mit der der Film gedreht wurde?
4: Er kann wirklich faszinierend erzählen über kleine Funktionen von historischen Kameras. Und darum haben wir uns auch entschieden, in der Ausstellung einige solche Gespräche mit Ernst Hirsch über seine Kameras zu präsentieren.
2: Erläutert Roland Schwarz, Direktor der Technischen Sammlung in Dresden, die beheimatet sind im ehemaligen Gebäude der Ernemann-Werke, später Zeiss Icon AG. Ein Unternehmen, das einst führend war in der Herstellung von Kameras und Filmprojektoren. Die Sonderausstellung anlässlich seines 90. Geburtstages ist damit in mehrfacher Hinsicht ein Heimspiel für Ernst Hirsch.
4: Er hat angefangen hier als Auszubildender, als Feinoptiker hier im Haus bei Zeiss Icon in den 50er Jahren, hat aber schon als Lehrling angefangen, Filme zu machen und erkannt, dass das ihn vielleicht sogar noch mehr interessiert.
2: Weshalb auch eine Auswahl seiner Filme zu sehen ist, die er unter anderem in seiner langjährigen Reportertätigkeit für die Nachrichtensendung Aktuelle Kamera gedreht hat.
1: Aber vieles ist auch aus der Situation heraus entstanden, wie zum Beispiel der Abriss der Sophienkirche, auch die Rückkehr der Gemälde der Dresdner Galerie 1956 und die Schätze des grünen Gewölbes, wie sie übergeben werden. Also es sind so viele Beispiele, die im Laufe der Jahrzehnte entstanden sind.
2: Damit ist er zum Chronisten der Stadtgeschichte geworden. Vor allem mit dem für ihn persönlich wichtigsten Projekt. Über 13 Jahre dokumentierte der Filmemacher den Wiederaufbau der Frauenkirche. Dass die Ausstellung jetzt den Titel Universum Dresden trägt, geht darauf zurück. Aber auch auf Ernst Hirschs umfangreiches Archiv mit historischen Amateurfilmen über Dresden, die bis ins Jahr 1905 zurückreichen.
1: Es sind, ich glaube, so an die 400 Titel, auch mit kleinsten und kleinen Filmen, die eben auch ganz intern Dresdner Familiengeschichten erzählen.
2: Kino des Alltäglichen. Unter dieser Überschrift kann man sich die Amateurfilme an einigen der über 20 Filmstationen anschauen. Möglich ist dies, da das analoge Material über SAFE, Sicherung des audiovisuellen Erbes in Sachsen, digitalisiert wird. Ein Projekt der Sächsischen Landesstaats- und Universitätsbibliothek und des Filmverbands Sachsen. Finanzielle Unterstützung kommt dafür seit April auch von der Deutschen Forschungsgemeinschaft, wie André Eckert, Leiter des Bereichs audiovisuelle Medien an der SLUB, erläutert.
5: Also diese Verschränkung von dem, was als Filmmaterial zu einer Stadt überliefert ist und was er selber gemacht hat. Also das ist für den Forschungsbereich total spannend. Uns hat natürlich auch gleichzeitig sehr viel mit der Formung der Erinnerungskultur zu tun. Also weil Ernst Hirsch hat ja diese Filme auch in der Öffentlichkeit gezeigt und dadurch ist natürlich auch eine gewisse Erinnerungskultur in Dresden sehr stark von diesen Filmen geprägt.
2: Hier reiht sich letztlich auch ein unvollendetes Projekt von Ernst Hirsch mit ein. 1997 reiste er nach Israel und führte dort Gespräche mit aus Dresden stammenden Jüdinnen und Juden. Ein Film wurde am Ende nicht daraus, aber die Ton- und Videobänder überdauerten die Jahre in einem Karton auf dem Dachboden. Jetzt sind die bewegenden Aufnahmen erstmals zu sehen, womit Ernst Hirsch wieder einmal das audiovisuelle Gedächtnis der Stadt um eine weitere Facette bereichert hat.
0: Tja, was für ein Chronist für seine Stadt. Universum Dresden, der Filmemacher und Filmsammler Ernst Hirsch. Die Sonderausstellung ist ab heute in den Technischen Sammlungen Dresden zu sehen.

Hundreds, as it was, bei MDR Kultur. Wir reden über Alexis de Castillon, der wurde 1838 in eine wohlhabende französische Familie geboren, hätte eigentlich ein bequemes Leben führen können mit Salonabenden und so allem, was das Pariser Bürgertum der Zeit zu bieten hatte. Aber er entschied sich für die Musik und zwar nicht als höfisches Hobby, sondern sehr ernsthaft, sehr ambitioniert, mit einer klaren künstlerischen Handschrift. Und er studierte unter anderem bei César Franck, entwickelte einen Stil, der tief in der französischen Romantik verwurzelt ist, aber schon hörbar nach neuen harmonischen Wegen sucht. Kammermusik hat er komponiert, Orchesterwerke, und da arbeitet er bewusst mit Struktur und Klangfarbe. Nur 35 Jahre ist Alexis de Castillon geworden. Man kann nur vermuten, was noch gekommen wäre. Heute wird seine Musik eher selten gespielt, aber sie lohnt sich gerade deshalb und öffnet ein Fenster in eine Zeit, in der die französische Musik sich zwischen Tradition und Aufbruch bewegte. Und ja, dieses folgende kleine, heitere, funkelnde Klavierstück ist so ein kleines Fenster. Ein Allegro scherzando aus Castillons Pensées fugitives. Es spielt Laurent Maton.

Dotty, Old Devil Moon, MDR Kultur. Ab 10 übertragen wir hier einen Gottesdienst. Das ist in 5 Minuten soweit. Aus der evangelisch-methodistischen Emanuel-Kapelle in Schönheide im Erzgebirge. Der Gottesdienst ist bestimmt vom Thema des Sonntags, Rogate, zu Deutsch betet. Im Mittelpunkt steht dabei das Vaterunser. Dieses Gebet, das nach biblischer Überlieferung Jesus seinen Jüngern lehrte, verbindet bis heute Christen weltweit. Der sogenannte Methodismus hat im Erzgebirge eine lange Tradition. Ende des 19. Jahrhunderts bildeten sich erste Gemeinden hier, die besonders die Gemeinschaft der Glaubenden, das Gebet, das Lesen in der Heiligen Schrift und die gegenseitige soziale Unterstützung in den Mittelpunkt stellten. Die evangelisch-methodistische Gemeinde Schönheide ist in dieser Zeit entstanden und heute mit den Gemeinden in Stützengrün und Hunshübel gemeinsam unterwegs. Insgesamt zählen diese Gemeinden ca. 200 Kirchenmitglieder. Die Emanuel-Kapelle in Schönheide steht für eine bewegte Geschichte im Gebäude. Ursprünglich als Gaststätte mit Tanzsaal erbaut, befanden sich zum Ende des 19. Jahrhunderts im heutigen Gemeindesaal Webstühle. Im Jahr 1906 zog nach Umbau die methodistische Gemeinde ein und das Gebäude wurde als Kirche geweiht. Der Name der Kapelle, Emanuel, Gott ist mit uns, steht für den festen Glauben und das tiefe Vertrauen der Christen in Gott. Hier wird Bier nicht mehr ausgeschenkt, seit langer Zeit nicht in diesem Gebäude, aber Menschen finden seit 120 Jahren zueinander. Heute also die Gottesdienstübertragung aus der Schönheider Emanuel-Kapelle ab 10 auf diesem Sender.

um 10 Uhr. Es ist 10 Uhr. Wir übertragen einen Gottesdienst aus der evangelisch-methodistischen Emanuel-Kapelle in Schönheide. Musikalisch wird der Gottesdienst von einem Quartett und dem gemischten Chor der Gemeinde gestaltet. Die musikalische Leitung hat Isabel Günther. Die Orgel spielt Joachim Wenzel. Es predigt Pastor Gerhard Künzel. Und die kirchliche Leitung dieser Gottesdienstübertragung bei MDR Kultur hat der Senderbeauftragte der evangelischen Freikirchen, Pastor Stefan Ringeis.

0: Wir feiern diesen Gottesdienst im Namen Gottes, des Vaters, des Sohnes und des Heiligen Geistes. Amen.
1: Amen. Herzlich grüßen wir die Hörerinnen und Hörer von MDR Kultur und alle, die vor Ort mit uns feiern, in der evangelisch-methodistischen Immanuel-Kapelle in Schönheide. Der Ort Schönheide befindet sich mitten im wunderschönen Erzgebirge, umgeben von herrlicher Natur mit viel Wald und in der sogenannten deutschen Bürstenregion. Hier gibt es noch vielfältige Bürstenindustrie. Bestimmt hat der eine oder andere unter Ihnen einen Besen, eine Zahnbürste oder gar einen Rasierpinsel aus unserer Region bei sich zu Hause. Unsere Gemeinde ist fast 130 Jahre alt. Die Schönheider Methodisten besuchten zunächst den Gottesdienst im Nachbarort Stützengrün. Da der Zulauf um die Jahrhundertwende aber immer größer wurde, gründeten die Schönheider im Jahre 1898 eine eigene Gemeinde. Das Kirchengebäude hat eine bewegte Geschichte. Gebaut als Gaststätte mit Tanzsaal, zwischenzeitlich genutzt als Weberei, wurde die Kapelle nach Umbau im Jahr 1906 geweiht. Wir können also in diesem Jahr auf ein 120-jähriges Bestehen des Gotteshauses zurückblicken. Unsere methodistische Gemeinde ist eng verbunden mit den anderen evangelischen Gemeinden in Schönheide. Es besteht eine gute und intensive Zusammenarbeit im Rahmen der Evangelischen Allianz und darüber hinaus. So haben wir im heutigen Gottesdienst auch musikalische Unterstützung durch Kantor und Sänger aus der evangelisch-lutherischen Kirche. Sie alle am Radio und hier vor Ort in der Kirche sind nun herzlich eingeladen, gemeinsam mit uns den Gottesdienst in unserer schönen Immanuel-Kapelle zu feiern.
0: Rogate, betet, so steht es über diesem fünften Sonntag nach Ostern. Beten, ist das nicht inzwischen eher etwas für religiöse Spezialisten? Andererseits hört man ja immer mal Menschen sagen, da hilft jetzt nur noch beten, wenn sie in scheinbar aussichtslose Situationen geraten sind. Ob sie es dann wirklich tun? Dieser Gottesdienst möchte eine Einladung sein, wieder einmal zu beten, möglicherweise bewusster zu beten oder vielleicht auch ein erstes Mal. Denn viele haben die Erfahrung gemacht, dass Beten hilft, so wie auch der Beter des 66. Psalms. Er beendet sein Gebet mit den Worten, die auch als Vers über diesem Sonntag und der kommenden Woche stehen. Gelobt sei Gott, der mein Gebet nicht verwirft, noch seine Güte von mir wendet. Amen.
2: Amen.
0: Gott loben, das wollen wir nun auch tun, wenn wir gemeinsam singen.

Ich lade Sie ein, mit mir zu beten. Gnädiger und barmherziger Gott, wir freuen uns, dass wir heute zusammen Gottesdienst feiern können. Wir wollen dir begegnen, genau da, wo wir gerade sind. Hier in der Kirche, zu Hause im Wohnzimmer, im Auto, im Park, im Krankenhaus, im Pflegeheim oder anderswo. Du kennst jede und jeden von uns. Du weißt, wie es uns gerade geht, ob wir Zweifel haben oder viele Fragen, ob wir traurig sind oder dankbar und voller Freude. Heute lädst du uns ein, diesen Tag gemeinsam mit dir zu beginnen, zu singen, zu beten und auf dich zu hören. Nicht, weil wir so toll sind oder immer die richtigen Worte haben, sondern weil du uns begegnen und hören willst. So bitten wir dich, öffne unsere Herzen für dich. Schenke uns Ruhe bei allem, was uns gerade beschäftigt. Sammle unsere Gedanken und hilf uns, auf dich zu schauen. Segne diesen Gottesdienst. Segne die Worte, die wir hören, die Lieder, die wir singen und alles, was wir vor dich bringen. Und verbinde uns auch über Entfernungen hinweg durch deinen Heiligen Geist. Darum bitten wir dich in Jesu Namen. Amen. Amen.

An dieser Stelle im Gottesdienst verabschieden wir unsere Kinder in den Kindergottesdienst. Meist erzählen wir eine kleine Geschichte aus dem Alltag mit Bezug auf Erlebtes oder Aktuelles und versuchen den Kindern so zu erklären, dass alles in unserem Leben mit unserem Glauben zu tun hat und Gott immer da ist. Gott hat seinem Volk vor langer Zeit Grundregeln gegeben, die für ein gutes Miteinander der Menschen und mit Gott sorgen sollen. Diese 10 Gebote, so nennt man diese Regeln, sind bis heute in vielen Ländern die Grundlage für Gesetze, auch in unserem Land. Da geht es zum Beispiel darum, dass man nicht lügen soll, niemandem etwas wegnehmen, niemand umbringen, dass man nicht neidisch sein soll und keine anderen Götter verehren soll. Und eine dieser Regeln heißt, du sollst Vater und Mutter ehren. Es ist wichtig, dass wir in der Familie gut zueinander sind und uns respektieren und dass man sich das auch immer wieder zeigt. Sie werden sich fragen, warum ich ausgerechnet davon spreche. Nun, heute ist Muttertag. Eine gute Gelegenheit, einmal Danke zu sagen für all das, was unsere Mütter und Großmütter jeden Tag leisten. Unsere kleineren Kinder treffen sich freitags zur Entdeckerzeit. Letzte Woche haben sie kleine Blumengitter gebastelt, die sie nach diesem Gottesdienst an die Mütter und Omas als Dankeschön verteilen. Aber auch alle Erwachsenen, die nun nichts gebastelt haben, dürfen natürlich Danke sagen. Vielleicht mit einer herzlichen Umarmung. Wenn unsere Kinder in den Gottesdienstraum verlassen, zünden wir ihnen eine Kerze an der Altarkerze an. Die Kinder ziehen dann mit einer Laterne in den Kindergottesdienst. Das Licht ist ein Zeichen dafür, dass das Licht unseres Herrn Jesus, auch in ihrem Kindergottesdienst leuchte. Wir wünschen unseren Kindern nun eine gesegnete Zeit.

0: Wir hören und beten Psalm 66.
1: Jubelt Gott zu, alle Länder.
0: Singt von der Herrlichkeit seines Namens. Stimmt an den Lobgesang auf seine Herrlichkeit.
1: Sagt zu Gott, wie gewaltig sind deine Werke. Wie groß und mächtig bist du doch. Auch deine Feinde schmeicheln dir.
0: Alle Länder sollen dich anbeten und dich preisen. Sie sollen deinen Namen preisen.
1: Kommt und schaut die Taten Gottes. Was er für die Menschen tut, ist gewaltig.
0: Er verwandelte das Meer in trockenes Land. Zu Fuß zogen sie sicher durch den Strom. Dort am Ufer wollen wir uns freuen über den,
1: der für immer herrscht in seiner Macht. Er behält die Völker im Auge. Kein Aufrührer darf sich gegen ihn erheben.
0: Ihr Völker, preist unseren Gott. Lasst sein Lob laut erschallen.
1: Er ist es, der uns am Leben erhält und unseren Fuß nicht straucheln lässt.
0: Ja, du hast uns auf die Probe gestellt, Gott. Du hast uns durch Schmelzen geprüft, wie bei Metall der Silbergehalt geprüft wird.
1: Du hast uns ins Netz gehen lassen und uns Angst in die Glieder gejagt.
0: Krieger ritten über unsere Köpfe hinweg. Durch Feuer und Wasser sind wir gegangen. Doch du hast uns in die Freiheit geführt.
1: Mit Brandopfern komme ich in dein Haus. Ich will dir meine Gelübde erfüllen.
0: Meine Lippen haben sie dir versprochen. In der Not hat mein Mund sie ausgesprochen.
1: Dir bringe ich Brandopfer von fetten Schafen zusammen mit dem Opferduft von Widdern. Rinder will ich für das Opfer vorbereiten und Ziegenböcke dazu.
0: Kommt und hört, was ich euch erzählen will. Alle, die ihr Gott mit Ehrfurcht begegnet, hört zu, was er für mein Leben getan hat.
1: Während mein Mund noch um Hilfe rief, lag schon der Lobgesang auf meiner Zunge.
0: Hätte ich etwas Unrechtes im Sinn gehabt, dann hätte mein Herr mich nicht gehört.
1: Aber Gott hat mich gehört. Auf mein lautes Flehen hat er geachtet.
0: Gepriesen sei Gott. Er hat mein Gebet nicht abgewiesen und seine Güte nicht von mir genommen.

Wir hören Worte der Bibel aus dem 1. Timotheusbrief, Kapitel 2, die Verse 1 bis 6a. Zuerst und vor allem bitte ich euch, im Gebet für alle Menschen einzutreten. Bringt eure Wünsche, Fürbitten und euren Dank für sie vor Gott. Betet auch für die Könige und alle übrigen Machthaber, denn wir wollen ein ruhiges und stilles Leben führen, in ungehinderter Ausübung unseres Glaubens und in Würde. So ist es recht und gefällt Gott, unserem Retter. Er will ja, dass alle Menschen gerettet werden und zur Erkenntnis der Wahrheit gelangen. Denn nur einer ist Gott und nur einer der Vermittler zwischen Gott und den Menschen, der Mensch Christus Jesus. Er hat sich selbst hingegeben als Lösegeld für alle Menschen. Amen.

0: deren Humor anders ist? Ist die deutsche Heiterkeit mit dem englischen Humor und dem auch so quirligen südländischen Temperament überhaupt nicht zu vergleichen? Oder stellen wir die Frage mal anders. Wird nicht das Lachen über etwas oft als lächerlich machen denunziert? Wer lacht, führt was im Schilde, der will uns aufs Glatteis führen. Lacht ein Problem einfach weg oder lacht aus Schadenfreude? Sind Sprüche wie oft lacht der Mund, wenn das Herz weint oder es lacht mancher, der beißen will, untermauern diese These. Wie dem auch sei. Das Lachen hat die Menschen zu allen Zeiten bewegt. Das meinte wohl auch der Philosoph Spinoza, als er äußerte, der Mensch ist ein lachendes Wesen. Auch gestritten wurde sich über das Lachen schon in antiker Zeit. Schilderte Homer in der Ilias und der Odyssee das unauslöschliche Gelächter der Götter, ausgelöst durch den Gott Hephaistos, der seine Gattin Aphrodite in flagranti mit dem Liebesgott Ares erwischte und die beiden in einem unsichtbaren, aus Blitzen bestehenden Netz, das er über seinem Ehebett angebracht hatte, gefangen hielt, tadelte der Philosoph Platon diesen Vorgang als Enthemmung. Seiner Meinung nach hätten die unsterblichen Götter den Menschen damit ein schlechtes Vorbild gegeben. Hatte Nietzsche den Auslöser, also den intimen Akt zwischen Aphrodite und Ares, sowie die Reaktion des gehörnten Ehemannes für das unauslöschliche Gelächter der Götter im Sinn, als er sagte, fast überall, wo es Glück gibt, gibt es Freude am Unsinn? Unsinn machen, um andere zum Lachen zu bringen, ist ein schon von Kindern sehr gern praktizierter Brauch, und das gelingt am leichtesten durch das Fratzenschneiden. Erstmals bezeugt ist das Wort Fratze übrigens bei Martin Luther als Fratzen im Sinne von possenalbernes Gerede, vermutlich auf das italienische Frasche zurückgehend. Die heutige Bezeichnung entstand im 18. Jahrhundert als Verkürzung des Wortes Fratzengesicht, womit man den Gesichtsausdruck eines Possenreißers bezeichnete. Für Possenreißer steht seit dem 16. Jahrhundert auch die Bezeichnung Fratz, später mit der Bedeutung unartiges, schelmisches Kind. Meist wird eine Fratze zu schneiden als hässlich empfunden und dient der schmerzhaften Angsterzeugung oder der Abschreckung. Fratzenhäupter, sogenannte Neidköpfe, wurden in Europa beim Hausbau gern an Giebeln angebracht, um böse Geister abzustrecken. Das Wort Fratze bezeichnete noch bis ins 19. Jahrhundert hinein ein teuflisches Trugwerk. In diesem Sinn hat es Goethe in seinem Faust mehrfach und mit Nachdruck verwendet. Im ersten Teil, als der Professor den Teufelspakt mit Blut unterschreibt und das nicht recht ernst nehmen will, sagt er, so mag es bei der Fratze bleiben. Im zweiten Teil, als sich Mephistopheles als Narr maskiert, heißt es von ihm, gar köstlich ist er aufgeputzt, doch fratzenhaft, dass jeder stutzt. Auch zeigt der Kapitalismus oft eine hässliche Fratze, so hört man es immer wieder einmal, oder der Kommunismus oder eine andere als schädlich empfundene Ideologie. Kennen Sie noch den Großmutterspruch, hör auf, Fratzen zu schneiden, sonst bleibt das so stehen? Nun, jedes Kind hat schnell raus, dass das nicht so ist, und macht einfach weiter. Von mir aus gerne, denn es tragen so viele Erwachsene ihr ganzes Leben lang eine Maske, dass ein Kind, das sich mit beiden Zeigefingern den Mund auseinanderzieht und dabei die Zunge rausstreckt, eine wahre Wohltat ist, über die ich jedenfalls herzhaft lachen kann.
1: Ja, und Fratzen und Masken haben ja auch einen entscheidenden Unterschied. Eine Fratze schneiden ist ein lebendiger Vorgang, Masken sind starr. Sie gibt's übrigens schon seit Tausenden von Jahren. Masken verbergen das wahre Gesicht, manchmal schützen sie es auch. Mithilfe der Maske verwandelt sich der Träger, wie beim Fratzenschneiden, in eine Hexe, in Frankensteins Monster, in einen Kasper oder allgemeiner ausgedrückt in die darzustellende Figur. Das Maskenpaar der lachenden und der weinenden Maske, es steht für die Komödie und die Tragödie, ist seit der griechischen Antike Sinnbild für das dramatische Theater. Und dabei werden den Masken Namen zugeschrieben, die für die Musen der Tragödie und der Komödie stehen. Kennen Sie diese Namen? Wie nennt man die Muse der tragischen Dichtung und des Trauergesangs? Und welchen Namen trägt die Muse der komischen Dichtung und der Unterhaltung? Das ist heute unsere zweite Frage.

0: Arcade Fire mit einer richtig schönen Kirchenorgel im Hintergrund, aber jetzt ist der Song vorbei und ja, es blinkt ganz schön hier in unseren Telefonleitungen und ich guck mal in diese. Wen habe ich denn da? Hallo?
1: Mein Name ist Golz, Christian.
0: Ja, aus?
1: Chemnitz.
0: Aus Chemnitz rufen Sie uns an. Schönen guten Morgen, Christian Golz. Na, dann wüsste ich natürlich
1: morgen.
0: Gerne.
1: Guten Morgen ist natürlich relativ.
0: Kurz guten Morgen vor 12 ist relativ.
1: Ist schon eher Mahlzeit.
0: Ja, das kommt drauf an, wenn man aufgestanden ist. Wenn Sie ein Frühaufsteher sind, dann nehme ich das zurück, ja, und wünsche schon mal einen guten Mittag. Trotzdem möchte ich gerne wissen, warum Sie uns anrufen.
1: Ja, meines Wissens hat Ares zwar auch Pfeile verschossen, aber das waren wohl keine Liebespfeile. Das war wohl eher Amor, der die Liebespfeile verschossen hat.
0: In der Tat, ja, da hat er Eros und Ares so ein kleines bisschen vermischt, der gute Axel Thielmann, aber das natürlich mit Bedacht und Sie haben das vollkommen richtig erkannt. Ares war der Gott des Krieges in der griechischen Mythologie und der Eros war dann der mit den Flügeln. Wie sattelfest sind Sie denn so in der griechischen
1: der
0: Götterwelt?
1: Eros war der mit den, ja, das war eher der Hermes, der mit den Flügeln, oder?
0: Naja, also gut, je nachdem, wie man den Eros darstellt, ja, also wenn er als Kupiter herkommt, hat er auch Flügel. Ne, das kommt immer so drauf an. Ne?
1: Ja,
0: und das, die Römer geraten da auch mit unter. Also man muss schon aufpassen so ein bisschen. Ne?
1: Ja, man muss ein bisschen aufpassen, weil die Griechen und die Römer, dann heißen die anderen gleich
0: genau.
1: Nochmal anders. Ja, ich wäre gern sattelfester in dem Bereich.
0: Genau,
1: so ist es. Aber ja, so ein bisschen was ist dann doch noch hängen geblieben aus der Schulbildung.
0: Ja, das ist ja ganz gut. Und wie halten Sie es ansonsten mit dem Humor so? Das ist ja unser Sendethema heute beim Sonntagsraten. Also eher so nette Zugabe oder Lebensbedingungen?
1: Das ist schon Lebensbedingung irgendwo. Also Lachen gehört definitiv dazu. Über manches kann man ja auch bloß lachen, naja. So traurig wie es ist. Lachen ist, ohne Lachen ist das Leben kein Leben.
0: Gebe ich Ihnen recht, aber wo sucht man das dann vielleicht in der Unterhaltung, im Kabarett? Liest man satirische Literatur oder ist es einfach Teil des Lebens?
1: Es ist Teil des Lebens. Der schönste Humor ergibt sich spontan aus irgendwelchen Situationen, mit denen man nicht rechnet. Wenn man sucht, findet man nicht.
0: Na, da würde ich jetzt sagen, man kann schon. Man kann auch suchen, aber Sie haben recht, das, was spontan des Wegs daherkommt, das ist dann vielleicht an Leichtigkeit kaum zu überbieten und
1: genau. Wirklich
0: das Eindrücklichste mitunter. Ja, dann wünsche ich noch einen humorvollen Sonntag. Vielleicht ein bisschen mit uns. Auf jeden Fall rätsellos geknackt oder nicht Rätsel, sondern Fehler gefunden. Aber so gesehen war es ja auch ein Rätsel. Und Sie sind der Gewinner unseres Überraschungspaketes, können jetzt noch einen Moment im Telefon oder am Telefon bleiben.
1: Im Telefon würde ich eher ungern bleiben.
0: Ja, da müsste man sich sehr verkleinern, da gebe ich Ihnen auch recht. Ne? Und auf jeden Fall können Sie sich da noch ein bisschen was aussuchen. Ja, dann bleiben Sie uns gewogen.
1: Gerne, doch.
0: Christian Golz aus Chemnitz hat hier eine gute Figur gemacht. Dankeschön und
1: danke.
0: Bis später. Tschüss.
1: Danke, tschüss.

0: Die wunderbare und sehr eindrückliche Caro Lynn. Elephants haben wir gehört, eine Aufnahme aus einer MDR-Kultur-Studio-Session hier bei uns. So, und es rundet sich schon wieder zu Rätselfrage 3, der letzten im Kanon des Sonntagsratens. Und was diese Frage in sich trägt, das hören wir jetzt einmal mehr von Axel Thielmann.
1: Im letzten Rätsel kommen wir nicht auf Krieg, Trump, Inflation und andere Dinge, über die man wahrlich nicht lachen kann, zu sprechen, sondern zu etwas Naturgegebenem, zum Wetter. Ungeachtet dessen, dass ein harmloses Gespräch darüber heute schon eine politische Dimension haben kann. Dass Wetter und Stimmung oft zusammenhängen, wird aber hoffentlich keiner bestreiten. Nun werden im Herbst und im Winter die Tage immer kürzer, an Sonnenlicht mangelt es auch, wodurch sich die Produktion des Schlafhormons Melatonin erhöht. Also fühlen wir uns müde und antriebslos. Im November, früh aus dem Fenster geschaut, lässt in vielen von uns den Wunsch erstarken, sich sofort wieder hinzulegen. Leider geht das meist nicht. Die Kinder müssen in die Schule und man selbst zur Arbeit. Schlechte Laune ist davor programmiert. Und es gibt überhaupt keinen Grund, um in fröhliches Gelächter auszubrechen. Warum dann nicht abends wenigstens mal ins Kino gehen? Das ist ja geradezu ein Garant für wie auch immer geartete Gefühle. Ich sage nur, die Macht der Bilder. Sicher haben Sie auch bemerkt, dass es in dramatischen und traurigen Szenen in Filmen meistens regnet. Sturm, Dunkelheit und Gewitter sind die bevorzugten Wetterlagen in jedem Gruselfilm. Es heult der Wind, die Bäume biegen sich, der Regen peitscht gegen die Scheiben. Da guckt schon mal ein Monster, ein Zombie oder wenigstens der Serienmörder um die Ecke. Also wieder Schmuddelwetter. Nun gibt es ja Menschen wie mich, deren Stimmung relativ wenig von Wetter beeinflusst wird und solche, die darauf sehr stark reagieren. Mir zum Beispiel ist es völlig egal, ob es regnet oder nicht. Ich stelle mich auf die Situation ein und fertig. Sicher, es ist schön, bei Sonnenschein im Biergarten zu sitzen, die Menschen zu beobachten oder einen Plausch mit Freunden zu halten. Aber es ist auch schön, wenn der Sturm an den Fensterläden zerrt, der Regen gegen die Scheiben prasselt und man gemütlich mit einer Zigarre vielleicht, einem Glas Rotwein und einem guten Buch am Kamin sitzt. Ich kann also durchaus über schlechtes Wetter lachen, aber über häufige Wetterwechsel nicht. Im Frühling oder Herbst, wenn oft Wetterveränderungen zwischen bedecktem Himmel und Sonnenschein auftreten, klagen mit mir viele Menschen über Kopfschmerzen und Müdigkeit. Gerade bei jenen, die im Allgemeinen eine eher pessimistische Grundeinstellung oder öfter Stimmungsschwankungen haben, ist die Gefahr groß, dass sie ihre psychischen Probleme dem Wetter in die Schuhe schieben, wenn sie bemerken, dass sich ihre Schwankungen bei Wetteränderungen noch vertiefen. Wenn das Wetter an allem schuld ist, dann kann man selbst nichts an der grundlegenden Problematik ändern. Auch hier gilt, zuerst ist die erhöhte psychische Verletzbarkeit oder schlechte Laune da und erst dann greift das Wetter an. Die Ursache ist also eher in der eigenen Lebenssituation zu suchen, das Wetter verstärkt die Probleme nur. Schlechte Laune bei Regenwetter, da sollte man unbedingt ein lustiges Buch lesen oder ein entsprechendes Getränk zu sich nehmen. Die Menschen in ihrer Umgebung werden ihnen ihre Fröhlichkeit danken. Denn, wie wusste schon Charles Dickens, nichts in der Welt wirkt so ansteckend wie Lachen und gute Laune.
0: Ja, wahres Wort. Wissen Sie eigentlich, dass der Ausdruck Laune vom lateinischen Luna für Mond kommt? Er bezeichnete ursprünglich eine angeblich vom Mondwechsel ausgehende Einflussnahme auf den Menschen. Man erklärte mit dieser phasenbedingten Wandelhaftigkeit des Erdtrabanten seit dem Altertum unter anderem den Einfluss auf Schlaf, Unfallhäufigkeit, Komplikationen bei Operationen und Geburten oder auch auf das Haarwachstum. Für keine derartige Behauptung konnten sich bisher ernsthafte wissenschaftliche Belege finden, aber der Glaube daran hält sich bis heute. Die Crew der Artemis II, die am 1. April dieses Jahres startete, sah bei ihrer Mondumrundung spektakuläre Dinge, hätte aber die Frage nach dem Einfluss des Erdtrabanten auf unser Befinden nicht beantworten können, wenn sie danach gefragt worden wäre. Dafür knacken die vier Astronauten mit ihrer Orion-Kapsel den 1970 aufgestellten Rekord ihrer Kollegen der Apollo 13-Mission, die sich bis dahin am weitesten von der Erde entfernt hatte. Wie weit waren die vier Astronauten der Artemis II am weitesten Punkt von der Erde entfernt? Das ist heute Frage Nummer 3.

0: Stevie Wonder haben wir gehört, Summer Soft, bisschen Zeit ist noch, bis der Sommer einsetzt, aber dann kann man sich mehr drauf freuen. Und Humor und Lachen, das war das Thema ja auch heute unseres Sonntagsratens. Es ist fast geschafft, 3 Rätselrunden sind absolviert. Aber für den Fall, dass Sie die Fragen nicht mehr so parat haben, fasse ich sie gern nochmal für Sie zusammen. Frage 1 heute wollte wissen, welchem Philosophen wir die Theorie des atomistischen Materialismus zu verdanken haben. Man nennt ihn auch den lachenden Philosophen. Frage 2 beschäftigte sich mit den Musen. Ja, wie nennt man denn die Muse der tragischen Dichtung und des Trauergesangs und die der komischen Dichtung und der Unterhaltung? Und Gegenstand der 3. Frage waren die 4 Astronauten der Artemis II. Wie weit waren die am weitesten Punkt ihrer Reise von der Erde entfernt? Das wollten wir wissen. Und wenn Sie Antworten haben auf diese 3 Fragen, dann schreiben Sie die uns. Das geht auf verschiedenen Wegen. Per Mail zum Beispiel unter sonntagsraten@mdr.de. Nochmal. sonntagsraten@mdr.de. Per Post unter MDR Kultur, Kennwort Sonntagsraten, das sollten Sie nicht vergessen, das Kennwort. Und dann Postfach 100 122 in 06 140 Halle, nochmal MDR Kultur, Kennwort Sonntagsraten, Postfach 100 122 in 06 140 Halle an der Saale. Oder Sie gehen ins Netz auf die Seiten von MDR Kultur, da gibt es ein Formular, nochmal mit allen Fragen, da brauchen Sie bloß die Antworten eintragen. Viel Glück. Die Auflösung gibt es dann im Sonntagsraten in 14 Tagen. Was aber noch fehlt? Hier, das ist das Sonntagsraten-Gedicht von Axel Thielmann, der das wie immer mit Fingerspitzengefühl und thematischem Bezug ausgesucht hat. Ganz klar. Ich bin Ilke Hein. Empfehle Ihnen noch das MDR-Kulturcafé nach 12. Und zwar heute mit unserem Gast Barbara Honigmann. Ja, und bis dahin würde ich noch einen schönen Sonntag wünschen wollen. Dankeschön, tschüss Knicks und ja, Axel, was gibt's jetzt?
1: Ein lustiges Gedicht natürlich von dem großen Sohn der Stadt Wurzen, Joachim Ringelnatz. Ich habe in diesem und vor allem im letzten Jahr so viele Ringelnatz-Lesungen gemacht, dass ich mich einfach aus dem großen Fundus bedient habe. Es ist kurz, wie ich finde, ganz lustig und trägt den Titel »Es war ein Stahlknopf irgendwo«. Es war ein Stahlknopf irgendwo, der ohne Grund sein Knopfloch floh. Vulgär gesprochen, es stand offen. Ihm saß ein Fräulein vis-à-vis, das lachte plötzlich, hihihi. Da fühlte sich der Knopf getroffen und drehte stumm sich um. Solch Peinlichkeiten sind halt nur die schlimmen Folgen der Natur.

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3: Um 12 Uhr mit Anja Keeb. Die Bundesregierung hat den Vorschlag von Russlands Präsidenten Wladimir Putin zurückgewiesen, Altkanzler Gerhard Schröder zu einem möglichen Kriegsende zwischen Russland und der Ukraine vermitteln zu lassen. Aus Regierungskreisen in Berlin hieß es, man habe die Äußerungen zur Kenntnis genommen. Sie reihten sich ein in eine Serie von Scheinangeboten. Die Verhandlungsoption sei nicht glaubwürdig, da Russland seine Bedingungen nicht geändert habe. Derweil meldet die Ukraine neue russische Angriffe. Auf Teneriffa werden die ersten Menschen von Bord des vom Hantavirus betroffenen Kreuzfahrtschiffs gebracht. Nach Angaben des Gesundheitsministeriums in Madrid wurden zunächst 14 Spanier in kleinen Gruppen an Land gebracht. Zuvor hatten Ärzte alle rund 150 Passagiere und Besatzungsmitglieder auf Krankheitssymptome untersucht. Wie der Schiffseigner mitteilte, werden die 6 Deutschen an Bord zusammen mit anderen Europäern zunächst in die Niederlande ausgeflogen. Die Evakuierung soll bis morgen dauern. Die Bundesnetzagentur hält Sorgen angesichts der Füllstände der Gasspeicher für unangebracht. Präsident Klaus Müller sagte den Zeitungen des Redaktionsnetzwerks Deutschland, er könne emotional verstehen, dass man sich Mitte Mai schon volle Speicher wünsche. Ökonomisch und physikalisch sei das aber nicht notwendig. Die großen Gasspeicher in Deutschland könnten innerhalb von 30 Tagen befüllt werden. Aktuell liegt der Füllstand der Gasspeicher bei 27%. Das ist niedriger als in den Vorjahren und niedriger als der europäische Durchschnitt. Bundesjustizministerin Stefanie Hubig will das Strafrecht mit Blick auf Femizide verschärfen. Hubig sagte der Bild am Sonntag, man habe einen guten Weg gefunden, wie Tötungen aus geschlechtsspezifischen Motiven als Mord gewertet werden könnten. Damit würde sich das Strafmaß ändern. Bisher gäbe es oft Entscheidungen, bei denen Tötungen wegen Eifersucht nur als Totschlag gewertet würden. Dabei sei nur eine begrenzte Strafe möglich. Die weltweit größte jemals gedruckte Bibelseite ist von Mainz nach Straßburg gebracht worden. Wie die Mainzer Stadtverwaltung mitteilte, ist die Reproduktion bis Ende August im Straßburger Münster ausgestellt. Der 36 Quadratmeter große Druck war anlässlich des 625. Geburtstags des Buchdruckerfinders Johannes Gutenberg zusammengesetzt worden. Das waren die Nachrichten. Das Wetter, zunächst die Temperaturen von 11 Uhr, auf dem Brocken bedeckt 10 Grad, Chemnitz leicht bewölkt 19, Dresden wolkenlos 17, Eisenach wolkig 16, Erfurt leicht bewölkt 14, Fichtelberg wolkenlos 12, Gera stark bewölkt 17 Grad, Görlitz wolkenlos 16, Halle und Leipzig jeweils stark bewölkt 16, Magdeburg wolkenlos 16 Grad und Meiningen leicht bewölkt bei 17 Grad. Am Nachmittag teils heiter, teils bewölkt, vereinzelt Schauer bei 18 bis 23 Grad. In der Nacht von Südwesten her Regen 11 bis 6 Grad. Morgen Wolken, in Sachsen Aufheiterungen, wiederholt Regen im Elbtal und in der Oberlausitz auch Gewitter. Höchstwerte 10 bis 15, mit Sonne bis 20 Grad. Und am Dienstag unbeständig, windig und kalt. MDR Verkehrsdienst. Vorsicht auf der A9 Richtung München. Zwischen Brück und Niemeck liegt ein Fahrrad auf der linken Fahrspur. A71 in Richtung Schweinfurt. In der Auffahrt Erfurt-Mittelhausen liegt ein totes Reh auf der Fahrbahn. Die B190 Salzwedel-Seehausen ist zwischen Prezier und Ritzleben nach Unfall gesperrt. Die B88 ist in Jena an der Kreuzung am Anger- und Lutherplatz nach einem Unfall gesperrt. Und geblitzt wird auf der A9 Richtung Berlin zwischen Halle und Bitterfeld-Wolfen und auf der A9 Richtung München zwischen Dreußig und Eisenberg. Soweit der MDR-Verkehrsdienst, 12.04 Uhr.
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4: Mit Katja Weise. Und ich spreche heute mit Barbara Honigmann, geboren 1949 in Ost-Berlin, inzwischen seit über 40 Jahren in Straßburg lebend, fest integriert in die jüdische Gemeinde dort. Davon erzählt sie auch in ihren Büchern. Für ihr fast immer autobiografisch grundiertes Schreiben ist Barbara Honigmann vielfach ausgezeichnet worden. Marcel Reich-Ranitzky hat sie gepriesen, ebenso wie ihr Freund Wolf Biermann bei einer Laudatio anlässlich eines der vielen Preise, die sie bekommen hat für ihre Bücher. Ein Leben ungeheuer reich an Begegnungen, schillernder, auch sehr tragischer Biografie. Nun gibt's ein neues Buch, Mischka. Darüber wollen wir heute auch sprechen. Frau Honigmann, herzliche Grüße nach Straßburg. Hallo.
5: Hallo.
4: Ich habe es ja gerade schon gesagt, es ist unfassbar, was Sie alles erlebt haben, wem Sie begegnet sind. Davon erzählen Sie in vielen Büchern, eben auch jetzt in diesem neuen. Haben Sie manchmal ein ähnliches Gefühl?
5: Nee, eigentlich nicht. Nein. Naja, verstehen Sie, ich bin froh darüber, das erleben zu können und dass es diese Menschen gab, dass ich ihnen begegnet bin, dass ich ihnen auch im richtigen Moment begegnet bin. Und dafür bin ich dankbar und es sind sehr, sehr, sehr wichtige Momente in meinem Leben. Also gerade was jetzt diese Mischka-Geschichte und diese russische Dissidenten-Moment, ne? Und meine Familie, verstehen Sie, meine Familie so wie alle anderen Familien. Und das ist halt die Geschichte, in die ich hineingeboren worden bin, die ich mit mir rumtrage und die ich jetzt wieder nacherzähle. Das ist mir wichtig, war mir von Anfang an wichtig, offensichtlich, weil es hat mich zum Schreiben gebracht. Aber ich habe jetzt nicht das Gefühl, dass es was ganz Ungewöhnliches wäre. Ich meine, es ist schon richtig, das, was ich, diese Moskauer Erlebnisse waren ein extrem, auch in gewisser Weise dramatischer Moment. Das stimmt schon. Also mein Leben war hinterher nicht mehr ganz so wie vorher, aber mehr im Kopf, ne, in meinem Bewusstsein.
4: Darüber wollen wir natürlich sprechen in dieser Stunde. Mischka, das ist der Titel des neuen schmalen Buches, in dem Porträts versammelt sind, drei. Mischka ist das umfangreichste und ist auch eine sehr wichtige Person gewesen in ihrem Leben, mehr dazu gleich. Sie haben uns auch Musik mitgebracht von Leonard Cohen, Lover, Lover, Lover. Warum, Frau Honigmann? Ohne geht's nicht, haben Sie gesagt.
5: Das ist für mich schwer im Moment, komischerweise, weil ich habe mein ganzes Leben lang eigentlich sehr, sehr, sehr viel Musik gehört. Also jeder Art, von den Beatles bis Leonard Cohen und Bob Dylan über Johann Sebastian Bach und klassische Musik und so. Und komischerweise, irgendwann ist die Musik mehr oder weniger aus meinem Leben verschwunden. Das ist ganz verrückt. Aber Leonard Cohen habe ich von Anfang an geliebt. Ich bin ja nicht die Einzige, ne? Also ich hatte auch schon, glaube ich, die erste Platte, als es noch Platten gab. Und dann habe ich ihn auch mal hier erlebt. Der hat hier gesungen. Und ich kann mich auch erinnern, noch eine witzige Anekdote. Ich habe mal eine meiner vielen Enkelinnen hüten müssen und die brüllte und brüllte und brüllte. Und ich wusste nicht, was ich machen sollte. Und da habe ich Leonard Cohen angemacht und da hat sie sich beruhigt.

0: Mein Gast in dieser Stunde ist die Schriftstellerin Barbara Honigmann. Mischka heißt ihr neues Buch, in dem drei Porträts versammelt sind von Menschen, die in ihrem Leben eine wichtige Rolle gespielt haben. Frau Honigmann, noch mal ein bisschen vorher angesetzt. Wann hat dieses Buch für Sie begonnen?
1: Ich habe ja über Mischka schon in dem Buch ein Kapitel aus meinem Leben, also was ich sozusagen das Porträt von meiner Mutter, da gibt es schon ein Kapitel über Mischka und Moskau und diese ganze Clique dort. Also das trage ich schon sehr lange mit mir rum. Da ist schon so eine Beschreibung, wie wir dort im Kreise von diesen Dissidenten den 9. Mai, Tag des Sieges, gefeiert haben.
0: Muss man vielleicht einmal kurz sagen, wir sind Anfang der 70er Jahre in Moskau.
1: Da ja, genau, Anfang der 70er Jahre, sehr lange her, ja, genau, ja. Und da habe ich sozusagen in diesem Buch ein Kapitel aus meinem Leben, gibt es ein Kapitel, in dem ich schon diese Moskauer Ambiance beschreibe und da kommt auch schon Mischka vor. Und also nur um zu sagen, da gibt es schon eine Skizze von vor 20 Jahren.
0: Und warum haben Sie dann jetzt entschieden, ich will nochmal zurückgehen in diese Zeit, in diese, ja, Sie haben es gerade schon gesagt, Dissidentenszene, das heißt also die Menschen, die sehr unter Verfolgung teilweise gelitten haben, die interniert waren im Gulag, also Solzhenitsyn und so weiter, das sind die Namen, die auch in dem Zusammenhang fallen. Warum haben Sie jetzt gesagt, ich will mehr machen aus dieser Skizze, warum soll das jetzt noch mal gelesen werden? Also nicht nur von Ihnen erzählt, sondern eben auch von Menschen gelesen werden.
1: Naja, das sind zwei verschiedene Sachen. Das eine ist, dass man halt so Stoffe mit sich lange rumträgt und ja nicht alles gleichzeitig machen kann. Und der politische Kontext mit dem Russland-Ukraine-Krieg und dass sich das alles noch mal so schrecklich zugespitzt hat, hat sich ja auch eine Rolle gespielt, dass es für mich alles noch mal auch eine Aktualität bekommen hat oder mich noch mal hat zurückdenken lassen an diese Zeit, in der diese Leute dort in Moskau schon den Zusammenbruch eben dieses Sowjetreiches also nicht einfach nur vorausgesagt haben, sondern auch gespürt haben. Und einer nach dem anderen ist ja dann auch weg von dort, ne? Und die sind jetzt schon lange nicht mehr da. Und wo ich jetzt auch manchmal gedacht habe, was hätten die wohl gedacht von dem, was jetzt da sich abspielt?
0: Was ist denn Ihre Antwort auf die Frage, was hätten die wohl gedacht?
1: Ich glaube, die hätten gesagt, man kann von denen nichts anderes erwarten. Die waren dermaßen desillusioniert. Also deswegen kann ich mir schon vorstellen, dass die gar nicht besonders erstaunt wären, was das jetzt für Ausmaße annimmt. Ich meine, diesen Krieg zwischen Russland und der Ukraine, wo diese Zahlen, ich weiß nicht wie viele, 100.000 Menschen opfern, einfach Soldaten für nichts und wieder nichts, ja. Und dass die dazu in der Lage sind und dass es da kein humanistisches Nachdenken gibt, dass es vielleicht sinnlos ist, ne?
0: Sind Sie noch mal in Moskau gewesen seit Anfang der 70er Jahre eigentlich?
1: Naja, ich war dann noch mal am Anfang der 80er Jahre mit meinem Mann, der hatte da ein Stipendium, also da waren wir noch in der DDR, der hatte ein Stipendium von der Akademie und hat da geforscht und da waren wir auch bei Mischka. Das war sozusagen das letzte Mal und dann war ich nie wieder dort. Und ich bin überhaupt nie wieder in irgendein Ostland. Also wir sind ja als junge Menschen und Jugendliche und später schon viel auch in Prag und in Budapest gewesen und so. Ich bin da nie wieder zurückgekehrt in den Osten. Also ich habe da ein bisschen so eine, ich will nicht sagen eine Allergie, aber nee, ich fahre da nicht mehr hin.
0: Sie sind ja groß geworden in der DDR, in Ost-Berlin, in einem Umfeld, wo eigentlich das sowjetische System nicht kritisiert wurde, sind dann Anfang der 70er Jahre ja verschiedentlich in Moskau gewesen bei Mischka. Können Sie einmal für die Menschen, die ja nun alle nicht dabei waren, beschreiben, auf was für ein Leben Sie da gestoßen sind in dieser Dissidentenszene?
1: Also das war erstens die Dissidentenszene, also sozusagen die Zeit naja, nach 68, ne, es gab ja so eine, irgendwann gab es eine Tauwetterzeit, dann gab es den Prager Frühling, der dann zerschmissen worden ist. Und dann hat sich ja schon Ende der 60er Jahre eben die Dissidenten, Sacharow und die ersten Bücher im Samizdat, also das heißt heimlich im Untergrund wurden diese Bücher geschrieben. Also das erste, glaube ich, von allen war Ein Tag im Leben von Ivan Denisowitsch. Das ist schon Mitte der 60er Jahre erschienen. Und dann eben die Ginsburg und dann der Archive Gulag und Kripschatzung, also die Werke von Solzhenitsyn und vielen anderen. Dann gab es eben diese sehr offene, sehr kritische Kultur, Theaterwelt. Ich war ja vom Theater und war vielleicht besonders offen dafür. Und das waren halt im Grunde genommen die ersten Zeugnisse der Lager, von denen man eigentlich schon wusste, aber das war nicht öffentlich und wurde eben erst öffentlich gemacht durch diese Berichte. Und das hat ja weltweit erstmal gar nicht wirklich so einen Effekt gehabt, wie als man nach dem Krieg sozusagen die Shoah entdeckt hat und den ganzen Horror der Shoah. Und das hat ja ziemlich lange gedauert, bis diese ganze grausame Sowjet-Lagerwelt, Zwangsarbeit und so weiter, ins Bewusstsein der Leute im Westen gekommen ist und zum Teil meiner Meinung nach heute immer noch nicht wirklich angekommen ist. Das hat mich auch immer irgendwie aufgeregt.

0: In dieser Stunde spreche ich mit Barbara Honigmann. Frau Honigmann, wir haben jetzt schon viele Themen angetippt in diesem Gespräch und ich habe es ja eingangs schon gesagt, eigentlich könnte ich mit Ihnen wahrscheinlich eine Woche lang durchreden. Ich würde jetzt einmal ganz kurz Moskau und die Dissidenten und die 70er Jahre verlassen wollen. Sie haben ja beim Theater angefangen. Also das war ja quasi Ihre erste Karriere. Ich habe es ja eingangs schon gesagt, Sie sind 49 in Ostberlin geboren. Ihre Eltern hatten sich in England kennengelernt, sind dann nach dem Krieg eben in die DDR gegangen und haben da sehr idealistisch, weil Kommunisten mitwirken wollen an dem Aufbau dieses neuen Staates. Und Sie haben sich dann sehr früh schon dem Theater zugewandt, auch Theaterwissenschaften studiert, sich eben da auch für die russischen Regisseure interessiert, Meyerhold. Was hat Sie an dem Theater so gereizt?
1: Naja, das ist ja noch anders. Ich bin ja sozusagen im Theater aufgewachsen, denn mein Vater war in zweiter Ehe, also es war eigentlich seine dritte Ehe, aber jedenfalls nach der Scheidung von meiner Mutter, lebte er mit Gisela May. Und das passierte alles, als ich 6 Jahre alt war. Also ich habe meine ganze Kindheit und frühe Jugend mit Gisela May verbracht. Und das war die Zeit, in der sie anfing, Brecht-Lieder zu singen mit Eisler. Haben die erste Platte aufgenommen, ich glaube, von den Liedern aus Schweg im Zweiten Weltkrieg und dann auch Weil und so weiter. Sie war damals am Deutschen Theater. Meine Mutter war ja Synchronregisseurin. Da waren auch Schauspieler engagiert, die dann eben die Synchronstimmen. Also irgendwie die Schauspielerwelt und die Theaterwelt, das war die Welt, in die ich hineingeboren wurde irgendwie. Und das war auch faszinierend. Und insofern, es gab gar keine andere Wahl irgendwie. Und dann habe ich halt Theaterwissenschaft, weil ich gemerkt habe, also Schauspielerin, das war für mich gar nichts. Und deswegen war dann Theaterwissenschaft sozusagen der, ich will nicht sagen der Kompromiss, aber so ein natürlicher Weg. Ne? Ich habe mich gar nicht gefragt, ob ich dafür wirklich geeignet bin und was ich dann damit machen werde. Aber das Theater war irgendwie meine Welt. Mein Vater war ja sehr literarisch auch und der hat mich mit Kleist und mit allem, was es so an Theater und überhaupt Literatur wichtig war auf der Welt, schon sehr früh traktiert. Und er hat mich schon mit 12, sollte ich dann immer Konrad Ferdinand Meyer lesen, sodass sich das irgendwie so ergeben hat. Und dann gab es halt diesen Studiengang Theaterwissenschaft an der Humboldt-Universität. Und wir waren so eine kleine Truppe, da waren bloß 12 Studenten. Und das war irgendwie auch eine glückliche Truppe. Also wir waren nicht so sehr unter dem Druck von, was man damals Maximus Ledimus nannte. Irgendwann gab es auch dazwischen irgendwelche Seminare über Maximus Ledimus. Ne?
0: Marxismus, Leninismus,
1: aber,
0: ja.
1: Ja, genau, ja. Aber gleichzeitig gab es auch von dem Professor Heise, Wolfgang Heise, bei den Philosophen, die waren einen Stock über uns, der hielt einmal in der Woche so eine allgemeine Vorlesung und da kam sozusagen To Berlin und auch besonders so die Theaterwelt, Heiner Müller, und es war so eine marginale Situation, so eine Randexistenz, die nicht dissidentisch war, so wie in Moskau, also die sich nicht so offen oppositionell formiert hat, aber die einfach so in ihrer Marginalität doch deutlich zu erkennen war, die gehören nicht dazu, also nicht zu diesem schwachsinnigen allgemeinen sogenannten sozialistischen Weg da, ne?
0: Sie haben eben von Ihrer gescheiterten Theaterkarriere gesprochen. Das klingt jetzt nach wahnsinnig viel Begeisterung am Anfang. Wann ist denn die zusammengebrochen?
1: Naja, die ist zusammengebrochen, als ich selber versucht habe, Regie zu machen. Bin in die Provinz gegangen. Da habe ich ja auch ein Buch drüber geschrieben, dieser Briefroman Alles, alles Liebe. Und da bin ich gescheitert, weil ich dieser Welt des Theaters, also jenseits der Kantine und so allgemeiner Stimmung, habe das nicht bewältigt, ja. Und also mein Mann sagt immer, ist vielleicht nicht ganz falsch, weil ich ja eigentlich so hypersozial bin, muss ich einen Beruf haben, in dem ich ganz, ganz, ganz einsam bin. Weil ich möchte mit allen irgendwie was zu tun haben und quatsche gerne und verstehe mich eigentlich mit allen Menschen a priori erstmal gut und so. Das geht aber im Theater nicht. Da muss man Diktator sein und rumbrüllen und sich Leute irgendwie auch, das ist, woran ich gescheitert bin.

0: In dieser Stunde spreche ich mit Barbara Honigmann. Frau Honigmann, wir haben gerade schon kurz über das Theater gesprochen. Sie haben dann gesagt, Sie brauchen eigentlich einen Beruf, der einsam ist, weil Sie gerne mit vielen Menschen immer sprechen. Sprechen Sie auch manchmal mit sich selbst?
1: Ja, vielleicht. Ja, kann sein. Ich habe ja einen Mann, mit dem kann ich auch sprechen. Aber es stimmt schon, ich bin eigentlich viel im Kontakt, habe ja auch viele Freunde. Ich habe auch noch viele Freunde, also aus ganz, ganz, ganz alter Zeit, ne? Aber eben für die Kreativität brauche ich offensichtlich die Einsamkeit.
0: Ihr erster Roman Von einem Kinde ist ja erschienen danach der Ausreise aus der DDR 1986. Ja. Das ist ja wahrscheinlich kein Zufall. Was bedeutet dieses Prosa-Schreiben für Sie? Das ist ja bis auf, ich glaube, eine Ausnahme wirklich immer autobiografisch angedockt. Also Sie haben ja eben schon mehrfach gesagt, ja, darüber habe ich übrigens auch geschrieben. Also es gibt ganz vielen Phasen und Themen immer wieder ein Buch. Was ist Ihnen da, dieses Schreiben?
1: Das frage ich mich auch. Ich weiß auch nicht genau, was mich dazu getrieben hat. Offensichtlich trage ich das so mit mir herum. Und ich bin ganz bestimmt keine, in Anführungsstrichen, richtige Romanschriftstellerin, weil ich schreibe nicht so eine 600-Seiten-Romane, wo dann er liebt sie, aber sie liebt, ich weiß nicht wen, und dann, oder auch was Politisches oder so. Also es kommt tatsächlich aus meiner Herkunftsgeschichte, autobiografisch, ja. Aber vielleicht ist es auch ein bisschen, in der dritten Geschichte, die in dem Büchlein ist, schreibe ich ja über meine Generation, die zweite Generation der Juden nach der Shoah. Und da gibt es ja eine ganze Gruppe, die dann, glaube ich, auch einfach ihre Geschichte oder ihre Situation beschreiben wollte, sich artikulieren wollte. Da gehört dann auch Billa dazu, Robert Schindel, Robert Menasse, Raphael Seligmann. Und ich glaube, irgendwie hat es schon damit auch ein bisschen zu tun, ne? Dass man sich dann irgendwie zu Wort melden wollte. Aber ich meine, es muss mehr sein, weil das kann man ja auch auf eine andere Form, aber dass ich dann halt irgendwie schreiben wollte, ist, glaube ich, Schuld von meinem Vater, wie alles andere auch. Der war, wie gesagt, sehr literarisch. Er hat sehr, sehr schön geschrieben, wunderbare Prosa geschrieben. Und auch in seinen Briefen sind sehr schöne, auch ein bisschen melancholische Prosa sozusagen. Und ich glaube, ich habe sozusagen unbewusst, sagen wir mal, ein bisschen das übernommen, was er zwar angefangen, aber nicht vollendet hat und überhaupt nicht wirklich ausgeführt hat. Das ist ein bisschen so seine Mission, dass ich da diese, aber das ist alles ganz unbewusst. Irgendwann, wir waren eben, was ich noch sagte, wie wir dann noch in der DDR rumhingen, so mit Thomas Brasch und Lothar Troll und Heiner Müller und irgendwie so, wir waren alle Künstler und wir wollten alle Künstler sein und wir haben von früh bis spät also Musik gehört und gelesen und uns gegenseitig vorgelesen. Und da war ich natürlich damals sehr noch so im Schatten, sagen wir mal, von diesen Herren Dichtern. Und dann, als ich dann weg bin, war es auch ein bisschen Emanzipation. Also, dass ich dann tatsächlich Schriftstellerin geworden bin oder mich da reingesteigert habe ins Schreiben, dazu brauchte ich dann auch so einen Abstand und eine Distanz und musste mich da irgendwie frei machen.
0: Sie haben eben gesagt, Sie gehören eben zu der zweiten Generation, also der Generation, wo die Eltern eben Überlebende aus Konzentrationslagern waren oder eben, wie in Ihrem Fall, Rückkehrer aus der Emigration. Und eine große Frage, so schreiben Sie das in dem Buch, war eben, wer sind wir eigentlich sonst noch? Und da spielt ja für Sie auch eine ganz große Rolle die Suche nach den jüdischen Wurzeln. Also Ihre Eltern sind ja jüdisch, haben das aber nicht gelebt. Wann genau hat das angefangen?
1: Das kann ich Ihnen ziemlich genau sagen, weil das eine weltweite, soll man sagen, Bewusstseinswerdung war. Da gab es auch hier in Frankreich, gibt es auch den Alain Finkielkraut, der ist genau mein Jahrgang, 1949. Und der hat auch so Anfang der 70er Jahre ein Buch geschrieben, Le Juif Imaginaire, also der eingebildete Jude. Und da setzt er sich auch auseinander mit dieser, sagen wir mal, jüdischen Identität, die ihm selbstverständlich ist, aber eigentlich ganz leer ist und wo er auch den für mich wichtigen Satz sagt, das Judentum ist nicht das, was mich bestimmt, sondern es ist das, was mir fehlt. Und das ist sozusagen der entscheidende Satz für mich. Aber nur um zu sagen, dass es offensichtlich jetzt nicht nur ein spezifisches DDR, weil man auch so eingeengt war, Problem war, sondern dass diese Generation der nachfolgenden Kinder von Juden, die irgendwie durch die Shoah gekommen sind, also dass es halt in dieser Generation dann so ein bisschen so ein Infragestellen, ja, was mache ich denn mit dem Judentum, außer dass es immer nur diese schreckliche Geschichte ist. Und daraus ist es eigentlich gewachsen. Dafür haben viele kein Verständnis gehabt. Aber auch hier jetzt in Frankreich so habe ich viele getroffen, wo das ungefähr zum selben Moment, ja, wenn man so aus der Jugend langsam ins Erwachsenenalter gleitet, eben gefunden hat, dass das Judentum das ist, was einem fehlt. Ich finde, das war wirklich eine gute Formulierung. Und sich da einfach was aneignen möchte, was man sich auch aneignen kann. Und dann, wenn man sich entscheidet, da irgendwie einen Schritt zu machen, dann tut sich eben eine unendlich weite, reiche Welt auf, ne?

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1: Ich liebe die Musik, aber ich bin total unmusikalisch und ich kann auch kein Musikinstrument spielen und ich kann nicht singen und das, darunter leide ich. Also es geht noch mit dem Leiden, aber ich würde gerne in einem zweiten Leben Sängerin werden, eigentlich.
2: Barbara Honigmann, in einem zweiten Leben Sängerin, im ersten sind Sie nicht nur Schriftstellerin, sondern auch noch Malerin. Tun Sie das noch eigentlich?
1: Ja. Ich bin im Grunde genommen zur Schrift über das Bild gekommen, weil nach der schon erwähnten gescheiterten Theaterkarriere, also da habe ich da in der Provinz versucht zu inszenieren und bin da, wie gesagt, gescheitert, bin dann abgefahren vor der Premiere und so. Also ich hatte schon angefangen zu malen mit meiner Freundin, die auch Theaterwissenschaft studiert hat und sie ist dann auch Malerin, richtige Malerin geworden und Bühnenbildnerin, hat viele, viele Bühnenbilder gemacht. Und ich habe dann erstmal viel gemalt, bevor ich zur Schrift gekommen bin. Ein bisschen hat es, glaube ich, damit zu tun, dass ich halt aus einer sehr logozentrierten Familie komme. Da wurde eben immer gesprochen, gesprochen, gesprochen und gelesen, gelesen, gelesen. Und das Bild war dann irgendwie in ganz anderen Dimensionen. Naja, und dann, ja, ich habe sehr viel gemalt und eigentlich immer in so einem Rhythmus. Erst praktisch nur gemalt, dann habe ich diese Theaterstücke geschrieben. Und wenn ich ein Buch fertig hatte, dann kam eine Phase malen. Und dann habe ich ein halbes Jahr gemalt. So epochenweise schreiben, malen, schreiben, malen. Und ich habe wahnsinnig viel gezeichnet und auch ein bisschen nach der Natur, so wie die Altmeister und im Museum. Aber ich bin trotzdem nie, also in Anführungsstrichen, eine richtige Malerin geworden. Aber das haben Sie ja vielleicht auch gesehen, zum Beispiel auf meinen Büchern ist praktisch immer ein Bild von mir reproduziert. Ich habe auch ein paar Bilder verkauft. Naja, und jetzt habe ich eigentlich in letzter Zeit nicht mehr gemalt. Wissen Sie, ich bin ja jetzt schon ganz schön alt und irgendwie lässt irgendwie so ein gewisser Elan auch nach. Aber ich habe sehr viel gemalt.
2: Wenn ich mit Ihnen spreche, höre ich ja ganz viel Berlin. Sie sind nun schon über 40 Jahre in Straßburg. Fehlt Ihnen Berlin manchmal?
1: Nee, das kann ich wirklich nicht sagen. Das ist komisch, aber es fehlt mir nicht. Was mir fehlt manchmal ist eine Schrippe. Ich werde oft gefragt, ob es mir fehlt, aber es fehlt mir überhaupt nicht.
2: Warum damals Straßburg, Frau Honigmann?
1: Ja, das ist eben durch diesen Schwung, durch unseren religious turn, wenn wir es mal so modisch sagen wollen, haben wir dann halt, also mit meinem Mann zusammen, ne, wir haben uns ja in Berlin kennengelernt in dieser gemeinsamen Bewegung Richtung mehr Judentum, sagen wir mal so. Und dann haben wir halt einen Ort gesucht, an dem man jüdisch leben kann, ohne für verrückt erklärt zu werden. Und der aber auch nicht zu weit ist, weil und Israel irgendwie hat uns nicht so wirklich angezogen. Und dann hat man uns geraten und uns erzählt von Straßburg, dass es doch ein besonderer Ort auf der jüdischen Weltkarte ist, einer großen jüdischen Gemeinde, aber auch mit verschiedenen Persönlichkeiten, rabbinischen Persönlichkeiten, die sozusagen intellektuell interessant sind. Und dann hat es halt den Vorteil auch, dass es nah ist an Deutschland. Und wir wussten ja, dass wir waren dann Mitte 30, dass wir uns hier nicht mehr völlig integrieren werden, also beruflich. Für mich war das auch praktisch, also für Lesungen und der Verlag und so. Und mein Mann hat dann auch eine Arbeit gefunden in Heidelberg, hat er da das Zentralarchiv zur Erforschung der Geschichte der Juden in Deutschland geleitet. Und dann ist er halt gependelt und das konnte er von Straßburg machen. Also es gibt sozusagen mehrere Aspekte, unter denen das eine gute Wahl war und das war es auch.
2: Wie schaffen Sie es von da aus, Ihr Netz so weit zu spannen? Spielt wahrscheinlich schon auch eine Rolle, dass Sie aufgewachsen sind, so wie Sie es in dem Buch auch schreiben, eher in einem Kosmos als in einer Familie, oder? In einem Kosmos von Freunden, Freundinnen.
1: Ja. Genau. Und ehrlich gesagt, meine Mutter war ja mehrmals verheiratet, viermal sogar. Und das ging also jedenfalls immer nicht gut. Und die letzten 30 Jahre ihres Lebens hat sie alleine gelebt. In dem Kreis ihrer Freunde und Freundinnen ist dann am Schluss nach Wien zurück, wo sie ihre ganz engen Freunde noch praktisch von vorm Krieg hatte. Und ich glaube, das waren ihre besten Jahre. Also das stimmt, das ist so ein Modell, das von Freunden umgeben zu sein oder gar aufgehoben zu sein, so im Freundeskreis, ne?
2: Aber ansonsten leben Sie ja ziemlich das Gegenmodell, ne? Im Gegensatz zu Ihren Eltern haben Sie sich auf Ihre jüdische Herkunft besonnen, sind nach Straßburg gegangen und sind, glaube ich, jetzt ja auch schon seit über 40 Jahren mit Ihrem Mann verheiratet.
1: Genau, ja, das ist das Gegenmodell zu meinen Eltern. Das kann ja nicht anders sein. Also mein Vater war 3-mal oder 4-mal verheiratet. Na, beide waren 4-mal verheiratet. Plus eben meine Mutter war die zweite Frau meines Vaters und er war aber ihr dritter Mann. So, ja, und ich bin jetzt seit, ich weiß schon gar nicht, ich kann es gar nicht mehr ausrechnen, wie lange ich verheiratet bin, ja.
2: Barbara Honigmann ist mein Gast in dieser Stunde. Frau Honigmann, wir haben jetzt punktuell versucht, in ihr Leben ein bisschen reinzuschauen, so möchte ich es fast formulieren, und sind dann doch ein bisschen weggekommen von dem Buch, was jetzt erschienen ist, Mischka. Ich hatte aber schon auch den Eindruck beim Lesen, die Zusammenstellung dieser Porträts, also erst Mischka, Moskauer Dissidentenszene Anfang der 70er Jahre, dann sind wir bei Max und Yvette in Straßburg, da geht es ganz viel natürlich auch nochmal um die Shoah, um die Verfolgung während der Nazizeit, deren Familien auch ausgesetzt waren, und dann sind wir vergleichsweise kurz in der DDR und bei der Frage nach der zweiten Generation, zu der Sie gehören. Es ist schon auch ein Versuch, Ihr Leben noch mal zu fassen in dieser großen Zeitspanne, oder?
1: Würde ich vielleicht nicht so nicht sagen. Also dieses letzte Stück, Peter Klaus Wolfgang über meine Generation, da trifft es natürlich zu, weil ich schon das Gefühl habe, wir sind da so eine besondere Gruppe, Truppe. Und dass es so viele, gerade Männer, komischerweise, oder noch Jungs, doch auch viel schwerer getroffen hat, dass es meiner Meinung nach überdurchschnittsmäßig viele Selbstmorde gab oder Verrückte. Und die Frauen haben das irgendwie ein bisschen besser weggesteckt. Das hat ja mein Leben irgendwie begleitet, natürlich, ne?
2: Würden Sie sagen, Sie sind in Anführungszeichen angekommen?
1: Ach nee. Weiß ich nicht, ich gehe ja schon bald angekommen, nee, ich bin nie angekommen. Ich weiß auch gar nicht genau, wo ich eigentlich bin. Ich meine, ich weiß, wo ich wohne, da ist mein Schreibtisch, da sind meine Bücher, da ist mein Mann, dann kommen jetzt immer die Enkelkinder, das ist überhaupt das Allerschönste.
2: Wie viele haben Sie eigentlich?
1: Ich habe 7, in der Spanne von knapp 3 bis 21. Und einer davon ist ein Student, der wohnt jetzt neben uns im Nebenhaus und das ist auch wunderbar. Der kommt ab und zu und ansonsten, er lebt sein Leben und wir leben unser Leben. Ja, das ist wirklich ein schönes, wunderbares Geschenk des Lebens, dass Enkelkinder haben. Ja, angekommen, ich weiß es nicht. Ich stelle mir die Frage gar nicht, wissen Sie?
2: Ich habe einen ganz schönen Satz gefunden bei der Vorbereitung auf diese Sendung. Den hat ein Literaturwissenschaftler geschrieben anlässlich der Verleihung des Goethe-Preises. Das war 2023. Nichts im Leben ist so kompliziert, dass Barbara Honigmann es nicht erzählen könnte.
1: Naja, ich weiß es nicht, ob das so berechnet.
2: Lassen Sie das Lob einfach nachklingen, Frau Honigmann.
1: Genau, ja, ich genieße es.
2: Es ist wirklich auch ein großes Vergnügen und man kann sehr, sehr viel mitnehmen beim Lesen dieser Porträts in dem Band Mischka. Wir haben jetzt gar nicht mehr so viel über Mischka selbst sprechen können, wie ich mir das am Anfang dieses Gespräches vorgestellt habe. Aber vielleicht ist das auch ganz gut so. Lesen Sie einfach selbst. Gehen Sie mit Barbara Honigmann auf die Reise. Das Buch ist bei Hansa erschienen. Ich danke Ihnen sehr, Frau Honigmann.
1: Ja, gerne geschehen, ja.
2: Mein Name ist Katja Weise.

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2: Um 13 Uhr mit Anja Keb. Die Bundesregierung hat den Vorschlag des russischen Präsidenten Wladimir Putin zurückgewiesen, Altkanzler Gerhard Schröder zu einem möglichen Kriegsende zwischen Russland und der Ukraine vermitteln zu lassen. Das berichten mehrere Nachrichtenagenturen und berufen sich auf Regierungskreise. Demnach wurden die Äußerungen zur Kenntnis genommen. Sie reihten sich ein in eine Serie von Scheinangeboten. Die Verhandlungsoption sei nicht glaubwürdig, da Russland seine Bedingungen nicht geändert habe. Derweil meldet die Ukraine neue russische Angriffe. Auf Teneriffa werden die ersten Menschen von Bord des vom Hunter-Virus betroffenen Kreuzfahrtschiffs gebracht. Nach Angaben des Gesundheitsministeriums in Madrid wurden zunächst 14 Spanier in kleinen Gruppen an Land gebracht. Zuvor hätten Ärzte alle rund 150 Passagiere und Besatzungsmitglieder auf Krankheitssymptome untersucht. Wie der Schiffseigner mitteilte, werden die 6 Deutschen an Bord zusammen mit anderen Europäern zunächst in die Niederlande ausgeflogen. Die Bundesnetzagentur hält Sorgen angesichts der Füllstände der Gasspeicher für unangebracht. Präsident Klaus Müller sagte den Zeitungen des Redaktionsnetzwerks Deutschland, er könne emotional verstehen, dass man sich Mitte Mai schon volle Speicher wünsche, ökonomisch und physikalisch sei das aber nicht notwendig. Die großen Gasspeicher in Deutschland könnten innerhalb von 30 Tagen befüllt werden. Aktuell liegt der Füllstand der Gasspeicher bei 27%. Das ist niedriger als in den Vorjahren und niedriger als der europäische Durchschnitt. In Sachsen ist im vergangenen Jahr etwa jedes dritte Pflegeheim kontrolliert worden. Das geht aus einer Antwort des Gesundheitsministeriums auf eine Anfrage der Linken hervor. Demnach wurden am häufigsten Mängel beim Gewaltschutzkonzept festgestellt. Die Fraktionsvorsitzende Susanne Schaper sagte, die Kontrollen seien zwar intensiver ausgefallen als 2024, das Niveau sei aber weiter zu niedrig. In der tschechischen Hauptstadt Prag ist ein Fußballderby wegen Randale abgebrochen worden. Slavia Prag führte im Heimspiel gegen Sparta Prag 3:2 und stand kurz davor, vorzeitig die Meisterschaft zu gewinnen. Wenige Minuten vor Abpfiff rannten Slavia-Anhänger mit Bengalos auf den Platz. Pyrotechnik wurde auf den Rasen geworfen und gegnerische Spieler angegriffen. Der Fall liegt jetzt bei der Disziplinarkommission der Liga. Das waren die Nachrichten.
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3: Die Temperaturen: Dresden wolkenlos 19 Grad, Eisenach wolkig 17, Erfurt wolkig 17 Grad, Gera stark bewölkt ebenfalls 17, Leipzig bedeckt 18 Grad und Meiningen leicht bewölkt 18 Grad. Heute Nachmittag ist es teils heiter, teils bewölkt. Vereinzelt kann es Schauer geben bei 18 bis 23 Grad. In der Nacht dann von Südwesten her Regen 11 bis 6 Grad und auch morgen dann zum Start in die Woche zeitweise Regen. In Sachsen kann es auch gewittern bei 10 bis 15, im Osten ein bisschen wärmer bis 20 Grad. Und der MDR Verkehrsservice meldet: Vorsicht auf der A38 Richtung Göttingen. Zwischen Merseburg Süd und Merseburg Nord steht ein defektes Fahrzeug auf der linken Spur im Baustellenbereich. A71 Richtung Sangerhausen zwischen Kölledar und Heldrungen, da steht ein defekter Wohnwagen und es liegen Fahrzeugteile auf der Fahrbahn. Und nochmal A71 Richtung Sangerhausen zwischen Heldrungen und Artern steht ein defekter PKW im Baustellenbereich. Und Blitzer, die stehen auf der A9 Richtung Berlin zwischen Halle und Bitterfeld-Wolfen und auf der A9 Richtung München zwischen Dreusig und Eisenberg. Soweit der MDR-Verkehrsservice. 1:04.
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3: Da Dazu begrüßt Sie ganz herzlich Ben Garrett Hernandez und wir starten in diese Stunde mit Musik von Muriel Zoe. Stop heißt der Song.

Mulsoe mit Stop bei MDR Kultur. Gerd Altenburg, 1926 in Thüringen geboren, der war Maler, Grafiker und Dichter, hat zeitlebens ein ganz besonderes Verhältnis zur Natur gepflegt. Es gibt da zum Beispiel auch ein tolles Bild von ihm, barfuß im Wald. Und mit der Nacht hatte er es auch. Er ging gerne und oft im Dunkeln spazieren, da vielleicht mit Schuhen an, man weiß ja nicht, wo man reintritt. Immer den gleichen Weg auch, hat er mal gesagt, weil ja keine Nacht der anderen gleicht. Und so ist man dann ein bisschen aufmerksamer für die kleinen, feinen Unterschiede. Gerd Altenburg wäre in diesem Jahr 100 geworden im Altenburger Prinzenpalais. Da eröffnet ihm zu Ehren eine Ausstellung. Mehr dazu erfahren Sie natürlich bei uns hier bei MDR Kultur in wenigen Minuten. Das ist Curtis Tigers. Armtenor, Saxophon. Singen kann er auch, können Sie sich gleich davon überzeugen. 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

0: Sie hören MDR-Kultur am Sonntagmittag. Das war hier eine Komposition von Georg Philipp Telemann, eingespielt vom Pratum Integrum Orchestra. Altenburg feiert Altenburg. Zum 100. Geburtstag des eigensinnigen Künstlers zeigt das Lindenau-Museum in seinem Interimsquartier im Residenzschloss jetzt die Ausstellung Der fantastische Gerhard Altenburg. Mit dabei Arbeiten aus dem eigenen Bestand und der Stiftung Gerhard Altenburg, ebenso Leihgaben zum Beispiel aus dem Dresdner Kupferstichkabinett. Sie alle geben einen Einblick in das fantasievolle Werk des Künstlers, der 1989 verstorben ist. Eva Gedding, die hat sich in seine Bilderwelt schon einmal hineinziehen lassen.
1: Was haben sich die beiden Wesen auf dem Bild von Gerhard Altenburg wohl zu erzählen? Die Figuren sind einander offenbar in einem stillen Zwiegespräch zugewandt. Sind es Embryos im Mutterleib oder verbirgt sich in den organischen Formen ein Liebespaar? Trotz des rätselhaften Motivs geht von der zartfarbigen Zeichnung aus dem Jahr 1973 eine eigentümlich beruhigende Wirkung aus. Der Titel eher ungewöhnlich, auch ein Mikrofon. Besonders ist auch der Untergrund, auf dem Altenburg zeichnete, erzählt Kuratorin Silvia Schmidt-Maas.
2: Das ist Japanpapier, was sie hier verwendet hat. Das ist ein ganz, ganz feines Papier. Und wenn man näher rangeht und es sich genauer vornimmt, dann sieht man, dass diese ganzen Flächen eigentlich feine Pinselstriche sind, feine Pünktchen sind, Flecken sind, Kringel, die ineinander gehen, übereinander liegen.
1: Das Bild eröffnet den Ausstellungsrundgang im Interimsquartier, dem Prinzenpalais. Präsentiert in einer leuchtend azurblauen Wand, vereint es exemplarisch wichtige Motive im Werk von Gerhard Altenburg.
2: Einmal die Darstellung selber natürlich, die Zeichnung, die sehr, sehr filigran gearbeitet ist und verschiedenen Mischtechniken, mit denen Gerhard Altenburg gearbeitet hat. Und auch diese Paarbildungen, die häufig vorkommen in seinen Zeichnungen. Und die zweite Besonderheit ist, dass Gerhard Altenburg auch den Rahmen entworfen hat und von einem Metallarbeiter hat ausarbeiten lassen.
1: Gerhard Altenburg, sein Künstlername eine Reminiszenz an seine Heimatstadt, verwob in seinem Schaffen verschiedene künstlerische Genres zu einem großen Ganzen. Drucke, Metallarbeiten, Zeichnungen, Poesie. Sein Wohnhaus verwandelte er sogar in ein begehbares Gesamtkunstwerk. Die Inspiration für seine Kunst schöpfte er dabei auch aus philosophischen Schriften oder aus der Beobachtung der Natur, wie Stücke aus seiner Naturaliensammlung zeigen. Die Ausstellung zu seinem 100. Geburtstag bildet diese Bandbreite in 5 thematisch gestalteten Räumen ab.
3: Im Idealfall möchten wir natürlich den ganzen Altenburg zeigen. Und das ist eben ein sehr vielfältiger Künstler, der unglaublich gebildet ist, der eigentlich die Kulturgeschichte Europas und darüber hinaus in Farben übertragen hat, aber daneben eben auch einen großen Sinn für Ironie, für Humor hatte, was man teilweise in seinen Titeln auch findet, aber eben auch manchmal in den wirklich fantastisch grotesken Figuren.
1: Erzählt der Direktor des Lindenau-Museums Roland Krischke. Der Ausstellungstitel »Der fantastische Gerhard Altenburg« spielt auf diese wie einer Traumwelt entstammenden Bildmotive an. In der Schau ist den Figuren ein eigener Raum gewidmet.
2: Figuren, die verzerrt sind, die seltsame Handlungen vornehmen, musizieren, also wie diese Musikanten dort drüben, ne, die beiden Flötenspieler.
1: Sagt Silvia Schmidt-Maas und zeigt auf eine Tuschezeichnung. Darauf zwei Gestalten, deren Körper sich in Mustern und Schlieren aufzulösen scheinen.
2: Und da sind wir schon mitten im Surrealismus. Und es ist ja nicht so, dass Gerhard Altenburg jetzt per se als Surrealist gilt, aber er wurde mit ihnen zusammen ausgestellt, auch 1966 bei einer großen Ausstellung Labyrinthe in Berlin.
1: West-Berlin ist hier gemeint. Bereits 1959 hatte er an der Documenta 2 in Kassel teilgenommen. In der DDR hatte es der eigenwillige Künstler dagegen eher schwer. Das Lindenau-Museum, das einen Großteil von Altenburgs Œuvre besitzt, stellt dieses Thema in seiner Ausstellung jedoch nicht explizit heraus.
2: Er wurde ja auch blockiert, durfte nicht überall ausstellen. Und doch war es auch ein Antrieb, eben in dieser Zeit als Künstler sich zu verstehen.
1: Erklärt Schmidt-Maas. Die ebenso informative wie sehr schön präsentierte Schau lädt dazu ein, sich in die wundersamen Bilderwelten dieses Künstlers zu versenken.
0: Das findet Eva Gedding hier. Der fantastische Gerhard Altenburg, die Ausstellung zum 100. Geburtstag des bedeutenden Altenburger Künstlers, können Sie bis zum 16. August im Interimsquartier des Lindenau-Museums sehen. Und das findet sich im Prinzenpalais des Residenzschlosses Altenburg. Sie hören MDR Kultur, 1:15.

So klingt die Band U2 im Jahr 2026. Ein ganz neuer Song in a Live hier bei MDR Kultur. Kennen Sie NPR? Das ist in den USA so ein bisschen das amerikanische Gegenstück zum öffentlich-rechtlichen Rundfunk. Hat gerade sehr, sehr schwer. Die Trump-Regierung, die kürzt viele Gelder. Sieht also nicht so gut aus für die Pressefreiheit in den USA. Bei NPR, National Public Radio übersetzt, gibt's ja nicht nur Verkehrsmeldungen, Nachrichten oder Features, spannende Features, sondern auch tolle Musiksendungen. Kennen Sie vielleicht sogar die Tiny Desk Konzertreihe. Gibt es auf YouTube auch noch zum Nachhören und anschauen seit 2008 mit tollen Künstlern. Billie Eilish, Mumford & Sons, Coldplay, sogar Stevie Wonder war mal dabei. Konzerte, so im ganz kleinen Studio in einem Büro, glaube ich, dort beim Radiosender. Und die englische Musikerin Nelly Furtado, die war da auch mal zu Gast. Kann man sich immer noch online anhören und ansehen oder jetzt hier einfach genießen bei uns bei MDR Kultur mit dem Song Made Out of Memory.

0: die waren im März auf Deutschlandtour und ich hab's verpasst. Mist, Bella and Sebastian, Take Your Carriage Clock and Shove It, so heißt dieser Song. 13:30, Zeit für das.
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0: Die Temperaturen im Sendegebiet Dresden, blauer Himmel, nur ein paar kleine Wölkchen hier und da, 20 Grad, Eisenach wolkig 18, Erfurt leicht bewölkt 17 Grad, Magdeburg fast wolkenlos 19, Oschatz stark bewölkt ebenfalls 19 Grad und Wernigerode stark bewölkt 16. Heute ist es am Nachmittag vielerorts heiter, Wolken hier und da, vereinzelt kann es aber auch Schauer geben, 18 bis 23 Grad, also wechselhaft kurzum. In der Nacht dann von Südwesten her Regen, 11 bis 6 Grad, auch morgen zum Start in die Woche zeitweise Regen, in Sachsen auch Gewitter, 10 bis 15 Grad, im Osten ein bisschen wärmer, bis 20 Grad. Und der MDR Verkehrsservice, frisch aktualisiert, meldet: Vorsicht auf der A38 Richtung Göttingen zwischen Merseburg Süd und Merseburg Nord, da steht ein defektes Fahrzeug auf der linken Spur im Baustellenbereich. Und A71 Richtung Sangerhausen zwischen Kölleda und Heldrungen, da steht ein defekter Wohnwagen und es liegen Fahrzeugteile auf der Fahrbahn. Blitzer stehen auf der A9 Richtung Berlin zwischen Halle und Bitterfeld-Wolfen und auf der A9 Richtung München zwischen Dreußig und Eisenberg. Soweit der MDR Verkehrsservice. Kommen Sie gut ans Ziel.
2: 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Jetzt Like Mint.

MDR Kultur mit Like Mint und der Single Not What I Need To Do. Kennen Sie eigentlich die Divine Comedy? Die haben sich in Nordirland gegründet, Ende der 80er Jahre. Na klar, kennen Sie die. Wir spielen sie auch ganz gerne hier, die Band von Neil Hannon. Hören wir also nochmal rein in den Song Mother Dear vom Album Victory for the Comic Muse.

0: Jessica Gall mit Musik vom Album Little Big Soul.
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0: Die erste Weltausstellung und bisher auch einzige, auf der ich war, das war die Expo 2000 in Hannover. Geht Ihnen vielleicht ähnlich so? Bei uns ist damals die ganze Schulklasse hingefahren. Wir haben uns tatsächlich am meisten darüber gefreut, dass wir schulfrei hatten. Aber spannend war das schon, was man da alles sehen und erleben konnte. Am 10. Mai 1876, also viel, viel früher, heute vor 150 Jahren, da gab es in Philadelphia die allererste offizielle Weltausstellung in den USA. Der Stichtag von Jens Schellhaas.
2: Eine Flasche Beck's Bier, trinken Sie und dann gucken Sie mal. Auf dem Etikett zwei Medaillen. Die eine gab's vom späteren deutschen Kaiser Friedrich III., die andere von der Centennial Exhibition in Philadelphia für das beste aller kontinentalen Biere. Mit großen Tamtam-Salutschüssen und Händels Halleluja wird die Weltausstellung zum 100-jährigen Bestehen der USA eröffnet. Überall in Philadelphia läuten die Glocken. Der Fairmount Park ist mit über 200 Messegebäuden und Pavillons übersät. Der deutsche Maschinenbauprofessor Franz Rollot gehört zur Jury der ausgestellten Exponate. Er schreibt:
3: Centennial heißt alles Denkbare. Die Wagen, die Fahnen. Alle tragen in irgendeiner Weise das Wort irgendwo angeschrieben. Es gibt Centennial-Pomade, Centennial-Seife, Centennial-Bier.
2: Die Vermarktung ist perfekt. Sogar Richard Wagner komponiert den USA zum 100. einen großen Centennial-Marsch. Das Getöse drumherum, zum Beispiel der neuen und riesigen Corliss-Dampfmaschine, lässt seine Musik allerdings untergehen. Am besten sei ohnehin das Honorar von $5,000 gewesen, soll Wagner gesagt haben. Wie jede Weltausstellung ist auch die in den Vereinigten Staaten ein Jahrmarkt internationaler Eitelkeiten. Graham Bell kommt mit dem Telefon. Die Engländer zeigen ihre Hochräder, erstmals mit Speichen, Nikolaus Auto einen neuen Viertaktmotor. Und plötzlich gibt es neben Popcorn und Ketchup auch funktionstüchtige Näh- und Schreibmaschinen. Die Türken kommen mit Marihuana und die deutsche Firma Krupp versucht, wie auf anderen Weltausstellungen auch, mit einer gigantischen Kanone zu imponieren. Die New Yorker Evening Post schreibt:
4: Die großspurige Selbstverliebtheit und die unverschämte Arroganz des deutschen Beitrags sind unerträglich.
2: Überhaupt, das Image der deutschen Industrieprodukte ist niederschmetternd. Die Ideen geklaut, alles schlecht und billig produziert und kaum wettbewerbsfähig. So sieht es auch der deutsche Maschinenbauer und Preisrichter Franz Rollot.
3: Es darf nicht verhehlt, es muss sogar laut ausgesprochen werden, dass Deutschland eine schwere Niederlage auf der Philadelphia-Ausstellung erlitten hat.
2: Die Industriellen im Reich des Ramsches hören das nicht sehr gern. Unverzüglich starten sie eine Qualitätsoffensive. 10 Jahre später ist aus dem verpönten Hinweis Made in Germany tatsächlich ein echtes Gütesiegel geworden. Als einziges Gebäude der Weltausstellung ist bis heute die monumentale Memorial Hall geblieben, groß wie ein Fußballfeld. Als ihr markantestes Merkmal springt ihre Kuppel aus Eisen und Glas ins Auge. Halten Sie mal ein Bild des Reichstags in Berlin daneben.
5: Hoffentlich merkt keiner den Betrug. Das ist alles nur geklaut.
2: Der deutsche Architekt Paul Wallot fand sie eben zu schön, die Memorial Hall. Und auch die Vereinigten Staaten fanden ihre erste offizielle Weltausstellung schön. Für ihre Reputation war es ein Hauptgewinn. Begonnen hat die Centennial Exhibition in Philadelphia am 10. Mai 1876, heute vor 150 Jahren.
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Jochen Distelmeier bei MDR Kultur, mittlerweile schon am Nachmittag, so 2:10. Die Kirchen, die haben es dieser Tage ja nicht leicht mit immer weiter schwindenden Mitgliederzahlen. So manches Gotteshaus steht leer oder wird umgenutzt. Im Osten Kanadas zum Beispiel, also da ist ein ähnliches Spiel wie hier in Deutschland. Da gibt's einen kleinen Ort mit einer kleinen Kirche, da gibt's keine Gottesdienste mehr, aber mittlerweile ein Tonstudio und das ist international gefragt. Die Musikerin Femi Luna, die ist extra aus der Schweiz dorthin gereist und hat ihr aktuelles Album aufgenommen in dieser Kirche. Wash My Pain Away heißt das, klingt so hier, Tired, der neue Song. Und vielleicht hört man ihn noch irgendwo ein wenig, den Heiligen Geist, wer weiß.

Filmmusik aus Le Temps Retrouvé, ein Film über den französischen Schriftsteller Marcel Proust und sein ganz großes Werk auf der Suche nach der verlorenen Zeit. Ich glaube, 3 Stunden dauert der Film, aber damit sind Sie garantiert schneller fertig als mit den vielen 1000 Seiten, die Proust geschrieben hat, obwohl sich ja vielleicht beides lohnt. Na gut, Sie hören MDR Kultur, gleich Punkt 2 gibt's bei uns die Nachrichten und danach hören wir uns wieder. Vorher noch ein bisschen Musik. Yola mit Shady Grove.

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4: Um 14 Uhr mit Anja Kiep. SPD-Außenpolitiker fordern den Vermittlungsvorschlag des russischen Präsidenten Wladimir Putin zu einer Beendigung des Ukraine-Kriegs ernsthaft zu prüfen. Putin hatte auf einer Pressekonferenz gesagt, dass er sich Altkanzler Gerhard Schröder als Vermittler vorstellen könne. Dazu sagte SPD-Außenpolitiker Adis Achmetowitsch dem Spiegel, die Europäer müssten mit am Verhandlungstisch sitzen. Wenn die Bedingung der Russen sei, Schröder zu beteiligen, dürfe das nicht sofort ausgeschlossen werden. Ähnlich äußerte sich der Abgeordnete Ralf Stegner. Agenturen berichten aber, dass die Bundesregierung das Angebot von Putin als nicht glaubwürdig einschätzt. Von Teneriffa ist ein erster Flug mit Evakuierten des vom Hantavirus-Ausbruch betroffenen Kreuzfahrtschiffs gestartet. Das Flugzeug mit 14 Spaniern an Bord hob am Mittag vom Flughafen Teneriffa Süd ab. Sie sollen zur Behandlung in ein Militärkrankenhaus in Madrid gebracht werden. Für heute und morgen sind weitere Evakuierungsflüge geplant. Die 6 deutschen Passagiere sollen mit weiteren Europäern zunächst in die Niederlande gebracht werden. Insgesamt befanden sich zuletzt 150 Passagiere und Besatzungsmitglieder an Bord des Kreuzfahrtschiffs. Die Bundesnetzagentur hält Sorgen angesichts der Füllstände der Gasspeicher für unangebracht. Präsident Klaus Müller sagte den Zeitungen des Redaktionsnetzwerks Deutschland, er könne emotional verstehen, dass man sich Mitte Mai schon volle Speicher wünsche, ökonomisch und physikalisch sei das aber nicht notwendig. Die großen Gasspeicher in Deutschland könnten innerhalb von 30 Tagen befüllt werden. Aktuell liegt der Füllstand der Gasspeicher bei 27%. In Sachsen ist im vergangenen Jahr etwa jedes dritte Pflegeheim kontrolliert worden. Das geht aus einer Antwort des Gesundheitsministeriums auf eine Anfrage der Linken hervor. Demnach wurden am häufigsten Mängel beim Gewaltschutzkonzept festgestellt. Die Fraktionsvorsitzende Susanne Schaper sagte, die Kontrollen seien zwar intensiver ausgefallen als 2024, das Niveau sei aber weiter zu niedrig. In der tschechischen Hauptstadt Prag ist ein Fußballderby wegen Randale abgebrochen worden. Slavia Prag führte im Heimspiel gegen Sparta Prag 3:2 und stand kurz davor, vorzeitig die Meisterschaft zu gewinnen. Wenige Minuten vor Abpfiff rannten Slavia-Anhänger mit Bengalos auf den Platz. Pyrotechnik wurde auf den Rasen geworfen und gegnerische Spieler angegriffen. Der Fall liegt jetzt bei der Disziplinarkommission der Liga. Das waren die Nachrichten.
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5: Die aktuellen Temperaturen: Dresden fast wolkenlos, 20 Grad, Eisenach wolkig 18, Erfurt leicht bewölkt 18 Grad, Gera stark bewölkt ebenfalls 18, Halle bedeckt 17, Leipzig stark bewölkt 19 und Meiningen wolkig 19 Grad. Heute Abend gibt es mehr Wolken als Sonne. Vereinzelt kann es auch nass werden, Schauer und Gewitter 14 bis 19 Grad. In der Nacht dann von Südwesten her Regen, 11 bis 6 Grad und morgen Wolken und Regen. Das gleiche Spiel, es wird auch wieder nass, in Sachsen vor allem, da kann es gewittern, 10 bis 15 und im Osten noch ein bisschen wärmer bis 20 Grad. Der MDR Verkehrsservice meldet A2 Richtung Hannover zwischen Irxleben und Alsleben, 8 Kilometer stockender Verkehr. Vorsicht auf der A4 Richtung Frankfurt zwischen Weimar und Nora, da liegen Plasteteile auf der linken Fahrspur. Vorsicht auch auf der A9 Richtung München zwischen Dittersdorf und Schleiz befindet sich eine ungesicherte Unfallstelle auf der mittleren Fahrspur. A71 Richtung Sangerhausen zwischen Kölleda und Heldrungen, da steht ein defekter Wohnwagen und es liegen auch Fahrzeugteile auf der Fahrbahn. Im Landkreis Görlitz ist die Straße zwischen Eichgraben und Lückendorf nach einem Unfall gesperrt und im Landkreis Verkehrsmeißen zwischen Diesbach-Seuslitz und Nünchritz gibt es Behinderungen wegen der Beseitigung einer Ölspur. Blitzer stehen natürlich auch hier und da welche. Auf der A9 zum Beispiel Richtung Berlin zwischen Halle und Bitterfeld-Wolfen und nochmal auf der A9 Richtung München zwischen Dreusig und Eisenberg. Soweit der MDR-Verkehrsservice 5:02.
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5: Mit Ben Garrett-Hernandez, ich grüße Sie.

Lie in the Heat. Katie Melua war das hier bei MDR Kultur am Nachmittag. Haben Sie gestern eigentlich was Schönes gemacht? Also so nach den Regentagen vielleicht wieder ein bisschen die Sonne genossen? Ich habe das gemacht. Ich war beim Geburtstag eines lieben Freundes im Garten, ganz schön gelegen im Salzertal. Fast in Sichtweite schlängelt sich die Saale durch die Felder. Nebenan blüht der Raps, die Stadt ist weit weg. Und was hört man da? Vögel, na klar, die trällern. Eine Symphonie mit unendlich vielen Sätzen, ganz wunderbar. Es schlägt ja auch die Stunde der Gartenvögel gerade wieder. Und gleich legen wir da einen Fokus auf die lieben Finken nach dieser Musik.

0: Das italienische Orchester Concerto dei Cavalieri mit einem Presto von Alessandro Scarlatti. Vogelzählen vor der Haustür. Jedes Jahr am 2. Mai-Wochenende, da ruft der NABU ja zur bundesweit größten Vogelzählaktion aus. Vielleicht haben Sie da auch schon mitgemacht. Heute den ganzen Tag noch haben Sie jedenfalls die Gelegenheit. Die 22. Stunde der Gartenvögel findet statt. Vögel werden da gezählt auf Parkbänken oder im Garten oder vom Balkonfenster aus. Und dieses Jahr hat der NABU dabei einen ganz besonderen Fokus auf den Finken gelegt. Es passiert nämlich leider immer häufiger, dass tote Finken beim Naturschutzbund gemeldet werden. Janina Schreiber berichtet.
1: Wer Glück hat, der kann diesen mittelgroßen, gut 15 cm langen Gartenvogel an diesem Wochenende vielleicht hören.
2: Es ist ein melodisches Trillern. Und das wird monotonerweise immer wiederholt.
1: Beschreibt Biologe Martin Rümmler vom Naturschutzbund NABU den Gesang des Grünfinken. Und auch optisch macht der Grünfink
2: seinem Namen gewissermaßen alle Ehre. Er ist tatsächlich grün, aber jetzt nicht so grün wie eine Pflanze, sondern das sind Schattierungen von grün bis grün-gelb. Es gibt auch grau dazwischen.
1: Der NABU ruft bei dieser Stunde der Gartenvögel gezielt dazu auf, Finken, vor allem Grünfinken, in den Fokus zu nehmen. Denn die Meldezahlen seien lokal sehr schwankend und zuletzt von Jahr zu Jahr rückläufig.
2: Und wir fragen uns, ob das vielleicht auch mit Krankheiten zusammenhängen kann.
1: Im Verdacht stehen Trichomonaden, einzellige Krankheitserreger, die den Verdauungsapparat der Vögel befallen. Auch Wissenschaftler wie Wolfgang Fiedler vom Max-Planck-Institut für Verhaltensbiologie in Radolfzell am Bodensee berichten von diesen Schwankungen bei Grünfinken aus Beringungsstudien.
3: Das sieht für mich aus wie typische Seuchenereignisse. Der Nachweis dann, dass die alle deswegen fehlen, weil im Vorjahr vielleicht irgendein Erreger da durchgegangen ist durch die Population, der ist natürlich super schwierig.
1: Der NABU berichtet von Menschen, die tote Finken an Futterplätzen in ihren Gärten gemeldet haben. Könnten also Futterstellen und Vogeltränken vielleicht sogar etwas mit den toten Finken zu tun haben?
3: Das sind diese langen Trockenphasen im Sommer oder teilweise auch jetzt gerade bis vor ein paar Tagen, die einfach die Gartenvögel dazu zwingen, sich an ganz wenigen Wasserstellen zu konzentrieren, weil das einfach die einzigen sind, die noch da sind. Und wenn da natürlich dann einer vorher reingekotet hat und irgendwelche Erreger da drin verteilt hat, dann ist das sehr effektiv, dass dann die anderen sich auch alle dran anstecken.
1: Die britische Vogelschutzorganisation RSPB hat deshalb schon dazu aufgerufen, die Fütterung im Sommer und Herbst zu unterbrechen. Doch genau wie Vogelkundler Wolfgang Fiedler rät auch Martin Rümmler vom NABU,
2: auch mit Augenmaß ranzugehen,
1: bedeutet, wer die Singvögel gerne mit Wasser und Futterstellen auch den Sommer über unterstützen möchte, sollte diese unbedingt sauber halten. Die Ganzjahresfütterung ist unter Vogelfans grundsätzlich umstritten. Wie hilfreich sie ist?
3: Das ist ein schwieriger Fall,
1: sagt Verhaltensbiologe Fiedler.
3: Vor allem, weil leider auch die Ergebnisse von Studien nicht unbedingt immer alle dasselbe aussagen. Also ich denke, wo Einigkeit besteht, dass man bei der Hygiene aufpassen muss.
1: Bedeutet, die Futterstelle regelmäßig säubern und eher Spender als flache Teller auswählen. Denn grundsätzlich sind sich die Fachleute einig. Helfen ist gut. Singvögel generell stehen unter Druck. Asphaltierte Städte, weniger Nahrung, verschobene Jahreszeiten durch die Klimaerwärmung und fehlende Nistmöglichkeiten. Es bleibt also spannend bei der diesjährigen Stunde der Gartenvögel. Neben dem Grünfinken könnten auch die geselligen rot-gelben Distelfinken oder der rostrote Buchfink zu sehen sein. Natürlich sollen auch alle anderen Vögel gezählt werden. Und die Spielregeln sind wie immer gleich. Wer mitmacht, setzt sich eine Stunde auf Garten, Balkon oder in den Park und meldet anschließend die höchste gleichzeitig beobachtete Anzahl einer Vogelart an den NABU. Amsel, Spatzen und Meisen rangieren dabei immer auf den Top-Plätzen. Grünfinken gehören eher zu den seltenen Gästen. Umso wichtiger also, da mal genau hinzuschauen.
0: Ja, und glücklich dann, wer einen findet, wer einen sieht. Gemeldet werden können die Ergebnisse dann online beim NABU oder in der dafür eingerichteten App noch bis zum 18. Mai. Und wer dann neugierig ist und erfahren möchte, welche Ergebnisse es denn gibt, wie viele Finken wurden gezählt, Trends, Prognosen, Einschätzungen von Experten, dann erfahren Sie das auch beim NABU. Sie hören MDR Kultur mit Musik von Paul McCartney.

McCartney erinnert sich an seine Jugendzeit in Liverpool, Days We Left Behind. Das ist der erste Song vom ganz neuen Album The Boys of Dungeon Lane. Erscheint Ende diesen Monats. Sie hören MDR Kultur jetzt mit Amy Mann, Burn It Out.

Brian Ferry, Positively Fourth Street, hier bei MDR Kultur, kurz vor 2:30. Gleich schauen wir mal in den Himmel und auf die Straßen. Wetter und Verkehr. Vorher besucht uns die schwedische Sängerin Caroline Henderson, Evolution.

0: Mache ich morgen, morgen, morgen immer. Luisa war das hier bei MDR Kultur, 15.30 Uhr.
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0: Die Temperaturen am Nachmittag: Dresden stark bewölkt, 20 Grad, Eisenach leicht bewölkt 19, Erfurt wolkig 19 Grad, Magdeburg wolkig 20, Plauen leicht bewölkt 22 und Wernigerode aktuell stark bewölkter Himmel, ziemlich grau 18 Grad. Heute Abend gibt es mehr Wolken als Sonne, vereinzelt auch Schauer und Gewitter, 14 bis 19 Grad. Auch in der Nacht wird es nass, von Südwesten her kommt der Regen, 11 bis 6 Grad, noch ein bisschen kälter. Und morgen dann auch wieder Wolken, Regen, in Sachsen auch Gewitter. 10 bis 15 im Osten, noch ein bisschen mehr Grad, bis 20 Grad dann. Und der MDR Verkehrsservice meldet ganz aktuell auf der A2 Richtung Hannover zwischen Irxleben und Allerengersleben 8 Kilometer Stau und stockender Verkehr. Die A36 Richtung Bernburg ist zwischen Aschersleben West und Aschersleben Mitte nach einem Unfall gesperrt. Und im Vogtlandkreis ist die Straße zwischen Tiefenbrunn und Possek nach einem Unfall gesperrt. Soweit der MDR Verkehrsservice. Kommen Sie gut ans Ziel.
2: 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Jetzt aus Leipzig, Jante.
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Wenn man den Hollywood-Schauspieler Johnny Depp fragt, sag mal, was ist eigentlich so deine Lieblingsmusik, deine Lieblingsbands, dann zählt er einige auf. Aber mit dabei sind auch oder ist auch Baby Bird, eine Band aus Großbritannien, haben wir gerade eben gehört, mit dem Song Lighter and Spoon. Und ich glaube, Johnny Depps Leidenschaft ging sogar so weit, dass er für die Band Regie geführt hat bei einem Musikvideo. Sie hören MDR Kultur. 15 Uhr, naja, 40 hätte ich fast gesagt, das wäre glatt gelogen, 15 Uhr 38, aber vielleicht ganz gute Zeit, um sich zurückzulehnen, die Beine übereinander zu schlagen, die Teetasse in die Hand zu nehmen und ein bisschen zu sippen. Ganz gemütlich, ganz entspannt mit Blossom Dearie.

0: B7 A-Dur Andantino aus den 24 Prelude für Klavier Opus 28, Klaviermusik hier von Frédéric Chopin. Die SDAG Wismut war der viertgrößte Uranproduzent der Welt. Uranerze wurden in der sowjetisch-deutschen Aktiengesellschaft zuerst in Johanngeorgenstadt abgebaut, dann bei Bad Schlema und schließlich im ostthüringischen Ronneburg. Das ist die Geschichte, aber die Hinterlassenschaften beschäftigen das Nachfolgeunternehmen, die Wismut GmbH, bis heute. Dazu gehören neben der Bergbaufolgelandschaft eine umfangreiche Kunstsammlung und nicht zuletzt die zahlreichen Industriedenkmäler. Der Schacht 371 zum Beispiel bei Hartenstein im Erzgebirge soll in Zukunft zu einem Ausstellungsort entwickelt werden. Und ein Anfang auf dem Weg dahin wurde am Mittwoch gemacht mit der Eröffnung einer Aussichtsplattform, wo sich dann Besucherinnen und Besucher, Touristinnen und Touristen schon mal einen Überblick verschaffen können über das Wismut-Erbe. Für uns hat das Grit Krause getan.
1: Eins, zwei. Bei bestem Ausflugswetter und nach einem beherzten Schnitt durch ein blauseidenes Band geht es über Holzbohlen zur Spitze der neuen Aussichtsplattform. Von dort aus schweift der Blick weit ins Tal, über einen noch jungen, aber dichten Wald, eine Landschaft, die von den Experten der Wismut GmbH, des Nachfolgeunternehmens der Wismut AG, SDAG, dekontaminiert, saniert und rekultiviert wurde.
2: Darum geht es uns auch hier auf dieser Plattform eben dafür zu sensibilisieren. Es ist zwar sehr schöne Natur, aber menschengemacht und menscheneingriffsbelastet. Und deshalb müssen wir damit auch in Zukunft entsprechend umgehen.
1: Julia Dünkel ist die Geschäftsführerin der Wismut Stiftung, einer Tochtergesellschaft der GmbH, die sich mit der Bewahrung, Erforschung und Vermittlung des Wismut-Erbes beschäftigt. Unter anderem hier im erzgebirgischen Hartenstein bei Zwickau. Dazu gehört neben der Landschaft vor allem der ehemalige Schacht 371 unten im Tal.
2: Hier geht es tatsächlich ein Stück weit mehr über die historische Bergbautechnik, den Alltag bei Wismut mit allen Facetten, auch innerhalb der DDR-Zeit, Rolle des Unternehmens in der Volkswirtschaft der DDR nicht zuletzt. Die Zeitzeugen stimmen, das originale Bergbaugeschehen, das kann man hier am authentischen Ort natürlich hervorragend erzählen, dann im Schachtgebäude und im Maschinenhaus.
1: Doch das ist noch Zukunftsmusik. Bisher wurde am Schacht 371, dem mit 1800 Metern tiefsten Bergwerk Deutschlands, im vergangenen Jahr die Pop-up-Ausstellung No Secret im Maschinenhaus eröffnet. Sie gewährt zumindest einen ersten exklusiven Einblick in die Geschichte des Uranbergbaus in der DDR und dessen Hinterlassenschaften. Mit der Aussichtsplattform kommt ein weiterer Baustein hinzu.
2: Dann auch hier, wenn die Besucher von der Landstraße abbiegen, hier runterkommen, fahren sie direkt zum Betriebsgelände der Wismut GmbH. Und wer dann vor der Schranke stehen bleibt und hier zur Plattform läuft, der ist flankiert mit den Radioaktiv-Warnzeichen am Straßenrand, weil da beginnt tatsächlich das Betriebsgelände und da ist Strahlenschutzbereich. Und da sieht man eben dieses direkt Aufeinanderstoßen von Folgen der Vergangenheit und heutigen Möglichkeiten der Entwicklung für die Zukunft.
1: Geplant hat die Aussichtsplattform Hendrik Heine von H2 Architektur, der unter anderem auch die Kunsthalle in Oelsnitz für James Turrells Lichtinstallation Beyond Horizons gebaut hat.
3: Wir stehen ja jetzt hier irgendwie auf dem letzten natürlichen Felssporn. Und die Frau Dr. Dünkel, die hatte uns damals bei der Einstiegsbesprechung hier durch dieses Gestrüpp geführt, genau zu diesem Ort. Und wir dachten, wow, ist ja irre.
1: Daher wollte Hendrik Heine den grandiosen Ausblick mit seinem, wie er es nennt, Steg durch die Landschaft ins Bewusstsein holen. Und noch eine zweite Sichtachse war ihm wichtig, nämlich die zum 50 Meter hohen Förderturm des Schachts.
3: Das ist ja eine freigeschnittene Landschaftsschneise. Also das ist ja im Prinzip die ehemalige Skipbahn, ne? Also wo der Abraum von unten nach oben befördert wurde und hier in Form von einer Halde abgelegt wurde, ne? Und das war quasi für uns der Ansatzpunkt, dass man hier so eine Art Einstiegsplattform schafft.
1: Eigentlich gehört es zur Aufgabe der Wismut-Stiftung, zwei Präsentationsorte für das Wismut-Erbe zu entwickeln und umzusetzen. In Hartenstein am Schacht 371 und im thüringischen Ronneburg. Die Aussichtsplattform ist jetzt zusätzlich dazugekommen, auf Wunsch des Freistaates Sachsen und seiner Regierung, die dafür rund 350.000 Euro aus dem Vermögen der Parteien und Massenorganisationen der DDR, sogenannte PMO-Mittel, zur Verfügung gestellt hat. Barbara Klepsch, Kultur, aber eben auch Tourismusministerin, unterstreicht noch einmal:
4: Wenn wir jetzt den Blick über die Bergbaufolgelandschaft haben, wenn wir zeigen, was ist jetzt in den letzten 40 Jahren hier entstanden aus dem Wismutbergbau heraus, so war uns eben der Gedanke gekommen, mit dieser Plattform genau diesen Blick zu öffnen, sowohl in Richtung dieses Industriedenkmals, aber eben vor allen Dingen auch in die Landschaft hinein, in das Erzgebirge hinein.
1: Und damit nicht zuletzt auch auf das UNESCO-Welterbe Montanregion Erzgebirge Kruschno-Horschi.
0: Ich würde mal sagen, es lohnt sich, die Aussichtsplattform einmal zu besuchen. Und demnächst eröffnen sich ja auch die Türen am Schacht 371 wieder zur Wismut-Ausstellung No Secret. Am 6. und 7. Juni zum Beispiel von 11 bis 16 Uhr. Und ab morgen dann zu sehen gibt es die Outdoor-Foto-Ausstellung Faszination Zollverein. Also alles das hier bei uns im Sendegebiet. Spannend, oder?

Soul Pop von Teddy Swims hier bei MDR Kultur am Nachmittag. Der US-amerikanische Musiker, der kommt am 19. Juli auch ganz groß nach Berlin, kann man sich vielleicht im Kalender notieren. Und wenn ich sage ganz groß, dann meine ich auch ganz groß. Es geht nämlich ins Olympiastadion. Weiter jetzt hier mit Kate Staples. This is what you did.

Kate Stables mit ihrer Band This is the Kid bei MDR Kultur am Nachmittag. Nach vier, nach den Nachrichten, da stellen wir Ihnen die tschechische Dirigentin Alena Hron vor. Die stand schon dem tschechischen Philharmonieorchester vor, aber auch der Chicago Symphony oder dem Chicago Symphony Orchestra. Und heute Abend, da steht sie am Pult direkt vor den Musikerinnen und Musikern des MDR Symphonieorchesters. Grund genug, uns einmal genauer anzuschauen, was es mit dieser Dirigentin auf sich hat. Bis gleich.

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2: Um 16 Uhr mit Anja Keb. Der Vermittlungsvorschlag des russischen Präsidenten Wladimir Putin ist bei den deutschen Parteien auf sehr unterschiedliches Echo gestoßen. Putin hatte gesagt, dass er sich Altkanzler Gerhard Schröder als Vermittler vorstellen könne. AfD-Außenpolitiker Markus Frohnmeier sagte, jede Vermittlung, die das Sterben beende, sei zu begrüßen. BSW-Chef Fabio De Masi meinte, das Einbeziehen von Schröder würde die Russen unter Zugzwang bringen. Auch SPD-Politiker reagierten positiv auf den russischen Vorschlag. Linksfraktionschef Sören Pellmann ist dagegen skeptisch. Vor dem Hintergrund der persönlichen Beziehung zwischen Putin und Schröder könne die Vermittlung nicht neutral sein. Grünen-Fraktionschefin Britta Hasselmann bezeichnete Schröder als Persona non grata. Die Vorsitzende des Deutschen Gewerkschaftsbundes Jasmin Fahimi hat vor Angriffen auf den Sozialstaat gewarnt. Fahimi sagte auf dem DGB-Bundeskongress in Berlin, der 8-Stunden-Tag werde in Frage gestellt. Außerdem gäbe es Versuche, die sozialen Sicherungssysteme auszuhöhlen. Deshalb müssten Gewerkschaften den Menschen in unsicheren Zeiten Sicherheit geben. Bis Mittwoch wollen die 400 Delegierten der 8 Einzelgewerkschaften die Positionen des DGB ausloten. Morgen stellt sich Fahimi als Vorsitzende zur Wiederwahl. Die Stadt Jena hat Strafanzeige gegen die Linksjugend angekündigt. Grund sind Aussagen des linken Jugendverbandes gegen die geplante Einrichtung eines Musterungszentrums der Bundeswehr. Der Verband hatte von einem fatalen politischen Signal gesprochen. Wer auf solche Ideen komme, müsse sich auf Störaktionen bis hin zu eingeschmissenen Scheiben und Sachbeschädigungen einstellen. CDU-Bürgermeister Benjamin Koppe sagte dazu, wer öffentlich erkläre, staatlichen Einrichtungen das Leben schwer zu machen und Sachbeschädigung offen einbeziehe, kündige Straftaten an. In Sachsen ist im vergangenen Jahr etwa jedes dritte Pflegeheim kontrolliert worden. Das geht aus einer Antwort des Gesundheitsministeriums auf eine Anfrage der Linken hervor. Demnach wurden am häufigsten Mängel beim Gewaltschutzkonzept festgestellt. Die Linken-Fraktionsvorsitzende Susanne Schaper sagte, die Kontrollen seien zwar intensiver ausgefallen als 2024, das Niveau sei aber weiter zu niedrig. Die Pflegebedürftigen müssten einen horrenden Eigenanteil stemmen. Sie hätten das Recht auf eine funktionierende Heimaufsicht. In der zweiten Fußball-Bundesliga hat Hertha BSC 3 Punkte geholt. Die Mannschaft gewann zu Hause gegen Greuther Fürth 2:1. Die weiteren Ergebnisse: Düsseldorf-Elversberg 3:1 und Münster-Darmstadt 1:1. Das waren die Nachrichten.
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3: Die Temperaturen am Nachmittag: Dresden stark bewölkt, 20 Grad, Eisenach leicht bewölkt, 19, Erfurt wolkig 19, Gera leicht bewölkt 20, Halle leicht bewölkt ebenfalls 20 Grad und Meiningen stark bewölkt 20 Grad. Heute Abend zeigt sich die Sonne nicht so gerne, wird ja auch irgendwann dunkel, also gar nicht so schlimm. Also viele Wolken da oben, vereinzelt auch Schauer und Gewitter möglich, 14 bis 19 Grad. In der Nacht von Südwesten her Regen, 11 bis 6 Grad und morgen wieder ein Wechselspiel aus Wolken, Regen und ja, auch Schauern. In Sachsen kann es Gewitter geben, 10 bis 15 Grad, im Osten eher bis 20 Grad. Und der MDR-Verkehrsservice meldet auf der A2 Richtung Hannover zwischen Irxleben und Allerengersleben 8 Kilometer stockender Verkehr. A9 Richtung München zwischen Rudolfstein und Bergbad Steben, da steht ein defekter PKW auf der rechten Fahrspur im Baustellenbereich. A36 Richtung Bernburg zwischen Aschersleben West und Aschersleben Mitte, da ist die rechte Fahrspur wegen Bergungsarbeiten gesperrt. Und im Vogtlandkreis ist die Straße zwischen Tiefenbrunn und Possek nach einem Unfall gesperrt. Soweit der MDR-Verkehrsservice. 4 Minuten nach um 4.
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3: Dazu begrüßt Sie ganz herzlich Ben Garrett Hernandez und das ist Michael Käsamer.

Man könnte fast in die Versuchung geraten, diesen Mann Michael Casehammer zu nennen, aber er lebt ja in den USA. Michael Casehammer war das mit Turn It Up hier bei MDR Kultur. Es gibt sie schon im Klassikbetrieb, weibliche Dirigenten, Frauen am Pult. Joanna Malwitz zum Beispiel, ganz großer Name, die künstlerische Leiterin des Konzerthausorchesters Berlin. Die war auch von 2014 bis 2018 die jüngste Generalmusikdirektorin Europas am Theater Erfurt. Oder auch Oksana Liniew, die erste Frau, die die Bayreuther Festspiele leiten durfte. Aber, großes Aber, der Anteil der Chefdirigenten ist mit rund 10% immer noch sehr gering. Glücklicherweise ändert sich das zunehmend. Heute Abend, da steht im Leipziger Gewandhaus auch eine Frau am Pult des MDR Symphonieorchesters. Wir übertragen das Konzert hier auch bei MDR Kultur und stellen Ihnen die junge tschechische Dirigentin Alena Chron gleich vor im Porträt. Erstmal Musik von Macy Gray, But He Loves Me.

0: Macy Gray bei MDR Kultur am Nachmittag. Heute Abend in wenigen Stunden, da steht die tschechische Dirigentin Alena Chon am Pult des MDR Symphonieorchesters im Leipziger Gewandhaus. Und sie bringt gewissermaßen auch Musik aus ihrer Heimat mit Leoš Janáček und Bedřich Smetana, was sie da geprägt hat, warum sie unbedingt Dirigentin werden wollte und was sie heute motiviert. Das hat sie Blanka Weber am Rande der Proben erzählt.
1: Es ist der erste Moment einer Probe. Alena Chon steht vor dem MDR-Sinfonieorchester. Eigentlich mag hier gar niemand so gerne Tonaufnahmen im Raum wissen, denn alle müssen sich erst einmal annähern, menschlich und musikalisch. Alena Chon, 33 Jahre jung, sie ist die erste Dirigentin mit Chefposition in der Tschechischen Republik. Das zweite Masterstudium liegt noch gar nicht so lange zurück, erzählt sie uns.
2: And especially in the end, I felt like
1: ich habe mich viel mit Klavier beschäftigt, viel gelernt, aber dann wollte ich weitermachen, einen zweiten Master in Zürich. Ich konnte es eigentlich nicht glauben, dass ich es schaffe, die Aufnahme dort. Es war etwas Besonderes. Denn die große Klassik-Karriere war nicht unbedingt vorprogrammiert bei ihrem Start in einer tschechischen mittelgroßen Stadt. Die Eltern hätten zwar alles unterstützt, aber Berufsmusiker oder ein großes Faible für Klassik gab es im Umfeld eher nicht. Sie habe gute Lehrer gehabt, lange studiert, jetzt ist sie Dirigentin. Alles hat seinen Zweck in meinem Leben und eine Rolle gespielt, um den Weg zu schaffen. Ich hatte gar nicht den großen Background von zu Hause, was klassische Musik anbelangt.
2: I think I needed the time for that.
1: Mit großen Orchestern stand sie bereits auch international auf der Bühne, in Chicago. Demnächst wird sie in Japan sein, jetzt also Leipzig. Mit dem MDR-Sinfonieorchester probt sie Werke von Komponisten aus ihrer Heimat. Unter anderem aus dem Zyklus von Smetana, Mein Vaterland.
2: Smetana's cycle is something so unique. No other nation has such.
1: Smetanas Zyklus ist so einmalig. Kaum eine andere Nation hat eine derart große Musik, solch eine Saga nur über das Land. Es geht nicht nur um die Landschaft, denn ein Part ist auch sehr historisch. Eine nationale Legende wird erzählt über Scherka, ein Mädchen. Es geht um die große Enttäuschung einer Beziehung.
2: Her disappointment from a relationship, and so that's quite dramatic.
1: Von Leoš Janáček wird die Suite für Orchester aus der Oper Das schlaue Füchslein zu hören sein. Auch das, so erzählt Alena Chon, sei Musik, die ihr sehr nahe geht.
2: This is incredibly playful.
1: Eine unglaubliche Spielfreude ist das. Man muss wissen, Janáček hat sich immer sehr viele Notizen gemacht, egal wo er gerade war. Er schrieb auf, was um ihn herum interessant war, ihn beeinflusste. Tiere, Menschen, die redeten, alles. Und das nutzte er später in seinen Opern. Sein Ziel war nie, irgendwie gefällig oder glatt zu sein, sondern realistisch und naturalistisch.
2: To be nice, but to be realistic and naturalistic. And that's very typical.
1: Und das werde oft als Nähe zu Bartok ausgelegt, ergänzt sie.
2: It can be.
1: Das kann schon sein, aber Janáček ist anders, denke ich. Nicht nur mit Blick auf tschechische Komponisten weltweit.
2: I think worldwide.
1: Wenn Alena Chon dirigiert, dann fällt auf, kleine Bewegungen sind nicht ihr Stil, obwohl, sagt sie, es käme auf die Musik an. Oft und gerne dirigiert sie mit Schwung, Energie und auch ausladenden Gesten. Ein Beruf, sagt sie, der ihre Leidenschaft ist und 100% Einsatz. Dass sich vieles gerade in der Welt der Oper ändert, manche nach anderen Formen und neuen Wegen zu jungem Publikum fragen, all das weiß sie auch und hat sich damit beschäftigt. Aber ich denke, es ist immer wichtig, viel zu wissen über den Stoff, wie er entstanden ist, die historischen Dinge der Zeit, die Traditionen in den jeweiligen Musikepochen. Auf das Konzert in Leipzig freue sie sich, sagt sie am Rande der Probe, denn Musik sei für sie immer mehr als Worte.
0: Die junge tschechische Dirigentin Alena Chon im Porträt von Blanka Weber. Heute erleben Sie sie am Pult des MDR Symphonieorchesters im Konzert Mein Vaterland, so der Titel. Neben Teilen aus Bedřich Smetanas berühmten Zyklus erklingt auch Musik von Leoš Janáček und eine spätromantische Tondichtung von Vyacheslav Novak. Konzertbeginn heute Abend um 18 Uhr. Die Konzerteinführung 17.15 Uhr im Schumann-Eck des Gewandhauses. Also Sie müssen sich ranhalten oder aber Sie schalten ganz gemütlich 19.30 Uhr MDR Kultur ein. Wir übertragen dieses Konzert leicht zeitversetzt.

Who I Am, ein neuer Song von Tedeschi Trucks Band, Blues Rock aus Florida ist es gewesen. Und wir machen gleich weiter mit Art Rock aus Dresden. Den gab's nämlich von Lift.

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1: Naja, also wenn man es irgendwie so ein bisschen wechseln mag, bewölkt, Regen, Sonne, dann ist das ein gutes Wetter jetzt hier. Chemnitz, da ist es aktuell 15 Grad, leicht bewölkt, Dresden stark bewölkt, 20 Grad sogar, gar nicht so kalt. Eisenach wolkig 19, Gera stark bewölkt, 20 Grad, Halle leicht bewölkt, 21 Grad und Meiningen stark bewölkt, 19 Grad. In der Nacht gibt's von Südwesten her Regen bei 11 bis 6 Grad und morgen dann der Start in die Woche. Wieder wechselhaft Wolken, Regen, wenig Sonne. In Sachsen kann es gewittern. 10 bis 15 Grad im Osten, dann aber wieder bis 20 Grad. Und der MDR Verkehrsservice meldet auf der A2 Richtung Hannover zwischen Irxleben und Allerinnersleben 6 Kilometer stockender Verkehr. Im Kyffhäuser Kreis ist die Straße zwischen Strausberg und Abzweig Wernrode wegen umgestürzter Bäume gesperrt. Und im Vogtlandkreis ist die Straße zwischen Tiefenbrunn und Possek nach einem Unfall gesperrt. Soweit der MDR Verkehrsservice. Kommen Sie gut von A nach B.
2: 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Jetzt Almost Twins. Can you do that trick to me again?

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Don't Look Back in Anger. Riesenhit vom Album What's the Story, Morning Glory und wen haben wir gehört? Oasis, natürlich. Wenn Sie auf unserer Internetseite auf mdrkultur.de so ein bisschen stöbern, dann landen Sie, also wenn Sie Musik interessiert sind und Live-Kultur interessiert, landen Sie bestimmt bei unseren Studio-Sessions. Die haben wir da für Sie nochmal hochgeladen. Sie können immer wieder reinhören in die Konzerte von Dota zum Beispiel, Jonathan Jeremiah oder auch Karl die Große. Und die dänische Musikerin Tina Dicko, die war auch schon mal bei uns zu Gast. Hören wir doch mal rein in eine exklusive Aufnahme aus einer unserer MDR-Kultur-Studio-Sessions.

0: Penelope Tweets an den schwarz-weißen Tasten mit Musik von Percy Aldrich Granger. Paula Modersohn Becker, deren Kunst war in der Zeit ihres Entstehens eigenwillig, konsequent, aber auch aufregend neu. Erst nach ihrem frühen Tod mit nur 31 Jahren entwickelte dieses Werk dann Weltgeltung. Vor 150 Jahren, am 8. Februar 1876, wurde Paula Modersohn Becker in Dresden geboren. Ein Datum, das den Anlass gibt für die derzeit im Dresdner Albertinum gezeigte Ausstellung »Die großen Fragen des Lebens«. Eine Schau, die das Werk Paula Modersohn Beckers im Dialog mit dem von Edvard Munch zeigt. Bis Ende Mai ist die Schau noch zu sehen, dabei auch eine ganze Reihe von Bildern, die den Blick auf das Mutter-Kind-Verhältnis lenken. Ein Thema, das Paula Modersohn Becker immer wieder beschäftigt, auch in ihren Briefen. Aus denen liest jetzt Conny Wolter.
1: Worpswede, 6. Juli 1902. Meine liebe Mutter, es ist Sonntagmorgen und ich habe mich in mein liebes Atelier geflüchtet und sitze nun ganz allein in meinem lieben Brünjes-Häuselein, dessen ganze Einwohnerschaft zur Kirche gegangen scheint, so dass ich mir eins der klapprigen Fenster erbrechen musste, um dadurch meinen Einzug zu halten. Meine Mutter. Dass dieser Brief kein pünktlicher Sonntagsbrief geworden ist, das hat seinen guten Grund, nämlich die Arbeit, in der ich jetzt von Herzen stecke mit meinem ganzen Menschen. Es gibt Zeiten, wo dieses Anhängig- und Abhängigkeitsgefühl in einem schlummert. Zeiten, in denen man viel liest oder Witzchen macht oder lebt. Und dann, auf einmal wird es wieder wach und wogt und braust in einem, als sollte das Gefäß schier zerspringen, sodass nichts Platz hat daneben. Meine Mutter, es wird in mir Morgenröte und ich fühle den nahenden Tag. Ich werde etwas. Wenn ich das unserem Vater noch hätte zeigen können, dass mein Leben kein zweckloses Fischen im Trüben ist, wenn ich ihm noch hätte Rechenschaft ablegen können für das Stück seiner selbst, das er in mich gepflanzt hat. Ich fühle, dass nun bald die Zeit kommt, wo ich mich nicht zu schämen brauche und stille werden, sondern wo ich mit Stolz fühlen werde, dass ich Malerin bin. Es ist eine Studie von Elsbeth, die ich gemacht habe. Sie steht in Brünjes Apfelgarten. Irgendwo laufen ein paar Hühner und neben ihr steht die große blühende Staude eines Fingerhutes. Welterschütternd ist es natürlich nicht. Aber in dieser Arbeit ist meine Gestaltungskraft gewachsen, meine Ausbildungskraft. Ich fühle deutlich, wie nach dieser Arbeit noch manches andere Gute kommen wird, was ich im Winter noch nicht wusste. Und dies Fühlen und Wissen ist beseligend. Mein lieber Otto steht dabei, schüttelt den Kopf und sagt, ich wäre ein Teufelsmädel. Und dann haben wir beide uns von Herzen lieb und jeder spricht von der Kunst des anderen, dann aber wieder von der seinen. Oh, wenn ich erst etwas bin, dann fallen mir allerhand Steine vom Herzen. So mein Verhältnis Onkel Arthur gegenüber, dass ich ihm mutig in die Augen sehen kann und ihn nicht mit allerhand Verheißungen vertrösten muss, sondern dass er die Genugtuung hat, seine liebreiche Geldhilfe war eine gute Kapitalsanlage. Und allen anderen Menschen gegenüber, die meine Malerschaft mitleidig und zartfühlend behandelten, wie einen kleinen, schnurrigen, verbissenen Spleen, den man eben bei meinem Menschen mit in Kauf nehmen muss. Du fühlst, der Kamm schwillt mir. Und dann trage ich so oft die Worte in meinem Herzen, die Worte Salomons oder Davids. Schaffe in mir, Gott, ein reines Herz und gib mir einen neuen, gewissen Geist. Verwirf mich nicht von deinem Angesicht und nimm deinen Heiligen Geist nicht von mir. Ich weiß gar nicht, ob dieser Spruch identisch ist mit dem Gefühl, aus dem heraus ich ihn sage. Aber es ist merkwürdig. Von Kindheit an, bei einer Gelegenheit, wo Gefahr war, dass ich zu stolz auf irgendetwas wurde, habe ich mir diese Worte gesagt. Und du? Wir haben uns beide gefreut an deinen Briefen. Aber liebe, nicht so viel aufbleiben bis nachts um 1 Uhr. Du musst diese Reise hauptsächlich nur vom Gesundheitsstadium ansehen für dich und das Küken. Küsse mir, Herma. Ich wünsche, dass sie in ihrem Leben noch einmal ähnliche Gefühle haben wird wie ich heute. Der Weg ist aber lang und man muss eine Hoffnung haben im Herzen, die einen nicht ermüden macht. Meine Herma, such dir eine Hoffnung. Achte von selbst darauf, dass du dich nicht zu früh entwickelst und frühreif wirst. Eine langsam ausgereifte Frucht in Winden und Sonnen, das muss das Leben sein. Einer, der einen weiten Weg vor sich hat, läuft nicht. Schaffe dir nur ein stilles, schlichtes Milieu und denke an Sachen, die für deine Jahre passen. Ich küsse euch beiden. Eure Paula.

Oscar-prämierte Filmmusik von Henry Mancini, hier aber in der gecoverten Version vom Trio des finnischen Pianisten Iiro Rantala. Nach 17 Uhr und wenigen Minuten, da begrüßt sie hier meine Kollegin Grit Friedrich mit der Sendung Folk und Welt. Mein Name ist Ben Garretenandes, merci fürs Einschalten und bis ganz bald zum Schluss noch die Kingsfischer.

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4: Um 17 Uhr mit Jean-Marc Heukemes. Der Vermittlungsvorschlag des russischen Präsidenten Wladimir Putin ist bei den deutschen Parteien auf sehr unterschiedliches Echo gestoßen. Putin hatte gesagt, dass er sich Altkanzler Gerhard Schröder als Vermittler vorstellen könne. AfD-Außenpolitiker Markus Frohnmeier sagte, jede Vermittlung, die das Sterben beende, sei zu begrüßen. BSW-Chef Fabio De Masi meinte, das Einbeziehen von Schröder würde die Russen unter Zugzwang bringen. Auch SPD-Politiker Ralf Stegner reagierte positiv auf den russischen Vorschlag. Linksfraktionschef Sören Pellmann ist dagegen skeptisch. Vor dem Hintergrund der persönlichen Beziehung zwischen Putin und Schröder könne die Vermittlung nicht neutral sein. Grünen-Fraktionschefin Britta Hasselmann bezeichnete Schröder als Persona non grata. Nach dem Hunter-Virus-Ausbruch auf einem Kreuzfahrtschiff landet ein Evakuierungsflug mit 4 Deutschen an Bord heute Abend in den Niederlanden. Nach Angaben des Bundesgesundheitsministeriums werden die Kreuzfahrtpassagiere dort von Fachleuten empfangen. Anschließend sollen sie nach Deutschland transportiert und in ihren jeweiligen Bundesländern unter Quarantäne gestellt werden. Das Schiff liegt seit gestern vor Teneriffa und wird evakuiert. Unter den 150 Passagieren waren ursprünglich 7 Deutsche. Eine davon war Anfang des Monats am Hunter-Virus gestorben. Die Vorsitzende des Deutschen Gewerkschaftsbundes, Jasmin Fahimi, hat vor Angriffen auf den Sozialstaat gewarnt. Fahimi sagte auf dem DGB-Bundeskongress in Berlin, der 8-Stunden-Tag werde in Frage gestellt. Außerdem gäbe es Versuche, die sozialen Sicherungssysteme auszuhöhlen. Deshalb müssten Gewerkschaften den Menschen in unsicheren Zeiten Sicherheit geben. Die Stadt Jena hat Strafanzeige gegen die Linksjugend angekündigt. Grund sind Aussagen des linken Jugendverbands gegen die geplante Einrichtung eines Musterungszentrums der Bundeswehr. Der Verband hatte von einem fatalen politischen Signal gesprochen. Wer auf solche Ideen komme, müsse sich auf Störaktionen bis hin zu eingeschmissenen Scheiben und Sachbeschädigung einstellen. CDU-Bürgermeister Benjamin Koppe sagte dazu, wer öffentlich erklärte, staatlichen Einrichtungen das Leben schwer zu machen und Sachbeschädigung offen einbeziehe, kündige Straftaten an. In der zweiten Fußball-Bundesliga steht Münster als erster Absteiger fest. Gegen Darmstadt kam die Mannschaft nicht über ein 1:1 hinaus. Damit kann Münster den Relegationsplatz nicht mehr erreichen. Die weiteren Ergebnisse: Hertha Greuther führt 2:1, Düsseldorf Elversberg 3:1. Das waren die Nachrichten. Das Wetter mit den Temperaturen. Brocken stark bewölkt 11 Grad, Dresden stark bewölkt 20, Eisenach wolkig 19, Erfurt leicht bewölkt 19, Fichtelberg stark bewölkt 13, Gera stark bewölkt 20, Görlitz leicht bewölkt 20 Grad, Halle leicht bewölkt 20, Leipzig wolkig 21, Magdeburg wolkig 20 und Meiningen stark bewölkt 18 Grad. Am Abend mehr Wolken als Sonne, vereinzelt Schauer und Gewitter bei 14 bis 19 Grad. In der Nacht dann von Südwesten her Regen, 11 bis 6 Grad. Morgen Wolken und Regen, in Sachsen auch Gewitter, 10 bis 15, im Osten auch bis 20 Grad. Und am Dienstag dann unbeständig, windig und kalt. MDR Verkehrsdienst, Vorsicht auf der A2 Richtung Berlin zwischen Lehrte und Lehrte Ost. Hier liegen Fahrzeugteile auf der Fahrbahn. A2 Richtung Hannover zwischen Irksleben und Allerингersleben 6 Kilometer stockender Verkehr. Hier brauchen Sie 10 Minuten länger. Die B100 Richtung Halle ist in Höhe Brehna Ost nach einem Unfall gesperrt. Soweit der MDR Verkehrsdienst, 17.04 Uhr.
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5: Ich bin Gert Friedrich und sage willkommen. Wir meandern heute bei Funk und Welt zwischen der türkischen Diaspora, New York mit den Klasmatics und neuen Songs, unter anderem aus Bamako, London und Brüssel. Es gibt eine analoge Crowdfunding-Kampagne mit Las Lloronas und Konzerttipps, unter anderem mit Wirbelei, Suat Massi, Miray Polat und dem Kükü-Chor beim Edelesi-Fest in Leipzig. Los geht's mit Engin und einem ikonischen Stück von Aşık Veysel, dem türkischen Barden aus Anatolien. Hier aber in einer ganz anderen Version in den Late Night Sounds bei MDR Kultur Bayern 2 und Bremen 2, denn Engin sind gerade auf Tour durch Deutschland.

Engin, auch mit diesem Song vom neuen Album waren sie in Dresden letzte Woche, Osun Inchebir Yoldayim. Das Trio verbindet anatolische Psychedelic Vibes mit türkisch- und deutschsprachigen und manchmal auch zweisprachigen Songs zwischen Nostalgie, Gegenwart und Wurzelsuche in unserer Zeit. Und das hier sind nur einige Konzerttermine. Am 15. Mai spielen sie in Berlin, am 16. Mai in Erfurt, am 20. Mai in Bremen und am 28. Mai in Leipzig-Engin. In den Late Night Sounds, da liefen schon einige wenige Songs vom kommenden Album. Der bekanntesten New Yorker Klezmerband, The Klezmatics, feiern nämlich 40 Jahre ihres Bestehens. Und sie feiern das nicht einfach, indem sie alte Songs herauskramen. Und die meisten Titel sind dann doch neu entstanden. Aber dieser Woody Guthrie-Song über Solidarität mit deportierten Immigranten schaffte es auf das neue Album mit der Gastsängerin Sophia Rey.

The Klasmatics mit Plain Wreck at Los Gatos, Deportee. Da geht es auch um brennende Fragen der Zeit und um Gewalt gegen Menschen, die ein neues Leben gesucht haben in den Vereinigten Staaten. Gemeinschaft ist ein wichtiges Thema für diese Band und auch Verantwortung für den Menschen nebenan. 40 Jahre lang ist diese Band zusammen. Die Klasmatics gibt es seit 4 Jahrzehnten. Das neue Album heißt We Were Made for These Times und klingt wie ein trotziger, starker Kommentar auf den Stand der Dinge in dieser Welt. Später hier noch mehr davon in den Late Night Sounds. Ohne Musik beispielsweise aus Lateinamerika würde es keine Latino-Jazz-Szene in New York geben und keine Westside-Stories und auch keine Elektro-Cumbia. Mexikanische und kolumbianische Cumbia-Veteranen treffen hier gleich aufeinander bei einem Song vom Album Ruido Tovar. Das wird am 22. Mai herauskommen. Diese Kooperation zwischen dem Mexican Institute of Sound und den Meridian.

Cumbia de los Estudiantes und Texas liegt ja an der amerikanisch-mexikanischen Grenze. Und aus Texas, da kommt die nächste Band in den Late Night Sounds. Die Vandoliers aus Texas brechen gern Regeln in der Country-Musik. Ihr seid zu schnell, ihr seid zu laut, ihr singt zu hoch. Kann man auf der Ruderstadt-Festival-Website über diese Band lesen. Ihr aktuelles Album Life Behind Bars erzählte von Sucht und Befreiung. Da ging es viel um das Gefühl, gefangen zu sein, im Gefängnis, im Job oder durch Drogen oder vielleicht sogar im falschen Körper. Das Album erschien kurz nachdem die Sängerin sich als Transfrau geoutet hatte. Viele neuere Tracks klingen viel melancholischer, aber ihre Live-Auftritte haben immer noch diesen rauen klassischen Klang.

Dieser Track wurde von der Frontfrau Jeannie Rose geschrieben und er erzählt von einer Transfrau, die um ihr Leben rennt. Am 1. Juli spielt die Band in Hamburg und am 11. Juli kommen sie nach Oberhausen zum Static Roots Festival und dazwischen sind sie beim Ruderstadt Festival zu hören. Lost Cause Love a Fool von The Milk Carton Kids heißt das folgende Album und da gibt es jetzt jede Menge melancholische Songs hier in den Late Night Sounds.

Sad Song hieß dieser Titel. Erst vor 3 Jahren haben The Milk Carton Kids das Los Angeles Folk Festival gegründet, denn die beiden finden, Musik kann dazu beitragen, die unglaublich große Lautstärke in dieser chaotischen Welt zu verringern. Und sie wollten auch Platz für etwas schaffen, was wirklich wichtig ist für Musik. The Milk Carton Kids wurden 2011 gegründet und sie gehören heute zu den wichtigen Größen in der amerikanischen Folk-Tradition. Viele Songs handeln davon, fragile oder flüchtige Momente im Leben, die besonders schön sind, ein wenig länger festzuhalten. Und manchmal erlebt man ja solche Momente mitten in der Natur, zum Beispiel an einem blauen fließenden Wasser oder unter einem strahlend blauen Himmel. 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

Kenneth Pattingale und Joy Ryan, das sind The Milk Carton Kids. Und ihr Album bringt eine Sammlung von Songs über Verwandlung und über schöne Momente im Leben. Sie sind bei MDR Kultur, Bayern 2 und Bremen 2 mit Funk und Welt in den Late Night Sounds. Und die nächste Band, die ist dafür verantwortlich, dass die jiddische Sprache, die Sprachen der jüdischen Bewohner Osteuropas auch in der amerikanischen Diaspora bis heute gesungen wird und auch neue Songs in Jiddisch entstehen. Aus New York schwappte dann dieser Trend wieder zurück nach Europa, nach Mitteleuropa vor allen Dingen und beeinflusst bis heute viele junge Bands und Musikerinnen und Musiker hier. Zum Beispiel Sascha Lurje oder Daniel Kahn oder viele andere. Sie haben auch sehr viel gelernt vom Klasmatics-Sänger Lawrence Klemberg, wurden von ihm beeinflusst und arbeiten teilweise in gemeinsamen Projekten. Doch hier hat die Klasmatics-Band einen ganz besonderen Gast eingeladen, den krim-tatarischen Gitarrenvirtuosen Enver Ismailov bei diesem Titel Kegen Gold Fun und Tatar Dance, denn er gehört zur Minderheit der Tataren, die einst auf der Halbinsel Krim zu Hause war und dort von Stalins Schergen deportiert wurde, weit in den Osten der Sowjetunion.

The Klasmatics mit einem Titel vom Album We Were Made for These Times. Mit dabei auch die argentinische Sängerin Sofia Rey, die hörte man vorhin, oder das kolumbianische Frauentrommelquartett La Manga. Wir hören ebenfalls einen Gospelstar, Joshua Nelson, und produziert wurde das Album von Danny Blum, der 2007 schon Wonder Wheel mit Guthrie Songs aufgenommen hat mit The Klasmatics. Beim nächsten Instrumental, geschrieben von Frank London, der auch die Trompete spielt, hört man die Free-Jazz-Ikonen William Parker und James Brandon Lewis an Tenorsaxophon und Kontrabass. The Klasmatics mit ihrer Elegy for the Innocents.

Frank London Mastermind bei den Klasmatics pendelte jahrelang zwischen Berlin und New York und auch einige seiner Mitstreiter aus der Band waren oft hier, wie der Sänger Lawrence Lemberg, auch als Lehrer beim Yiddish Summer Weimar, radikal und sanft, experimentell und verwurzelt in Tradition, all das vereinigt diese Band aus New York. Sie sind bei den Late Night Sounds mit Folk und Welt, mit Alben und neuen Songs rund um den Globus. MDR Kultur Bayern 2 und Bremen 2 sendet das jeden Mittwoch ab 21 Uhr. Sie finden uns aber auch bei ARD Sounds. We were made for these times versteht Tradition nicht als Bewahrung, sondern als etwas Aktives, denn Musik, die ihre Wurzeln nicht vergisst, kann trotzdem nach heute klingen. Gegründet wurden The Klasmatics 1986 im East Village in New York und immer noch steht diese Band für lustvollen Widerstand. Auch der Multiinstrumentalist Mark Rubin kann sich da einreihen. Auch er war beim Yiddish Summer Weimar schon oft zu Gast, aber er lebt in Oklahoma, nicht in New York, und hat mit dem Trio Center of the River diesen Song eingespielt, White Horse. Ihr gemeinsames Album brachte amerikanische Kunstmusik von den Ufern des Mississippi. Center of the River.

White Horse, geschrieben von Mark Rubin. Als die nächste Sängerin vor 4 Jahren etwa den Sudan verließ, denn dort gibt es blutige Kämpfe, ging sie nach Frankreich nur mit dem Nötigsten, darunter ihre Instrumente, ihre Oud und ihr melismatischer Gesang. Sie hat dann in Paris in der Cité Internationale des Arts, der berühmten Künstlerresidenz, gelebt, um dort Gleichgesinnte zu treffen und auch ihre Musik weiterzuentwickeln. Ich hatte nicht vor zu bleiben und war nicht auf dieses Exil vorbereitet, sagte die in Saudi-Arabien geborene Sängerin Sulaf. Ihr Debüt-Soloalbum Aber erscheint in wenigen Wochen. Sie war schon aufgetaucht als Gastsängerin auf Hogar, dem aktuellen Album von Tina Riven, und sie war auch schon bei Imharans Album Abugi zu hören. Die Lieder, ihre eigenen Lieder, die verweben traditionelle sudanesische Elemente mit Blues und Subsahara-Traditionen, aber es gibt auch üppige retromoderne Klanglandschaften mit ihrem französischen Produzenten, hat sie die entwickelt. Das Album enthält Verse von Abdel Azim Sayed Ahmed, aber Sulafs Urgroßvater. Das war ein Sufi-Dichter und Musiker, und sie hat das Album ihm gewidmet. Nada heißt dieser Song.

Momentan Tour to Love mit Tina Riven durch Europa. Nada ist die erste Single aus ihrem Debüt ABBA und das wird bei Real World Records in Großbritannien erscheinen. Über das Nachhausekommen, nicht übers Weggehen, erzählt der folgende Song von The Milk Carton Kids aus Kalifornien.

Kenneth Bettengill und Joey Ryan sind The Milk Carton Kids aus Kalifornien. Und Joey Ryan hat viele Jahre lang gezögert, das Banjo zu lernen und hat sich dann doch hoffnungslos in dieses Instrument verliebt und bringt auch eine neue Klangfarbe seit dem letzten Album an die Songs dieses Duos. Doch das hier ist kein Banjo, beziehungsweise hier ist kein Banjo dabei, aber viel Gefühl und man hört auch keine Sas. Aber es geht um einen lauen Sommerabend bei diesem Song auf Türkisch und diese lauen Sommerabende haben wir jetzt schon im Mai. Engin.

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3: Um 18 Uhr mit Jean-Marc Heukemes. Der Vermittlungsvorschlag des russischen Präsidenten Wladimir Putin ist bei den deutschen Parteien auf sehr unterschiedliches Echo gestoßen. Putin hatte gesagt, dass er sich Altkanzler Gerhard Schröder als Vermittler vorstellen könne. AfD-Außenpolitiker Markus Frohnmeier sagte, jede Vermittlung, die das Sterben beende, sei zu begrüßen. BSW-Chef Fabio De Masi meinte, das Einbeziehen von Schröder würde die Russen unter Zugzwang bringen. Auch SPD-Politiker Ralf Stegner reagierte positiv auf den russischen Vorschlag. Linksfraktionschef Sören Pellmann ist dagegen skeptisch. Vor dem Hintergrund der persönlichen Beziehung zwischen Putin und Schröder könne die Vermittlung nicht neutral sein. Grünen-Fraktionschefin Britta Hasselmann bezeichnete Schröder als persona non grata. Nach dem Hunter-Virus-Ausbruch auf einem Kreuzfahrtschiff landet ein Evakuierungsflug mit 4 Deutschen an Bord heute Abend in den Niederlanden. Nach Angaben des Bundesgesundheitsministeriums werden die Kreuzfahrtpassagiere dort von Fachleuten empfangen. Anschließend sollen sie nach Deutschland transportiert und in ihren jeweiligen Bundesländern unter Quarantäne gestellt werden. Das Schiff liegt seit gestern vor Teneriffa und wird evakuiert. Die Vorsitzende des Deutschen Gewerkschaftsbundes, Jasmin Fahimi, hat vor Angriffen auf den Sozialstaat gewarnt. Fahimi sagte auf dem DGB-Bundeskongress in Berlin, der 8-Stunden-Tag werde in Frage gestellt. Außerdem gäbe es Versuche, die sozialen Sicherungssysteme auszuhöhlen. Deshalb müssten Gewerkschaften den Menschen in unsicheren Zeiten Sicherheit geben. Die Fernsehmoderatorin und erzgebirgische Mundartsprecherin Marianne Martin ist tot. Wie ihr Sohn dem MDR bestätigte, starb sie in der vergangenen Nacht im Alter von 90 Jahren. Bekannt wurde sie in den 80er Jahren durch die von Heinz Quermann produzierte Fernsehsendung Ihr Leidle freit euch alle. Im MDR moderierte sie die Sendung So klingt's bei uns im Erzgebirg. 2005 wurde Marianne Martin mit dem Bundesverdienstkreuz geehrt. In der Fußball-Bundesliga hat Freiburg die vorzeitige Europapokalqualifikation verpasst. Die Breisgauer verloren beim HSV mit 2:3. In der zweiten Fußball-Bundesliga steht Münster als erster Absteiger fest. Gegen Darmstadt kam die Mannschaft nicht über ein 1:1 hinaus. Damit kann Münster den Relegationsplatz nicht mehr erreichen. Die weiteren Ergebnisse: Hertha Kräuter Fürth 2:1, Düsseldorf Elversberg 3:1. Das waren die Nachrichten. Das Wetter mit den Temperaturen: trockenbedeckt 11 Grad, Dresden wolkig 20, Eisenach bedeckt 19, Erfurt wolkig 19, Fichtelberg stark bewölkt 12, Gera stark bewölkt 20, Görlitz leicht bewölkt 20, Halle leicht bewölkt 20 Grad, Leipzig wolkig 21, Magdeburg wolkig 20 und Meiningen wolkig 18 Grad. Am Abend mehr Wolken als Sonne, vereinzelt auch Schauer und Gewitter bei 14 bis 19 Grad. In der Nacht dann von Südwesten her Regen, 11 bis 6 Grad. Morgen Wolken und Regen, in Sachsen auch Gewitter, 10 bis 15 und im Osten bis 20 Grad. Am Dienstag dann unbeständig, windig und kalt. MDR-Verkehrsdienst. Die A2 Richtung Berlin ist zwischen Magdeburg Zentrum und Magdeburg Rothensee wegen Reinigungsarbeiten gesperrt. Stau. Die B100 Richtung Halle ist zwischen dem Abzweig Renneritz und Brenner Ost nach einem Unfall gesperrt. Auf der B189 Richtung Magdeburg, hier ist die Auffahrt zur A2 Richtung Berlin gesperrt. Soweit der MDR-Verkehrsdienst. 18.04 Uhr.
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4: Folk und Welt in den Late Night Sounds pendelt weiter zwischen tanzbaren Grooves und Songs mit Botschaft. Ich bin Gitt Friedrich. Schön, dass Sie dabei sind bei MDR Kultur Bayern 2 und Bremen 2. In dieser Stunde gibt es weitere Konzerttipps und es geht auch um zwei Crowdfunding-Aktionen. Eine davon ist analog. Wie das funktioniert, erzählt uns wenig später eine Musikerin von Las Llorones aus Brüssel. Doch das hier ist der brasilianische Sänger Momo.

Da liebt einer nicht nur Musica Popular Brasileira, sondern auch Tropicalia, Afrobeat und tänzelnde Bläser. Momos neues Album heißt Tum Tum Tum und es soll wie ein freudiger Rausch klingen. Es erscheint am 19. Juni und Ende September kommt er zum Konzert nach Berlin. Die Berliner Band Jamba Groove meldet sich ebenfalls zurück. Ihre neue EP, die hat 4 Tracks und bis September, da kommen die Songs nacheinander heraus. Be a Lover entstand mit den gefeierten nigerianischen Highlife-Revivalisten The Cavemen. Die erste Single heißt No Pain, No Gain und die präsentiert einen in Nigeria geborenen und in East London lebenden Sänger.

No Pain, No Gain mit Jember Groove aus Berlin. Im Studio waren sie auch für die neue EP mit der malischen Künstlerin Fatoumata Diawara, die Pop mit Wasulu Musik verbindet und wunderbar Gitarre spielt. Sie hat auch bald ein eigenes neues Album, das am 6. Juni erscheint. Auch sie singt von Verletzungen und davon, wie sie Enttäuschungen überwunden hat, auch mit Musik. Mogo ist so ein Song von Massa.

Am 15. August kommt Fatoumata Diawara nach Hamburg in die Elbphilharmonie mit ihren neuen Songs von Massar. Im November gibt es dann Konzerte in München und Berlin und sie sind bei den Late Night Sounds zu hören. Jeden Mittwoch mit Funk und Welt bei MDR Kultur, Bayern 2 und Bremen 2. Women in Jazz heißt ein Festival mit großer Tradition in Halle und da habe ich ebenfalls einen Konzerttipp, Angelique Kidjo, die Sängerin aus Benin, die aber auch in Frankreich lebt, fünffache Grammy-Gewinnerin, hat am 8. Mai in der Georg-Friedrich-Händel-Halle ein Konzert und stellt dort ebenfalls ihr neues Album vor, das heißt Hope. Botschaft an meine Vorfahren, so ist der Titel des nächsten Songs. Und der Sänger sagt dazu, als Kind glaubte ich, das Erwachsenenalter wäre der einfachste Lebensabschnitt. Absolute Unabhängigkeit, Freiheit, Selbstbestimmung. Doch durch meine Erfahrungen und Kämpfe habe ich erkannt, dass das Erwachsenenleben nicht so ist, wie wir es uns als Kinder vorgestellt haben. Das fühlt sich an wie Betrug. Und dieses Kind ist mein Gespräch mit meinen Vorfahren über diese Realität. Das sagt Nana Ose Twumbarin in diesem Song. Message to my ancestors.

Nana Osei-Twumbarima ist ein ghanaischer Musiker, Sänger, Perkussionist und Tänzer, der in Gent in Belgien lebt. Aufgewachsen ist er in einer Musikerfamilie und er führt ein wichtiges Erbe fort seiner Vorfahren, indem er die Seperewa spielt. Das ist eine traditionelle ghanaische Harfenlaute, die zu seinem musikalischen Markenzeichen geworden ist. Nana Osei-Twumbarima, das neue Album heißt Journey to the Unknown, das war eine Single davon und das Album erscheint am 12. Juni. Und das hier sind die Musikerinnen von Las Lloronas mit einem ganz schönen alten Song.

0: Bei Lonely Bird von Las Lloronas, das ist ein älterer Song, ging es auch darum, um die Kämpfe des Alltags in Musik und in Verse zu bringen. Jetzt entsteht gerade ein neues Album und dafür soll es eine Crowdfunding-Kampagne geben, die aber anders ablaufen soll, erzählt Marike von Las Lloronas.
1: Wir nehmen jetzt demnächst unser drittes Album auf und das muss natürlich finanziert werden, auch wenn wir wieder mit einem Label zusammenarbeiten, aber wie die letzten beiden Alben auch, wollen wir das Album co-produzieren, einfach um auch mehr Anteile an den Rechten zu behalten. Dafür machen wir dieses Mal kein konventionelles Crowdfunding, sondern eine Crowdfunding-Tour. Und zwar wollen wir einfach bei Leuten zu Hause spielen, in deren Gärten oder Wohnzimmern, wenn die groß genug sind, oder in Scheunen. Und alle Einnahmen, also alle Spenden, die zusammenkommen bei diesen Konzerten, fließen dann in das neue Album.
0: Einige der neuen Songs sind im Entstehen. Einer wurde schon aufgenommen und als Video veröffentlicht. Er heißt Rushing By und das erzählt Marike über diesen Song.
1: Rushing By ist ein Stück übers Abschiednehmen, übers nicht Abschied nehmen wollen, über den Tod sogar. Es startet mit einem Intro, von, also quasi einem Remix, einem akustischen Remix von einer Kantate von Johann Sebastian Bach und ja, geht aber von da an ziemlich anders weiter. Obwohl das Cello das auch immer mal wieder aufgreift. Ja, es ist eines der ersten Stücke, die wir mit unserer neuen Cellistin Andels komponiert haben. Es hat total Spaß gemacht, da ihren klassischen Hintergrund eben auch mit einzubauen. Ist wie so eine Reise von, eine Reise hin irgendwie auch tatsächlich zu diesem Abschied, den man so lange herauszögert. Ja, es ist eine Übung im Loslassen, dieser Song.

0: Las Llorunas suchen also Orte europaweit, deutschlandweit für Wohnzimmer- und Gartenkonzerte. Und man kann sich über ihre Website dafür anmelden.
1: Da gibt es ein Online-Formular, da kann man dann seine Daten eingeben. Dann schauen wir, ob wir das hinkriegen in den kommenden Monaten und aber wahrscheinlich auch darüber hinaus. Also unsere Vorstellung ist oder unser Wunsch, unser Traum ist, dass wir einfach diese Datenbank haben an Leuten, die super gerne Konzerte veranstalten würden von uns bei sich. Und wenn wir dann auf Tour sind und noch Zeit haben zwischen Terminen, wir dann einfach gucken können, so, oh, gibt's hier jemanden in der Umgebung? Dass alles einfach ein bisschen schneller geht, weil so diese Leute zu finden, weil wir diese Datenbank eben schon haben.
0: Die neue Musikerin der Band, die Cellistin und auch Sängerin, wurde in Valencia geboren und ist dort aufgewachsen, hat klassisches Cello studiert, aber eben auch Flamenco gelernt und lebt mittlerweile in Belgien. Ihre Interessen konzentrieren sich auf traditionelle Musik aus Valencia und Spanien, besonders auf Wiegenlieder und Arbeitslieder. Und all das wird auch in die Musik von Las Llorunas mit einfließen. Auch die nächste Musikerin ist sehr eng mit dem spanischsprachigen Kulturraum verbunden, weit über die iberische Halbinsel hinaus. Von Granada bis Argentinien reichen ihre Interessen. Rosa Rausch spielt auch die Trommel Bombo, spricht fließend ebenfalls Spanisch, Deutsch und Arabisch und schreibt Songs, zuletzt auf Deutsch und Spanisch parallel. Diesen hier nahm Rosa Rausch in Buenos Aires auf Nube.

Ein ganz neuer Song von Rosa Rau aus Leipzig. Ich kannte sie von der Band Amalaya. Da haben wir vor vielen Jahren Bekanntschaft gemacht mit ihren arabo-spanischen Songs. Hier spielte die Gitarre die Argentinierin Andrea Zurita. Rosa Rau hat ihren Song Nubes rhythmisch von der Grundstruktur als Samba angelegt und das ist vor allen Dingen bei der spanischsprachigen Version zu hören. Laternenfische heißt übrigens dieser Song auf Deutsch. Die unterschiedlichen Sprachen in ihren Songs zu spüren, nachzuspüren, wie sie auch den Gesang beeinflussen, das ist ziemlich spannend, was Übersetzungen mit einem Song und mit dieser Sängerin machen. Sie sind bei den Late Night Sounds mit Folk und Welt. Wir bringen heute mehrere Songs von zwei besonderen Alben. Das nächste heißt We Were Made for These Times. Wir hörten sie schon vorhin, die New Yorker Band Klasmatics. Und wir hören auch nochmal das kalifornische Folk-Duo The Milk Carton Kids.

Ein elegisches Album mit schönen Banjo-Gitarren-Songs von The Milk Carton Kids hier bei Funk und Welt. Da geht's um Innenwelten und um Gefühle und um schöne Momente, die man unbedingt festhalten will und die sich trotzdem verflüchtigen. Mit We Were Made for These Times, wir sind für diese Zeiten gemacht, veröffentlichten die Klasmatics aus New York ein 40 Jahre Jubiläumsalbum. Auch als Aufruf zur Solidarität, Hoffnung und Widerstandskraft. Sie nennen es ganz kurz und knapp gemeinschaftliche Resilienz. Bei diesem Crimean Freilichs hört man nochmal den krimtatarischen Gitarristen Enver Ismailov, den ich glücklicherweise einmal im Solo im Leipziger Telegraph erleben durfte.

Die Klezmatics sind gerade auf Tour, genau wie die folgende Sängerin. Mira Polat spielt mit ihrer Band, mit ihrem Quartett am 9. Mai im Delphi-Theater in Berlin auch diesen Song vom aktuellen Album Maidan. Das ist ein anatolisches Volkslied mit großer Botschaft, das die Kraft der Musik feiert.

Bülbül Ötme von Miray Polat und ihrem Quartett. Ihre Konzerte bewegen sich zwischen poetischen und ekstatischen Momenten. Und das hat auch damit zu tun, dass diese Sängerin eigentlich Schauspielerin ist und die Songs irgendwie durchperformt. Und sie entdeckt mit jedem neuen Album auch ihre eigenen kurdisch-türkischen Wurzeln. Die Miray Polat Band spiegelt den multikulturellen Kontext der europäischen Musikszene wider. Das ist irgendwie eindeutig. Die Sängerin hat kurdisch-türkische Wurzeln, ist aber in Amsterdam geboren. Chris Doyle hat amerikanische Vorfahren. Er spielt die Gitarre und Keys. Lisa Lukacik hat jugoslawische Vorfahren. Und Jens Buteri kommt aus den Niederlanden und aus Belgien, der Schlagzeuger. Live am 9. Mai beim Festival Creative Music Lab 3. Women in Oriental Music zu hören in Berlin. Dieses Festival ist übrigens Stimmen von Frauen in den musikalischen Traditionen des Nahen Ostens und des Mittelmeerraums gewidmet. Am 8. Mai kann man dort Samin Gorbani und Rembrandt Friedrichs hören. Der zweite Festivalabend beginnt mit einem Podiumsgespräch zum Thema Frauen, Musik und Gesellschaft im Iran und in Syrien. Ein ganz wichtiges Thema, auch vor dem Hintergrund der weiteren Gewalttaten in Syrien und der unglaublichen Unterdrückungen und Ermordungen von Demonstranten im Iran. Am 15. Mai singt dort und spielt dort Oud, eine der bekanntesten palästinensischen Musikerinnen der Gegenwart, Camila Jobran, zusammen mit Werner Hassler. Und das hier sind Bläser aus dem Dorf Zice Prejin.

0: Denn die Late Night Sounds haben noch diesen Tipp. Es gibt ein Fest, Adelazzy Beats und Blooms Frühlingsfest am 9. Mai ab 16 Uhr in den Nachbarschaftsgärten in Leipzig mit freiem Eintritt. Man kann dort um 18.30 Uhr den Kükü-Chor hören mit Liedern aus der Türkei und aus dem Nahen Osten. Geleitet wird dieser Chor von Özner Şeker und Nihal Köpüses Kreuzer. Und die erzählte mir Folgendes über das Hidereles Edelesi-Fest, das auf dem Balkan und in Anatolien und in der Türkei und weit darüber hinaus gefeiert wird.
1: Hidereles ist ein Frühlingsfest. Es wird in vielen Regionen gefeiert, auch vom Balkan über die Türkei bis hin zum Nahen Osten und zum Kaukasus. Und es ist ein Moment, wo unterschiedliche Kulturen, Sprachen und Traditionen zusammenkommen und deren eigenen Feierart mitbringen. Und als Chor, Kulturkollektiv Chor, haben wir auch ein Repertoire genau aus diesen Regionen. Deswegen feiern wir auch gern Hidereles. In der Nacht vom 5. auf den 6. Mai wird das gefeiert. Da trifft man sich, feiert gemeinsam und dann teilt die Hoffnung. Man schreibt sich einen Wunsch auf und legt ihn unter einen Strauch, Rosenstrauch. Da stehen drauf irgendeine Hoffnung, Wunsch auf Gesundheit, Glück oder Neuanfang. Genau, und das ist auch ein Zeitraum, wo wir tatsächlich viel Hoffnung gebrauchen können. Deswegen machen wir das.
0: Bei diesem Fest wird auch Ötme Bülbül Ötme zu hören sein, das wir vorhin schon von Miray Polat gehört haben. Mit bei diesem Fest dabei auch der Frauenchor Die Lara, geleitet von der sorbischen Sängerin und Komponistin Walburga Walde. Und die singen vor allen Dingen Circle-Songs und Lieder aus Osteuropa. Danach gibt es ein Konzert von Herr Jemini mit Musik am Akkordeon, Schlagzeug und Kontrabass. Am 8. Mai kommt die vielleicht wütendste weibliche Sängerin Nordafrikas, Suat Masi, mit Sagat, ihrem neuen Album und ihrer Band in den Potsdamer Nikolaisaal. Hier bei diesem Song prangert sie mit dem kongolesischen Rapper Yusufa Kinderarbeit in den kongolesischen Minen an.

0: Congo Connection, ein Song von Stuart Massey vom Album Sagat. Und da gibt es viele andere wütende Songs. Wir enden mit den Late Night Sounds da, wo wir begonnen haben, in der türkischen Diaspora. Und vorher noch besuchen wir die sächsische Musikmetropole Dresden mit Wirbelei und einem Lied, das den Schmerz der Mütter beschreibt, der türkischen Mütter, wenn ihre Söhne in den Krieg ziehen müssen.
1: Ach,

Wirbelei mit einem Lied, das sie am 21. Mai singen in ihrer Reihe Erkenne dich selbst im Fremden. Der Konzertabend heißt Im Umbogen ums Schwarze Meer drumrum. Da geht es um Lieder aus verschiedenen Kulturen rund um das Schwarze Meer. Wirbelei trifft hier auf Alexander Bersutski, einen Geiger aus Odessa, und auf Dietrich Zöllner. Und zusammen kann man sie hören in der Pauli-Ruine in Dresden. Morgen übrigens geht eine Crowdfunding-Kampagne dieser Band online für 4 unterschiedliche Konzertprogramme an 4 Orten im Herbst. Die Late Night Sounds bei MDR Kultur Bayern 2 und Bremen 2 hören Sie jeden Mittwoch mit Funk und Welt, mit Musik rund um den Globus. Und Sie finden diese Sendung auch jede Woche neu bei ARD Sounds oder bei mdrkultur.de. Zum Abschied schlage ich den Bogen zu Engin vom Anfang, aber jetzt mit der türkisch-lasischen Sängerin Ayça Miraç aus Deutschland und ihrer Version von Aşık Veysel's Uzun İnce Bir Yoldarım. Bei Engin konnte man fast dazu tanzen, doch hier beschreibt sie den schmalen Weg durchs Leben, den man wie im Traum zu finden versucht. Ich bin Gert Friedrich und danke fürs Zuhören, fürs Crowdfunden und in Konzerte gehen. Und das ist Ayça Miraç mit diesem Song vom Album Window to the Bosphorus.

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4: Um 19 Uhr mit Jean-Marc Heukemes. Nach dem Hunter-Virus-Ausbruch auf einem Kreuzfahrtschiff sind 4 deutsche Passagiere auf dem Heimweg. Vom Flughafen Teneriffa Süd startete am Nachmittag eine Chartermaschine nach Eindhoven in den Niederlanden. An Bord befinden sich insgesamt 26 Deutsche, Niederländer, Belgier und Griechen. Alle waren an Bord des Schiffs. Sie sind nach spanischen Angaben aber bislang ohne Symptome. Die Deutschen sollen nach ihrer Ankunft in ihre Heimat Bundesländer gebracht und dort unter Quarantäne gestellt werden. Bei den Bürgermeisterwahlen in Sachsen werden die Stimmen ausgezählt. In Döbeln konnte sich der CDU-Kandidat Sven Liebhauser durchsetzen. Nach Auszählung aller Stimmbezirke kommt er auf 56,4%. Der Amtsinhaber ist damit im ersten Wahlgang als Oberbürgermeister bestätigt. Zu den Wahlen in Görlitz, Werdau, Diepoldeswalde und Aue-Bad Schlema wurden noch keine Ergebnisse veröffentlicht. Der Vermittlungsvorschlag des russischen Präsidenten Wladimir Putin ist bei den deutschen Parteien auf sehr unterschiedliches Echo gestoßen. Putin hatte gesagt, dass er sich Altkanzler Gerhard Schröder als Vermittler vorstellen könne. AfD-Außenpolitiker Markus Frohnmeier sagte, jede Vermittlung, die das Sterben beende, sei zu begrüßen. BSW-Chef Fabio De Masi meinte, das Einbeziehen von Schröder würde die Russen unter Zugzwang bringen. Auch SPD-Politiker Ralf Stegner reagierte positiv auf den russischen Vorschlag. Linksfraktionschef Sören Pellmann ist dagegen skeptisch. Vor dem Hintergrund der persönlichen Beziehung zwischen Putin und Schröder könne die Vermittlung nicht neutral sein. Grünen-Fraktionschefin Britta Hasselmann bezeichnete Schröder als persona non grata. Pakistan hat nach eigenen Angaben eine Antwort Irans auf den US-Vorschlag zur Aufnahme von Friedensgesprächen erhalten. Ein Regierungsvertreter erklärte, man habe den Vorschlag an die USA weitergeleitet. Über den Inhalt wurde noch nichts bekannt. Die Verhandlungen sollen sich nach iranischen Meldungen zunächst ausschließlich auf die Einstellung der Kampfhandlungen konzentrieren. In der Fußball-Bundesliga hat Freiburg die vorzeitige Europapokalqualifikation verpasst. Die Breisgauer verloren beim HSV mit 2:3. In der zweiten Bundesliga steht Münster als erster Absteiger fest. Gegen Darmstadt kam die Mannschaft nicht über ein 1:1 hinaus. Die weiteren Ergebnisse: Hertha Kräuter Fürth 2:1, Düsseldorf Elversberg 3:1. Das waren die Nachrichten. Das Wetter. Sonnenuntergang in Halle ist heute um 20.49 Uhr, Sonnenaufgang morgen um 6.25 Uhr. In der Nacht dann zunehmend bewölkt und von Südwesten ausbreitender Regen 11 bis 18 Grad. Morgen viele Wolken, häufig Regen 10 bis 15 Grad. Die Zeit 19.03 Uhr. MDR-Verkehrsdienst, A9 Richtung Berlin, Vorsicht in Höhe Leipzig-West. Hier ist ein Fahrradfahrer auf der Fahrbahn. Die B100 Richtung Halle ist zwischen dem Abzweig Renneritz und Brenner Ost nach einem Unfall gesperrt. Soweit der MDR-Verkehrsdienst, 19.03 Uhr.
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1: Dazu begrüßt sie Michaela Chamis. Wir widmen uns heute jungen musikalischen Talenten mit Taktstock. Den Dirigiernachwuchs in Mitteldeutschland fördert der Mitteldeutsche Rundfunk schon seit 2007 mit dem MDR-Dirigierwettbewerb. Im Januar 2026 nahmen 6 Studierende der Fachrichtung Dirigieren der Musikhochschule

0: Augustusplatz statt. Wir haben mitgeschnitten und präsentieren Ihnen heute Abend die Aufzeichnung. Zunächst aber ein Bericht von den Proben zu diesem Konzert. Blanka Weber hat zwei der Preisträger auf dem Weg zu ihrem großen Auftritt begleitet.
1: Ja, ich finde das für uns eine Pflichtaufgabe, auch junge Talente zu fördern und mit den Studierenden der Hochschulen zusammenzuarbeiten.
2: Matthias Gräß ist Orchestermanager des MDR-Sinfonieorchesters und koordiniert dieses Projekt.
1: Und ich freue mich da sehr über die Kooperation auch mit den Hochschulen im Sendegebiet Weimar, Dresden und Leipzig und mit den Dirigierprofessoren. Das ist auch eine tolle Zusammenarbeit.
2: Drei Personen haben das Auswahldirigieren gewonnen, neben Valerie Popov aus Leipzig und Dong Jingli aus Dresden ist auch ein Absolvent aus Weimar dabei.
3: David Fernandez Caravaca. Ich habe meinen ganzen Bachelor und Master dort studiert.
2: Jetzt also das Dirigieren eines großen Orchesters. Sein Musikstück in diesem Konzert, Gustav Mahlers Totenfeier.
3: Es war sehr, sehr schön, das zu studieren, zu lernen, weil es war wie ein Gespräch mit dem Maler. Als hätte er gesagt, ich passe hier auf, Sie werden zu leise einsetzen, deshalb schreibe ich in der Sinfonie Fortepiano, nicht nur Akzent, damit Sie noch genauer, oder die Tempoanweisungen sind sehr interessant.
2: Das Dirigieren jetzt, für manche ist es gar nicht so leicht, als junger Mensch mit Mitte oder Ende 20 vor Musikern und Musikerinnen zu stehen, die vielleicht schon 40 Jahre Berufserfahrung haben.
3: Also sie behandeln uns natürlich als Dirigenten, weil die Autorität ist da, aber gleichzeitig sind sie nicht zu streng mit uns. Sie helfen uns schon, also das ist mein Gefühl.
2: Mit der Musik von Tschaikowskis Romeo und Julia hat sich Dong Jing Lee beschäftigt. Er stammt aus Südkorea und hat seine Ausbildung als Dirigent an der Dresdner Musikhochschule absolviert. Die Musik, die er hier dirigieren darf, sagt er,
4: one of my best Stück, ja.
2: Ist eines meiner Lieblingsstücke. Es hat so ein schönes Thema. Und dieses Buch von Shakespeare als Basis, als ich es las, dachte ich, wie konnte er nur diese guten Sätze schreiben? Ich mag es sehr.
4: Shakespeare made this sentence and yeah, so I love it and I like it.
2: Was er später einmal machen wird, er weiß es noch nicht. Vielleicht in Deutschland, den USA oder in Südkorea als Dirigent arbeiten. Es sei, sagt er, seine Welt. Mit Musik ist er im Flow. Etwas anderes möchte er auch gar nicht machen. David Fernandez Carabaga überlegt bei dieser Frage, wo er sich in einigen Jahren sieht.
3: Also mein Ziel wäre, ist wahrscheinlich frei zu sein. Ich wünsche mir nicht, die Berliner Philharmoniker als Chef zu dirigieren oder sowas. Ich wäre froh, wenn ich die Musik, die ich wichtig finde, machen kann und auch wenn ich zum Beispiel sozial eine Wirkung haben kann in der Stadt, wo ich arbeite.
2: Zunächst einmal möchte er noch viel lernen, gerne an der Seite der erfahrenen Dirigenten. Und überhaupt, das Dirigierstudium hat sich verändert, sagt auch Eckart Witschig, Professor an der Weimarer Musikhochschule.
5: Dirigieren heutzutage zu unterrichten ist so spannend wie generell heutzutage zu leben. Es verändert sich alles. Manches davon mag man bedauern. Die Entwicklung in der Musikausbildung und gerade im Dirigieren ist eine sehr angenehme, weil es komplett anders funktioniert als zu den Zeiten, als wir noch ausgebildet wurden. Wir wurden mit harter Hand ausgebildet. Da gab es kaum einen Widerspruch. Man hat uns als junge Dirigenten so ausgebildet, wie man damals dirigiert hat.
2: Zurück in den Konzertsaal und zu Tschaikowskis Musik. Dong Jingli hat all seine Nervosität aus der Pause vergessen und ist voll und ganz in diese Musik eingetaucht beim Dirigieren. Matthias Gräß vom MDR-Sinfonieorchester weiß, genau das sind die Momente, die eine Karriere beflügeln können.
1: Insofern ist es eine echte Chance, vor einem Profiorchester zu stehen und die Musiker und Musikerinnen kennenzulernen und wirklich eine Chance haben, mit Profis zu arbeiten, die sehr kritisch, aber auch genau, aber auch sehr wohlwollend auf die jungen Leute schauen.
0: Und das ist wohl das Großartigste am MDR-Dirigierwettbewerb, die Chance für die jungen Leute,

so ganz am Anfang ihrer beruflichen Laufbahn mit einem professionellen Orchester zu arbeiten. Diese Chance haben David Fernandes Caravaca von der Hochschule für Musik Weimar und der Dresdner Musikstudent Dongjin Lee, wir haben sie beide gerade kennengelernt, diese Chance haben sie genauso genutzt wie ihr Leipziger Kommilitone Valery Popov. Popov studiert an der HMT Leipzig in der Masterklasse Dirigieren und assistierte im Herbst 2025 am Theater Hof in der Neuproduktion von Tschaikowskis Oper Eugen Onegin. Auch für das Finale des MDR-Dirigierwettbewerbs am 19. März im MDR-Studio am Augustusplatz hat er ein Werk von Peter Tschaikowski ausgewählt, Der Sturm, eine sinfonische Fantasie in F-Moll aus dem Jahr 1873. Das Werk basiert auf Shakespeares gleichnamigem Theaterstück. Wir erleben eine musikalische Beschwörung von Meer, Liebe und Verzicht. Hören wir also, wie Valery Popov das MDR-Sinfonieorchester tosen lässt.

Valerij Popow, Dirigierstudent an der Hochschule für Musik und Tanz Leipzig, hier am Pult des MDR Sinfonieorchesters. Mit Peter Tschaikowskis Der Sturm dirigierte er sich auf den zweiten Platz beim Abschlusskonzert des Dirigierwettbewerbs der Mitteldeutschen Musikhochschulen. Auch der aus Südkorea stammende Dong Jin Lee hatte sich für das Finale ein Werk von Peter Tschaikowski ausgesucht, Romeo und Julia, eine Fantasie-Ouvertüre, ebenfalls nach einer literarischen Vorlage von Shakespeare. Ihre choralartige Einleitung charakterisiert Pater Lorenzo. Das martialische Hauptthema symbolisiert den Konflikt zwischen den beiden verfeindeten Familien, wir erinnern uns, die Capulets und die Montagues. Und das lyrische Seitenthema beschreibt die Liebe zwischen Romeo und Julia. Durchaus anspruchsvoll zu dirigieren also, die Fantasie-Ouvertüre Romeo und Julia von Peter Tschaikowski. Dong Jin Lee am Pult des MDR Sinfonieorchesters.

Das Abschlusskonzert des MDR-Dirigierwettbewerbs 2026 bei MDR Klassik und MDR Kultur. Das war die Fantasieouvertüre Romeo und Julia von Peter Tschaikowski. Am Pult des MDR-Sinfonieorchesters der Dresdner Musikstudent Dong Jin Lee. Mit seinem Auftritt im MDR-Studio am Augustusplatz errang er Platz 3 beim MDR-Dirigierwettbewerb 2026. Dieser Wettbewerb ist ein zentraler Treffpunkt für junge Talente mitteldeutscher Musikhochschulen. Viele ihrer Kommilitonen ließen sich auch in diesem Jahr das Finale nicht entgehen. Und für große Begeisterung unter ihnen und auch bei der Jury sorgte der Auftritt von David Fernandez Caravaca. Geboren 1995 in Cordoba, zählt er zu den aufstrebenden Dirigenten der jungen spanischen Generation. Sein Orchester-Dirigierstudium absolvierte er an der Hochschule für Musik Franz Liszt Weimar. Im Wettbewerbskonzert dirigierte Caravaca Gustav Mahlers Totenfeier, 1888 entstanden als symphonische Dichtung in C-Moll, die später dann als erster Satz in Mahlers zweite Sinfonie, die Auferstehungssinfonie, einging. Ein gewaltiger Trauermarsch. Gespielt hier vom MDR-Sinfonieorchester unter David Fernandez Caravaca.

Die Totenfeier von Gustav Mahler. Das MDR-Sinfonieorchester spielte unter der Leitung von David Fernandez Caravaca. Der junge Absolvent der Hochschule für Musik Franz Liszt Weimar sicherte sich mit dieser charismatischen Interpretation den ersten Platz beim MDR-Dirigierwettbewerb 2026. Damit endet unsere Übertragung des Preisträgerkonzert vom 19. März aus dem MDR-Studio am Leipziger Augustusplatz. Kurz vor 21 Uhr geht's hier weiter mit der Aufzeichnung des MDR-Nachtgesangs vom 20. März aus der Leipziger Peterskirche. Weiter einen angenehmen Abend wünscht Michaela Chamis.

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1: Der Wunsch nach Frieden beschäftigt die Menschheit wie kaum ein anderer. Er wohnt in uns allen und lässt uns Grenzen überwinden, die unverrückbar erscheinen. Gleichzeitig wird unsere Sehnsucht nach Frieden immer wieder bitter enttäuscht. Entgegen aller Aufrufe zur Gewaltlosigkeit und Versöhnung ist unsere Welt von Krieg und Unmenschlichkeit geprägt. Und auch die Musik kennt den Konflikt zwischen sehnlichem Friedenswunsch und brutaler Wirklichkeit. In diesem Spannungsfeld bewegte sich der MDR Nachtgesang am 20. März 2026 in der Leipziger Peterskirche. Unter der Überschrift Hoffnung auf Frieden hatte der israelische Gastdirigent Yuval Weinberg, Chefdirigent des SWR Vokalensembles, ein Programm zusammengestellt, das aus A Cappella-Werken zwischen Zerstörung und Neubeginn aus Europa und Israel bestand. Am Mikrofon begrüßt sie Max Winkler. Zu Beginn des Abends erklangen zwei Werke, für die ihre Verfasser auf lang tradierte Texte zurückgegriffen haben. Winding Words of Wisdom von Giovanni Bonato basiert auf einem rund 600 Jahre alten türkischen Text von Yunus Emre. Er gilt als einer der ersten Dichter der osmanischen Sufi-Mystik. Diesen Text überträgt der 1961 in Italien geborene Giovanni Bonato in mehrdimensionale Musik. Den Chor lässt er dafür im Raum verteilt singen und bezeichnet ihn deshalb als Coro Spazializzato. Das zweite Werk des Programms, Raua Netmine, stammt vom estnischen Komponisten Veljo Tormis und basiert auf dem finnischen Kalevala-Epos. Raua Netmine lässt sich auf Deutsch in etwa mit Fluch auf das Eisen übersetzen. Dazu Yuval Weinberg.
2: Da geht es letztendlich um die Waffenindustrie fast. Also das sind zwei unterschiedliche Texte, ein sehr alter Text aus der Mythologie. Da versteht man nicht so richtig den Kontext, aber man spürt stark diesen Wut, dass der Mensch sich gegenseitig kaputt macht. Und dann kommt ein relativ neueres Gedicht, was wirklich mit Worten wie Bomben, Tomahawk, solche Worte plötzlich, so, wo der Chor so ruft und wirklich wie ein Wutanfall. Eine Stimme ruft nach der anderen, bis der Höhepunkt kommt und alle schreien.
1: Die menschliche Stimme mit all ihren Extremen steht im Mittelpunkt des Schaffens von Veljo Tormis, der 1930 in der Nähe von Tallinn geboren wurde und dort sowie in Moskau studierte. Anschließend erforschte er intensiv die Volksmusik seiner estnischen Heimat und des übrigen Ostseeraums. Von ihr inspiriert schrieb Tormis zahlreiche Oratorien und Zyklen mit Vokalmusik, die hohe Anforderungen an jeden Chor stellen.
2: Also wir müssen sehr, sehr viel Text üben, weil das Stück extrem schnell ist und nicht so kurz. Es ist auch mit einer Trommel und zwei Soli. Also es hat was rituellhaft in sich, so schamanisch. Und das bringt natürlich auch eine krasse, gewalttätige Farbe.
1: Um ein Werkzeug geht es auch in Kurt Hessenbergs Werk für sechsstimmigen gemischten Chor. Allerdings nicht um eines aus Eisen, sondern um das Werkzeug des göttlichen Friedens. Die Motette »O Herr, mache mich zum Werkzeug deines Friedens« entstand 1946. Unmittelbar nach Kriegsende und im Angesicht der zerstörten deutschen Großstädte. Hessenberg, der in Leipzig studiert hatte und zu einem Protagonisten der evangelischen Kirchenmusik nach Max Reger wurde, verwendete dazu einen Gebetstext, der auf den heiligen Franz von Assisi zurückgehen soll. Der MDR-Rundfunkchor singt Raua Netmine von Veljo Tormis, O Herr, mache mich zum Werkzeug deines Friedens von Kurt Hessenberg und zu Beginn Winding Words of Wisdom von Giovanni Bonato. Die Leitung hat Yuval Weinberg.

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Der MDR Rundfunkchor unter der Leitung von Yuval Weinberg mit Winding Words of Wisdom von Giovanni Bonato, Raua Netmine von Veljo Tormis und O Herr, mache mich zum Werkzeug deines Friedens von Kurt Hessenberg. Im zweiten Werk erlebten sie Falk Hoffmann, Tenor, und Gunok Lee, Bass, als Gesangssolisten sowie Tobias Ay an der Schamanentrommel. Bei MDR Klassik und MDR Kultur hören Sie eine Konzertaufnahme vom 20. März 2026 aus der Leipziger Peterskirche. Inmitten des kriegszerstörten Deutschlands entstand die eben gehörte Musik von Kurt Hessenberg, die von Hoffnung inmitten der Trümmer erzählt. Kurz zuvor, in den letzten Tagen des Zweiten Weltkriegs, schuf Rudolf Mauersberger unter dem Eindruck der Zerstörung Dresdens sein wohl bis heute bekanntestes Werk. Die Motette »Wie liegt die Stadt so wüst?« Den Text entnahm der langjährige Kreuzkantor den Klageliedern Jeremias, in denen der Prophet die Zerstörung Jerusalems beklagt. Er gesteht die Schuld der Menschen ein und bittet Gott um die Beendigung des Unheils. Mauersberger wählte aus dem Text nur die Stellen aus, die nach dem Warum und nicht nach der eigenen Schuld fragen. In den Mittelpunkt stellte er die Bitte um Gottes Erbarmen für die unter der Verwüstung leidende Dresdner Bevölkerung. Bis heute ist Mauersbergers Motette ein wichtiges Repertoirestück des Dresdner Kreuzchores, musikalisch von starken Kontrasten und harmonischen wie auch dissonanten Elementen geprägt, bevor das Werk in einem extrem tiefen Mollakkord endet. Nicht in Moll, sondern in einem jubelnden Alleluja endet in unserer Aufnahme aus der Leipziger Peterskirche das zwölfstimmige Ise Cherovimi von Krzysztof Penderecki. Es basiert auf einem spätantiken Hymnus des griechischen Patriarchen Johannes Chrysostomos und enthält Elemente der russisch-orthodoxen Kirchenmusik. Gewidmet ist es dem russischen Cellisten und Dirigenten Mstislav Rostropowitsch, für den Penderecki auch ein Cellokonzert komponierte. Auf Pendereckis cherubinischen Lobgesang folgt das von Erandinur komponierte Adon Haselichot, das ebenfalls auf einem liturgischen Text basiert, auf einem Gedicht des sephardischen Judentums, das seit dem Mittelalter besonders an Festtagen rezitiert wurde. In diesem Fall an den 10 Tagen zwischen Rosh Hashanah, dem jüdischen Neujahr, und Yom Kippur, dem Versöhnungsfest. Der MDR-Rundfunkchor singt unter der Leitung von Yuval Weinberg die Motette »Wie liegt die Stadt so wüst?« von Rudolf Mauersberger, den cherubinischen Lobgesang von Krzysztof Penderecki und Adon Haselichot von Erandinur.

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Eine Aufnahme des MDR Nachtgesangs vom 20. März 2026 aus der Leipziger Peterskirche. Juval Weinberg dirigierte den MDR Rundfunkchor, zuletzt mit Werken von Rudolf Mauersberger, Krzysztof Penderecki und Eran Dinur. Der 1883 in Vilnius geborene Maximilian Steinberg entstammte einer jüdischen Familie, ließ sich jedoch später russisch-orthodox taufen. Als Lehrer am St. Petersburger Konservatorium unterrichtete er unter anderem den jungen Dmitri Schostakowitsch. Dessen kompositorische Ideen blieben Steinberg jedoch fremd. Zeit seines Lebens blieb er einer klassisch-romantischen Musiksprache verpflichtet. Obwohl die Oktoberrevolution die religiöse Praxis in Bedrängnis gebracht hatte, schrieb Steinberg zwischen 1920 und 1923 seinen groß angelegten Zyklus Passionswoche, angelehnt an die liturgischen Werke eines Peter Tschaikowski und Sergei Rachmaninow. Die gesellschaftlichen Umstände der gerade gegründeten Sowjetunion verhinderten jedoch eine Aufführung des Werkes, das 1927 immerhin im Druck in Deutschland und Frankreich erscheinen konnte. Der Zyklus wurde erst 2014 posthum in den USA uraufgeführt. Aus ihm stammt das Stück »Schweigen soll alles sterbliche Fleisch«. Sie hören den MDR-Rundfunkchor unter der Leitung von Juval Weinberg.

0: Der MDR-Rundfunkchor unter Yuval Weinberg mit Schweigen soll alles sterbliche Fleisch aus dem Zyklus Passionswoche des litauischen Komponisten Maximilian Steinberg. Den atmosphärischen Abschluss dieses MDR-Nachtgesangs bildete das gesungene Gebet Anima Amin. Der Text, der mit den Worten »Ich glaube« beginnt, stammt aus den 13 Glaubenssätzen des jüdischen Universalgelehrten Moses Maimonides. Die hier gesungene Melodie soll von jüdischen Menschen während eines Transports ins Vernichtungslager Treblinka gesungen worden sein. Der diesem Gebetstext innewohnende Glaube an die Ankunft des Messias verbindet sich mit der hoffnungsgebenden Kraft der Musik, wie Dirigent Yuval Weinberg betont.
1: Die Hoffnung stirbt zuletzt, das kann man nicht übersehen. Ich weiß es nicht, ob die Musik einfach so, also die kann zu Hoffnung bringen, auf jeden Fall. Ob sie zum Frieden bringen kann, das glaube ich nicht, das hätte sonst schon funktioniert. Die Musik kann auf jeden Fall ein Mittel sein, um Brücken zu bauen, so wie alle sagen, und um punktuelle Friedenspunkte zu schaffen.
0: Yuval Weinberg zusammen mit dem MDR-Rundfunkchor, mit dem jüdischen Gebet Anima Amin, in einem Chorsatz von Abraham Kaplan.

0: Anima Amin, ich glaube. Das traditionelle jüdische Gebet im Chorsatz von Abraham Kaplan. Hier gesungen von den Sängerinnen und Sängern des MDR-Rundfunkchores, die sich dafür im Kirchenschiff links und rechts, vor dem Altar und hinter dem Publikum in der Leipziger Peterskirche aufgestellt hatten. Mit ihm gleichsam vereint. Damit ging der MDR-Nachtgesang am 20. März 2026 tief bewegend für alle Beteiligten zu Ende. Tonmeister der Aufnahme war Matthias Behrendt, Toningenieur Christian Güssner. Am Mikrofon verabschiedet sich mit Dank fürs Zuhören Max Winkler.
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2: Ich begrüße Sie immer noch aus dem Urlaub, aber ich freue mich auf diese Sendung, denn die Schönen Töne gibt es jetzt 9 Jahre. Eine Geburtstagssendung, die sich aber nicht groß unterscheidet von allen anderen Sendungen. Ich habe viel Musik gehört in den vergangenen Tagen, während ich hier durchs Duro-Tal fahre. Und es erreichen mich auch schöne Nachrichten, zum Beispiel, dass es gerade eine Orchestertournee durch China gibt mit meiner Musik, während ich hier in Portugal entspanne. Urban Perfume ist da zum Beispiel gerade mit auf Tour und damit fangen wir heute mal an.

Die Schöntöne sind 9 Jahre alt und in dieser Sendung hier sind auch viele Künstler und Künstlerinnen dabei, die uns begleitet haben seit 2017. Zum Beispiel Samuel T. Shepard, der als Floating Points Musik aufnimmt. Ein Musiker, der mir ausgezeichnet gefällt und vor allen Dingen einer von denen, über die man gern liest und über die man auch gern erzählt, weil er eine so interessante Biografie hat. Als Sänger im Kirchenchor hat er angefangen, dann hat er Komposition und Klavier studiert in Manchester, um dann am Ende in Neurowissenschaften zu promovieren und danach die elektronische Musik für sich zu entdecken, wo dann am Ende auf gewisse Weise all diese Sachen zusammenkommen. Und das hört man ganz besonders in seinem neuesten Stück, das gerade erschienen ist. Falling to Earth heißt es. Eine längere Musik, auf die ich mich jetzt freue. Floating Points.

neue Musik von Floating Points haben wir gehört. Ein wichtiger Partner der schönen Töne immer schon ist die Berliner Musikinstitution Digital in Berlin. Michael Rosen kuratiert dort Konzerte, Festivals und eine Webseite, auf der immer hochinteressante Musik empfohlen wird. Und solche gibt es auch zu hören in diesem Jahr, wenn die Reihe Kidsalon wieder beginnt. 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Mai eröffnet diese inspirierende Konzertreihe, bei der Sie dieses Mal im Laufe des Jahres über 50 Künstlerinnen und Künstler erleben können an 7 außergewöhnlichen Orten. Viele von denen sind zum ersten Mal zu Gast in Berlin und es beginnt gleich spektakulär im wunderschönen Schloss Britz. 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Mai. 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Am 22. und 23. Mai zu hören dort unter anderem die belgische Musikerin Natascha Pirat und der italienische Künstler Andrea Belfi. Beide hören wir jetzt mal und Sie können mir gern schreiben an sven.helbig@svenhelbig.com, sven.helbig@svenhelbig.com, wenn Sie Lust haben auf einen inspirierenden Abend im Mai.

Arturo Benedetti Michelangeli, auch ein Dauergast hier in unserer Sendung. Schauen Sie einfach mal nach, auch ein Künstler mit einem hochinteressanten Leben. Und es gibt vor allen Dingen ganz fantastische Videos und Fotos auch von ihm, einer meiner Lieblingspianisten. Davor, das waren Andrea Belfi und Natascha Perard. Beide können Sie hören, wenn der Kiez-Salon wieder eröffnet in diesem Jahr. Dieses Mal im Schloss Britz am 22. und 23. Mai. Und Freikarten habe ich für beide Tage. Wenn Sie mir schreiben an sven.helbig@svenhelbig.com, dann können Sie die gewinnen. Ebenfalls Dauergäste. Seit 2017 sind die Boards of Kenner da. Und um das Warten zu verkürzen auf ein neues Album, das es tatsächlich geben wird, habe ich uns mal hier die Orchestervariation mitgebracht, die ich mal für Schöne Töne live geschrieben hatte. Ich selbst spiele sogar Schlagzeug. Und die Reihe Schöne Töne live geht auch weiter im nächsten Jahr. So viel kann ich schon verraten. Jetzt hören wir mal hier rein. 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Orchestervariation.

Swords of Canada Orchestervariation haben wir gehört. Ich habe dort aus meinen Lieblingsthemen mal dieses Orchesterstück geschrieben. Und wir haben es aufgeführt bei Schöne Töne live im großen Sendesaal des RBB. Mit dieser Reihe wird es weitergehen, höchstwahrscheinlich nicht mehr in diesem Jahr, aber im kommenden dann. 9 Jahre Schöne Töne haben wir geschafft. Es geht auch gleich weiter mit Künstlern, die wir hier häufig gehört haben, in dem letzten Set dieser ersten Hälfte. Ich bin, wie gesagt, gerade für ein paar Tage im Urlaub und habe ein bisschen Zeit, auch Nachrichten zu lesen. Wenn Sie Lust haben, mir eine Zeile zu schreiben zu den schönen Tönen der vergangenen Jahre, da freue ich mich sehr. Ich habe auch die Zeit zu antworten. Ich freue mich zu lesen, wie Ihnen diese Sendung gefällt oder was Ihnen aufgefallen ist. An sven.helbig@svenhelbig.com könnten Sie schreiben. Jetzt noch ein letztes Set für diese erste Hälfte und ich freue mich auf ein fantastisches Album in der zweiten Stunde.

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1: Die schönen Töne sind in dieser Woche 9 Jahre alt geworden und seit einigen Jahren haben wir hier die schöne Tradition, in der zweiten Hälfte immer ein ganzes Album zu hören. Und ich habe eins gehört in den vergangenen Tagen hier auf meiner Tour entlang des Douro in Portugal. Das ist von Klaus Schulze, wo ich mich frage, wieso wir den eigentlich in der gesamten Zeit nie dabei hatten, obwohl es von ihm so viel faszinierende Musik gibt. Im Jahr 2022 ist er leider schon verstorben, hinterließ einen riesigen Katalog an fantastischer und vor allen Dingen Genre prägender und einflussreicher Musik für die Szene der elektronischen Musik. Ich lege uns jetzt hier ein Album auf, das mich in den letzten Tagen begleitet hat. X heißt es. Klaus Schulze vertont darauf Biografien von Künstlern, die ihn beeinflusst und geprägt haben. Darunter Friedrich Nietzsche, der österreichische Schriftsteller Georg Trakl, Friedemann Bach und Ludwig II. Von Bayern. Das schaffen wir nicht in voller Länge, aber soweit die zweite Stunde reicht dieser schönen Töne. Damit wünsche ich Ihnen jetzt viel Freude. Klaus Schulzes X.

Klaus Schulzes X hören wir. Ein wunderbares Album aus dem Jahre 1978. Ich darf mich an dieser Stelle verabschieden, bedanke mich fürs Zuhören. Schöne Töne hatte Geburtstag in dieser Woche. 9 Jahre gibt es diese Sendung. Und da ich gerade ein bisschen Zeit habe hier im Urlaub, freue ich mich, wenn Sie mir Ihre Gedanken schreiben zur Sendung an sven.helbig@svenhelbig.com. Wir hören noch ein Stück bis zum Ende von Klaus Schulzes wunderbarem Album X. Und ich freue mich, wenn Sie in der kommenden Woche wieder einschalten.

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1: Um 0 Uhr Mitternacht mit Olaf Knapp. Russland und die Ukraine werfen sich gegenseitig vor, gegen die vereinbarte dreitägige Feuerpause zu verstoßen. Beide Länder berichten unter anderem von Drohnenangriffen. Unterdessen wird in Deutschland über einen Vorschlag von Russlands Präsident Putin diskutiert. Aus der NDR-Nachrichtenredaktion Caroline Wöhlert.
2: Putin hatte gesagt, dass er zu direkten Gesprächen mit dem ukrainischen Präsidenten Selenskyj bereit ist. Vermitteln soll demnach sein langjähriger Freund Ex-Kanzler Schröder. Der SPD-Außenpolitiker Stegner sagte dem Spiegel, man sollte Putins Vorschlag prüfen. Er begrüße jede Initiative, die den Krieg beenden könne. Die Bundesregierung ist dagegen. Aus Regierungskreisen hieß es, das Angebot reihe sich in eine Serie von Scheinangeboten ein. Grünfraktionschefin Hasselmann sagte, der Vorschlag müsse entschieden zurückgewiesen werden.
1: Vier deutsche Passagiere des Kreuzfahrtschiffs Hondius sind auf dem Weg nach Frankfurt. Ein Charterflug hatte sie von Teneriffa aus mit weiteren symptomfreien Reisenden ins niederländische Eindhoven gebracht. Von dort holten Rettungswagen sie mit medizinischer Begleitung ab. Sie sollen dann in ihre Heimatorte gebracht werden. Dort entscheiden die örtlichen Gesundheitsämter, wie ihre Quarantäne gestaltet wird. Bayerns Ministerpräsident Söder sieht die Entlastungsprämie von 1.000 Euro für Beschäftigte als gescheitert an. Der CSU-Chef sagte in der ARD-Sendung Bericht aus Berlin, er glaube, die Prämie sei endgültig vom Tisch. Am Freitag hatte der Bundesrat die Prämie vorerst gestoppt. Söder sagte, das gesparte Geld sollte stattdessen in eine gute Einkommenssteuerreform fließen. Am Dienstag will der Koalitionsausschuss die Grundzüge einer solchen Reform besprechen. Heidenheim darf weiter vom Verbleib in der Fußball-Bundesliga träumen. Die Schwaben siegten in Köln mit 3:1 aus der Sportredaktion Ina Kast.
3: Damit hat Heidenheim den letzten Tabellenplatz an St. Pauli weitergegeben. Es kommt am letzten Spieltag nun zu einem nie dagewesenen Herzschlagfinale in der Bundesliga. Mit Wolfsburg, Heidenheim und St. Pauli sind drei Teams punktgleich. Zwei von ihnen werden direkt absteigen. Eines schafft es in die Relegation. Der Hamburger SV ist längst gerettet und freut sich über den 3:2 Heimsieg gegen den SC Freiburg. Die Freiburger kämpfen im Fernduell mit Frankfurt um den Europapokalplatz 7. Trainerin Marie-Louise Ether holte beim 3:1 in Mainz ihren ersten Sieg mit Union Berlin.
1: Das Wetter in Deutschland. In der Nacht ist es wechselnd bewölkt und vom Südwesten in den Nordosten greifen teils gewittrige Regenfälle bei 13 bis 3 Grad. Am Tage bei vielen Wolken zeitweise Regen oder Schauer. Vor allem in der Südosthälfte Gewitter, im Nordwesten unbeständig bei 9 bis maximal 20 Grad. Es ist 0:03 Uhr.
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1: Um 1 Uhr mit Olaf Knapp. Russland und die Ukraine werfen sich gegenseitig vor, gegen die vereinbarte dreitägige Feuerpause zu verstoßen. Beide Länder berichten unter anderem von Drohnenangriffen. Unterdessen wird in Deutschland über einen Vorschlag von Russlands Präsident Putin diskutiert. Aus der NDR-Nachrichtenredaktion Caroline Wöhlert.
2: Putin hatte gesagt, dass er zu direkten Gesprächen mit dem ukrainischen Präsidenten Selenskyj bereit ist. Vermitteln soll demnach sein langjähriger Freund Ex-Kanzler Schröder. Der SPD-Außenpolitiker Stegner sagte dem Spiegel, man sollte Putins Vorschlag prüfen. Er begrüße jede Initiative, die den Krieg beenden könne. Die Bundesregierung ist dagegen. Aus Regierungskreisen hieß es, das Angebot reihe sich in eine Serie von Scheinangeboten ein. Grünfraktionschefin Hasselmann sagte, der Vorschlag müsse entschieden zurückgewiesen werden.
1: 4 deutsche Passagiere des Kreuzfahrtschiffs Hondius sind auf dem Weg nach Frankfurt. Ein Charterflug hatte sie von Teneriffa aus mit weiteren symptomfreien Reisenden ins niederländische Eindhoven gebracht. Von dort holten Rettungswagen sie mit medizinischer Begleitung ab. Sie sollen dann in ihre Heimatorte gebracht werden. Dort entscheiden die örtlichen Gesundheitsämter, wie ihre Quarantäne gestaltet wird. Nach dem Einspruch des Bundesrats ist die Umsetzung der von der Bundesregierung geplanten Entlastungsprämie weiterhin unsicher. Sowohl der bayerische Ministerpräsident Söder als auch seine Kollegin Schwesig aus Mecklenburg-Vorpommern wollen die Idee vom Tisch nehmen. CSU-Chef Söder riet der Bundesregierung in der ARD davon abzulassen. Das Geld solle man lieber in eine gute Einkommenssteuerreform stecken. Ähnlich argumentiert die SPD-Politikerin Schwesig. Auch sie forderte, die Steuern auf kleine und mittlere Einkommen zu senken. Heidenheim darf weiter vom Verbleib in der Fußball-Bundesliga träumen. Die Schwaben siegten in Köln mit 3:1. Aus der Sportredaktion Ina Kast.
3: Damit hat Heidenheim den letzten Tabellenplatz an St. Pauli weitergegeben. Es kommt am letzten Spieltag nun zu einem nie dagewesenen Herzschlagfinale in der Bundesliga. Mit Wolfsburg, Heidenheim und St. Pauli sind 3 Teams punktgleich. 2 von ihnen werden direkt absteigen. Eines schafft es in die Relegation. Der Hamburger SV ist längst gerettet und freut sich über den 3:2 Heimsieg gegen den SC Freiburg. Die Freiburger kämpfen im Fernduell mit Frankfurt um den Europapokalplatz 7. Trainerin Marie-Louise Ether holte beim 3:1 in Mainz ihren ersten Sieg mit Union Berlin.
1: Das Wetter in Deutschland. Nachts wechselnd bewölkt und vom Südwesten in den Nordosten greifende teils gewittrige Regenfälle. Bei 13 bis minimal 3 Grad. Am Tage dann bei vielen Wolken, zeitweise Regen oder Schauer. Vor allem in der Südosthälfte Gewitter. Im Nordwesten unbeständig 9 bis 20 Grad. Es ist 1:03 Uhr.
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1: Um 2 Uhr mit Olaf Knapp. Der erste Evakuierungstag der MV Hondius, an deren Bord es zu 8 mutmaßlichen Infektionen mit dem Hunter-Virus kam, ist erfolgreich verlaufen. An der Rückführungsaktion sind 23 Länder beteiligt. Aus Barcelona Julia Macher.
2: 94 Menschen aus 19 Ländern wurden im Hafen Granadilla im Südosten Teneriffas unter großen Sicherheitsvorkehrungen von Bord gebracht und in ihre Herkunftsländer zurückgeführt, darunter auch 4 Passagiere aus Deutschland. Sie flogen mit einer niederländischen Maschine zunächst nach Eindhoven, reisen von dort begleitet von einem Ärzteteam nach Deutschland und begeben sich gemäß der Auflagen der jeweiligen Gesundheitsämter in Quarantäne. Wegen der langen Inkubationszeit empfiehlt die Weltgesundheitsorganisation WHO eine Isolation bis zu 42 Tagen.
1: Der russische Präsident hat als Altkanzler Schröder als möglichen Vermittler im Ukraine-Krieg ins Spiel gebracht. Innerhalb der Bundesregierung zeigt man sich skeptisch. Die Äußerung reihe sich ein in eine Serie von Scheinangeboten, heißt es aus Regierungskreisen. Der außenpolitische Sprecher der SPD-Bundestagsfraktion Achmetovic sagte dem Spiegel, jedes Angebot müsse ernsthaft geprüft werden. Dagegen sprach sein Parteikollege Roth im Tagesspiegel von einem durchsichtigen Manöver und einem Affront gegen die USA. Nach dem Einspruch des Bundesrats ist die Umsetzung der von der Bundesregierung geplanten Entlastungsprämie weiterhin unsicher. Der bayerische Ministerpräsident Söder riet der Bundesregierung in der ARD davon abzulassen. Das Geld solle man lieber in eine gute Einkommenssteuerreform stecken. Ähnlich argumentiert die SPD-Politikerin Schwesig. Die Ministerpräsidentin aus Mecklenburg-Vorpommern forderte in der ARD-Sendung Mioska, die Steuern auf kleine und mittlere Einkommen zu senken. Heidenheim darf weiter vom Verbleib in der Fußball-Bundesliga träumen. Die Schwaben siegten in Köln mit 3:1. Aus der Sportredaktion Ina Kast.
3: Damit hat Heidenheim den letzten Tabellenplatz an St. Pauli weitergegeben. Es kommt am letzten Spieltag nun zu einem nie dagewesenen Herzschlagfinale in der Bundesliga. Mit Wolfsburg, Heidenheim und St. Pauli sind 3 Teams punktgleich. 2 von ihnen werden direkt absteigen. Eines schafft es in die Relegation. Der Hamburger SV ist längst gerettet und freut sich über den 3:2 Heimsieg gegen den SC Freiburg. Die Freiburger kämpfen im Fernduell mit Frankfurt um den Europapokalplatz 7. Trainerin Marie-Louise Ether holte beim 3:1 in Mainz ihren ersten Sieg mit Union Berlin.
1: Das Wetter in Deutschland. In der Nacht ist es wechselnd bewölkt und vom Südwesten in den Nordosten greifende, teils gewittrige Regenfälle bei 13 bis 3 Grad. Am Tag bei vielen Wolken zeitweise Regen oder Schauer 9 bis 20 Grad. Es ist 2:03 Uhr.
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